0: Der Bundestag sehe keine Änderung der aktuellen Rechtslage vor. Kritik an Spahn kam unter anderem aus der Frauenunion.
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1: Ich bin Diana Kramer. Frankreichs Präsident Emmanuel Macron will neuen Schwung in die Zusammenarbeit mit Deutschland bringen und bei internationalen Schlüsselthemen mit Berlin an einem Strang ziehen. Das sagte er zum Auftakt des deutsch-französischen Regierungstreffens im Rheinland. Er wurde am Abend auf Schloss Bensberg bei Köln von Bundeskanzler Friedrich Merz empfangen. Heute tagt der deutsch-französische Verteidigungs- und Sicherheitsrat auf dem Fliegerhorst Nörvenig. Anschließend kommt der sogenannte Ministerrat in Brühl zusammen. Die Bundesregierung will mit einem Aktionsplan entschiedener gegen Steuerbetrug und Geldwäsche vorgehen. Gemeinsam mit Justizministerin Stefanie Hubig kündigte Finanzminister Lars Klingbeil ein gemeinsames Zentrum gegen Steuer- und Finanzkriminalität an.
2: Wir haben ein gemeinsames, klares Ziel. Die Ehrlichen in unserer Gesellschaft dürfen nicht die Dummen sein. Es geht für mich um Gerechtigkeit. Die wenigen, die betrügen, schaden allen, die ehrlich ihre Steuern zahlen. Und das macht auch den fairen Wettbewerb zwischen Unternehmen kaputt.
1: Bundesfinanzminister Klingbeil kündigte außerdem an, dass Selbstanzeigen bei Steuerbetrug nicht mehr grundsätzlich zur Straffreiheit führen. In sozial und wirtschaftlich benachteiligten Landkreisen sind mehr Vorschüler übergewichtig oder fettleibig. Das geht aus einer Analyse des RKI hervor, für die Daten von 4,3 Millionen Kindern ausgewertet wurden.
3: Die Eltern haben wenig Geld oder achten nicht auf eine gesunde Ernährung. Der nächste Sportverein ist 3 Orte weiter und es gibt keinen Bus, der dorthin fährt. Gründe, warum schon Kinder zwischen 4 und 7 zu dick werden können. Gleichzeitig leiden sie häufig auch darunter. Der RKI-Studie zufolge hatten von den zwischen 2006 und 2024 eingeschulten Kindern knapp 9 bis gut 13% Übergewicht, bis zu fast 6% waren fettleibig. Lea Matschulat, Nachrichtenredaktion.
1: In New York ist das Weltmeistertrikot von Brasiliens Fußballlegende Pelé aus dem Jahr 1958 versteigert worden. Das blaue Jersey mit der gelben Nummer 10 wechselte für 4,88 Millionen Dollar den Besitzer, teilte das Auktionshaus Sotheby's mit. Teurer war mit rund 8 Millionen bislang nur das Fußballtrikot von Diego Maradona, das er beim 2:1-Sieg Argentiniens im WM-Viertelfinale 1986 gegen England getragen hatte.
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1: Ich bin Diana Kramer. Das US-Militär hat damit begonnen, in der sechsten Nacht in Folge Ziele im Iran anzugreifen. Laut iranischen Medien wurden dabei mehrere Brücken sowie ein Flughafen im Süden des Landes bombardiert. Dabei seien 2 Menschen getötet und 4 weitere verletzt worden. Die iranische Armee kündigte daraufhin Vergeltungsschläge auf US-Militärstandorte in den Golfstaaten Kuwait und Bahrain an. Erst in dieser Woche hatte US-Präsident Donald Trump damit gedroht, die Angriffe im Iran auf Kraftwerke und Brücken auszuweiten. Die Zahl der schweren E-Scooter-Unfälle ist im vergangenen Jahr in Deutschland regelrecht nach oben geschnellt. Insgesamt gab es etwa 16.500 Unfälle mit Personenschaden, 38 Menschen wurden getötet. Unfallopfer sind dabei überwiegend jüngere Menschen.
2: Mehr als jeder zweite Verunglückte war jünger als 25 Jahre. Und obwohl die E-Scooter erst ab 14 zugelassen sind, werden die Roller oft von noch viel Jüngeren genutzt. Über 870 Mal waren die Unfallopfer höchstens 13. Und meist sind die Fahrer selbst schuld. Fast die Hälfte der Todesopfer kam bei Unfällen ums Leben, an denen kein anderer beteiligt war. Grund ist neben Leichtsinn häufig auch Unerfahrenheit. Unfallexperten fordern deshalb einen Befähigungsnachweis für alle ohne Führerschein. Das würde auch klar machen, dass es sich beim E-Roller eben nicht nur um ein Spaßfahrzeug handelt. Tanja Wagner, Nachrichtenredaktion.
1: Der russische Angriffskrieg gegen die Ukraine verändert auch den Blick auf den Zivilschutz in Deutschland. Außenminister Johann Wadephul fordert Maßnahmen, wie etwa in Finnland. Dort schaute er sich an, wie sich das Land auf Krisen und mögliche Angriffe vorbereitet.
3: Ich glaube, wir brauchen in unserer Gesellschaft, und das gilt natürlich auch für das staatliche Handeln, ein wirkliches Umdenken. Und wir sollten uns von dem, was hier in Finnland praktiziert wird, eine große Scheibe abschneiden. Ein Staat, der Vorsorge betreibt, und das wird von allen Menschen hier gelebt.
1: Bundesaußenminister Wadephul. Das US-Raumfahrtunternehmen SpaceX von Tech-Milliardär Elon Musk hat einen weiteren geplanten Testflug seines Raketensystems Starship kurz vor dem Start abgebrochen. Einige der Triebwerke hätten nicht gezündet, schrieb Musk auf seiner Plattform X. Den letzten und 12. Testflug hatte die Riesenrakete, die höher ist als die Freiheitsstatue, im Mai absolviert.
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1: Ich bin Diana Kramer. Zuletzt lief es nicht so gut in den deutsch-französischen Beziehungen. Ein großes Regierungstreffen im Rheinland soll heute aber neue Impulse bringen. Am Abend empfing Bundeskanzler Merz auf Schloss Benzberg bei Köln den französischen Präsidenten Macron.
2: Ich freue mich sehr, dass die französische Regierung und der französische Präsident meiner Einladung gefolgt sind. Wir werden uns über die großen Themen unterhalten, über die Wirtschaftspolitik, über die Energiepolitik, über die Sicherheits- und Verteidigungspolitik.
1: Macron erklärte am Abend, er wolle neuen Schwung in die Zusammenarbeit mit Deutschland bringen und bei internationalen Schlüsselthemen mit Berlin an einem Strang ziehen. Das US-Militär hat in der sechsten Nacht in Folge Ziele im Iran angegriffen. Laut iranischen Medien wurden mehrere Brücken im Süden sowie ein Flughafen bombardiert. Dabei seien zwei Menschen getötet und vier weitere verletzt worden. Die iranische Armee reagierte mit Vergeltungsschlägen auf US-Militärstandorte in den Golfstaaten Kuwait und Bahrain. Der Bundesrat hatte sich vor einer Woche für die Einführung des Grundsatzes "Nur Ja heißt Ja" im Sexualstrafrecht ausgesprochen. Knapp jeder zweite Bundesbürger hält es für richtig, wenn sexuelle Handlungen ohne ausdrückliches Einverständnis in Zukunft strafbar wären. Das ergab eine dpa-Umfrage. Für über 30% soll es bleiben, wie es ist.
3: Im Sexualstrafrecht gilt in einigen europäischen Ländern der Grundsatz "Nur Ja heißt Ja", bei dem eine aktive Zustimmung bei sexuellen Handlungen verlangt wird. In Deutschland muss ein Opfer sexueller Übergriffe aktiv widersprochen haben. Ein Täter kann also argumentieren, dass das Opfer nicht Nein gesagt hat und sein Handeln in Ordnung ist. Befürworter der Neuregelung verweisen auf Fälle, in denen Opfer aufgrund von Angst in Schockstarre geraten und keinen Widerstand leisten. Nun steht es an der Bundesregierung, ob sie den Vorschlag der Länder aufnimmt. Tine Klimach, Berlin.
1: Im Müritz-Nationalpark kämpfen rund 400 Einsatzkräfte weiter gegen den Flächenbrand auf dem Gebiet eines früheren Truppenübungsplatzes. Das Feuer hat sich inzwischen auf einer Fläche von etwa 360 Hektar ausgebreitet, teilte der Landkreis Mecklenburgische Seenplatte mit. Auch die Bundeswehr unterstützt die Löscharbeiten mit Hubschraubern.
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4: In Gifhorn, in der Nähe des Kinocenters im Steinweg, gab es einen Brand. Anwohner werden gebeten, Türen und Fenster geschlossen zu halten. Und Blitze haben wir in Sandkamp auf der Stellfelder Straße, dann in Fallersleben auf der Wolfsburger Landstraße, in Hordorf auf der Essehofer Straße, in Braunschweig auf der Friedrich-Vogtländer Straße, dann in Münstedt am Vorwerk, in Schöningen auf der Helmstedter Straße, in Salzgitterbad auf der Nord-Süd-Straße und in Langelsheim auf der Langenstraße. Und habt ihr auch noch was gesehen? Blitzer oder Staus? Dann gerne durchrufen oder WhatsApp, Text oder auch Sprachnachricht schicken. Die Nummer 0800, dann eine 6 und dreimal die 38. Vielen Dank.
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4: Und schon ist wieder Freitag und wie auch angekündigt, heute tatsächlich wieder mit mehr Wolken und auch immer wieder etwas Regen. Hatten wir heute tatsächlich auch schon. Wird uns auch den Tag über mit begleiten. Wir begleiten euch aber auch mit euren Lieblingssongs. So viel schon mal zum guten, positiven des Tages. Banners und My Empire. Hört ihr gleich direkt nach Baby Ratcher und Faithless mit New Religion. Ich bin Stefan. Schönen guten Morgen.
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0: All About That Bass. Meghan Trainor um eine Minute vor 6:30.
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0: 27 Grad, das ist auch heute wiederum das Maximum. Das klingt jetzt aber viel wärmer, als es letzten Endes wird, denn wir kriegen heute eigentlich den gesamten Tag über so ein Wetter recht ähnlich wie jetzt gerade. Viele Wolken mit dabei, die immer wieder etwas Regen bringen. Richtung Nachmittag müssen wir sogar mit Gewittern rechnen und es wird auch ein bisschen windiger. Also heute eher so ein, naja, durchwachsener Tag. Momentan sind wir da noch bei 18 Grad in Wolfsburg am Allerpark. 17 sind es in Braunschweig am Kohlmarkt und 16 aktuell in Telgte am Marktplatz. Der Radio 38 Wettertrend zeigt die nächsten Tage weiterhin viel Wolken. Relativ wenig Sonne, so sieht's morgen aus. Es wird auch ein bisschen kälter, nur noch 23 Grad morgen und relativ windig den gesamten Tag über. Der Sonntag dann sogar mit noch ein bisschen mehr Wolken, die immer wieder etwas Regen bringen. Es bleibt weiterhin windig und es geht nochmal etwas runter mit den Temperaturen. Maximal 19 bis 20 Grad in der Spitze.
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1: So, ich glaube, da haben wir ein bisschen was übersprungen gerade. Hier habe ich etwas nicht drin, was ich eigentlich drin haben sollte. Also wir fangen erstmal an, wir machen weiter mal mit dem Verkehr. Sorry, aber da haben wir momentan noch immer im Steinweg am Kinocenter in Gifhorn. Da gab es einen Brand und Anwohner werden gebeten, Türen und Fenster geschlossen zu halten. Und Blitzer, die haben wir in Sandkamp auf der Stellfelder Straße, dann in Fallersleben auf der Wolfsburger Landstraße, in Hordorf stehen sie auf der Essehofer Straße, in Braunschweig auf der Friedrich-Vogtländer Straße, dann in Münstedt am Vorwerk, in Schöningen auf der Helmstedter Straße, in Salzgitterbad stehen sie auf der Nord-Süd-Straße und in Langelsheim auf der Langenstraße. Habt ihr auch noch was gesehen? Blitzer oder auch Staus, dann gerne durchrufen oder WhatsApp, Text oder auch Sprachnachricht schicken. Die Nummer 0800, dann 16 und dreimal die 38. Vielen Dank.
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1: Einen entspannten Start euch in den Freitagmorgen. Vielleicht die letzte Schicht für euch in dieser Woche. Dann kommt gut rein. Und wir haben eure Lieblingssongs zum Wachwerden. Roxette mit Joyride, einer der schönsten Songs, den diese Band überhaupt hat. Hört ihr direkt nach Leonie und Callum Scott mit Stay. Ich bin Stefan, schönen guten Morgen.
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0: Herbert Grönemeyer fragt sich immer und immer wieder, was soll das? Jetzt haben wir es 6 Uhr, das ist der Freitagmorgen. Einen schönen guten Morgen.
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0: Heute Temperaturen bis zu 27 Grad. Das klingt zwar jetzt erstmal schön, warm und angenehm, aber wir sehen es ja jetzt schon. Viele Wolken am Himmel, die immer wieder auch etwas Regen bringen. Das haben sie über Nacht schon, das tun sie auch schon jetzt am Morgen. Und das wird auch den Tag über erstmal so bleiben. Richtung Nachmittag sind sogar noch ein paar Gewitter möglich. Auch am Abend nochmal bleibt es bewölkt und in der kommenden Nacht. Also heute tatsächlich eher die Wolken das Thema. Der Radio 38 Wettertrend zeigt, die nächsten Tage wird es zunehmend immer kälter. Jetzt am Wochenende, morgen 23 Grad in der Spitze. Ein Zusammenspiel zwischen Sonne und Wolken, wobei auch da wiederum die Wolken überwiegen, sich größtenteils aber, was den Regen angeht, zurückhalten. Aber es wird auch nochmal etwas windiger. Und der Sonntag dann wieder alles mit dabei. Ein bisschen Sonne, größtenteils aber Wolken, die immer wieder etwas Schauer bringen. Außerdem wird es windig bei maximal 19 Grad.
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2: Ich bin Thomas Bleski. US-Präsident Donald Trump hat eine Rede an die Nation gehalten. Er nutzte dabei die Gelegenheit, um erneut große Zweifel am Wahlsystem in den USA anzumelden, wenige Monate vor den anstehenden Zwischenwahlen.
3: Trumps Rede zur besten Sendezeit wurde von vielen TV-Sendern hier gar nicht übertragen. Sie drehte sich fast ausschließlich um das nach Meinung Trumps mangelhafte US-Wahlsystem. Nach Geheimdienstinformationen soll China seit Jahren die US-Wahlen manipuliert haben. Hinzu komme Wahlbetrug durch Wahlmaschinen und Briefwahl sowie Hunderttausende illegal wählender Ausländer, so Trump. Tina Eck, USA.
2: Zuletzt lief es nicht so gut in den deutsch-französischen Beziehungen. Ein großes Regierungstreffen im Rheinland soll neue Impulse bringen. Einer der Schwerpunkte dürfte dabei die Kooperation im Verteidigungsbereich sein.
4: Zuerst tagt am Morgen der deutsch-französische Verteidigungs- und Sicherheitsrat auf dem Fliegerhorst Nörvenich unter Leitung von Bundeskanzler Merz und Frankreichs Präsident Macron. Bei einem Treffen der beiden hatte Macron am Abend erklärt, er wolle neuen Schwung in die Zusammenarbeit bringen und bei internationalen Schlüsselthemen mit Berlin an einem Strang ziehen. Unter anderem geht es um die nukleare Abschreckung auf Basis des französischen Atomwaffenarsenals. Zweiter Schauplatz ist heute Schloss Augustusburg in Brühl. Dort tagt am Vormittag der sogenannte Ministerrat. Diana Kramer, Nachrichtenredaktion.
2: Das US-Raketenunternehmen SpaceX von Tech-Milliardär Elon Musk hat einen weiteren Testflug seines Raketensystems Starship kurz vor dem Start abgebrochen. Einige der Triebwerke hätten nicht gezündet, schrieb Musk auf seiner Plattform X. Den letzten Testflug hatte die Riesenrakete im Mai absolviert. Die US-Raumfahrtbehörde NASA will mit dem Starship Astronauten zum Mond schicken. SpaceX selbst will damit eines Tages zum Mars. Zum Sport. Wenige Tage vor dem Finale der Fußball-Weltmeisterschaft haben Organisatoren massive Menschenrechtsverletzungen während des Turniers in den USA, Kanada und Mexiko angeprangert. Eine Sprecherin der Organisation Human Rights Watch kritisierte unter anderem das harte Durchgreifen der US-Regierung gegen Einwanderer. Der FIFA warfen die Organisatoren vor, dass viele Fans aus der ganzen Welt durch überteuerte Ticketpreise und strenge Visa-Regeln an der Teilnahme gehindert wurden.
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0: In Gifhorn, in der Nähe des Kinocenters am Steinweg, da gab es einen Brand. Anwohner werden gebeten, Türen und Fenster geschlossen zu halten. Dann haben wir noch ein paar Blitzer in Sandkamp auf der Stellfelder Straße. Dann in Fallersleben auf der Wolfsburger Landstraße. In Hordorf stehen sie auf der Essehofer Straße. Dann in Braunschweig auf der Friedrich-Vogländer Straße. In Münstedt am Vorwerk. Außerdem in Schöningen auf der Helmstedter Straße. In Salzgitterbad auf der Nord-Süd-Straße. Und in Langelsheim auf der Langenstraße. Habt ihr auch noch was gesehen? Blitzer oder Staus? Dann gerne durchrufen oder WhatsApp, Text oder auch Sprachnachricht schicken. Die Nummer, das ist die 0800, dann eine 6 und dreimal die 38. Vielen Dank.
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0: Um 4 Minuten nach 6 mit Stefan. Wenn wir in einem Lokal oder so auf Toilette müssen, dann gibt es ja die unterschiedlichsten Varianten, die Männer- und Frauentoiletten so anzeigen. Manches Mal steht dann an der Tür ein Symbol, das einem Spiegel mit Haltegriff ähnelt. Das ist dann das Frauenklo und das für die Männer ein Kreis mit so einem schrägen Pfeil nach oben, das typische Männersymbol. Aber woher genau kommen diese Symbole denn eigentlich? Eine Frage, die wir von euch erhalten haben. Und die Antwort, die haben wir gleich nach nur zwei Songs. Ich bin Stefan, schönen Freitag.
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0: Bowser mit Megasong Magnetic hier bei Radio 38 um 6.11 Uhr. Wir spielen eure Lieblingssongs gleich mit Eurythmics und Sweet Dreams. Und die Natalie aus Telgte, die hat uns eine Mail geschrieben. Sie fragt uns, woher kommen denn eigentlich die Symbole für Frau und Mann? Also so diese Kreise mit dem Pfeil oben und auch mit dem Kreuz unten. Pfeil oben logisch, der Mann, Kreuz unten die Frau. Aber warum ist das so und wo kommt das her? Eine Frage, genau richtig, für Carsten, der hat die Antwort.
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2: Ein Kreis mit einem Kreuz unten dran und ein Kreis mit einem Pfeil, der rechts oben rausragt. Diese Symbole stehen für Mann und Frau. Ihren Ursprung haben diese Zeichen in der Götterwelt der alten Römer. Das Symbol für die Frau, Kreis mit Kreuz drunter, stellt einen Handspiegel dar. Und zwar von der Liebesgöttin Venus. Der Kreis steht hier für die Spiegelfläche und das Kreuz darunter für den Handgriff. Der Kreis mit dem Pfeil, der nach oben rechts rausragt, der geht auf Mars zurück. Der war bei den Römern der Gott des Krieges. Hier steht der Kreis für das Schild und der Pfeil für Pfeil und Bogen. Im 18. Jahrhundert wurde das Mars- und das Venus-Symbol als biologische Zeichen für männlich und weiblich eingeführt. Ja, und bis heute haben die ihre Gültigkeit behalten. Habt ihr auch eine Frage an unsere Wissen2Go-Redaktion? Schreibt uns eine Mail an redaktion@radio38.de.

Der Frühstart in den Freitagmorgen, 6.17 Uhr haben wir es. Beim Zähneputzen begleiten wir euch mit euren Lieblingssongs gleich mit Joe und End of Beginning, die Liebeserklärung an die schöne Stadt Chicago. Erstmal kurz der Blick aufs Wetter heute. Schon, es wird warm mit bis zu 27 Grad, das durchaus, aber eben doch auch sehr bewölkt. Wir sehen, dass die jetzt schon auf jeden Fall auch ein bisschen Regen gebracht haben bisher und auch noch weiterbringen werden. So sieht heute größtenteils der Tag aus, Richtung Nachmittag sogar noch etwas Gewitter möglich. Da gibt es eine Warnung vom Deutschen Wetterdienst, eine Gewitterwarnung für den Nachmittag. Da wird es auch ein bisschen windiger noch werden und den gesamten Tag bleiben die Wolken. Der Radio 38 Wettertrend zeigt, auch am Wochenende haben wir es viel mit Wolken zu tun. Morgen noch dazu recht windig, ein Wechsel aus Sonne und Wolken, wobei die Wolken ja überwiegen werden. Bis zu 23 Grad dann nur noch und noch ein bisschen kälter wird es dann Sonntag. Da maximal 19 Grad, auch da viele Wolken und nur recht wenig Sonne, immer wieder windig. Der Blick auf den Verkehr. Soweit alles frei, aber in Gifhorn in der Nähe des Kinocenters im Steinweg, da gab es über Nacht einen Brand. Anwohner werden gebeten, Türen und Fenster geschlossen zu halten. Habt ihr auch noch was gesehen? Blitzer oder Staus? Ruft gerne durch oder schickt eine WhatsApp-Text oder Sprachnachricht an die 0800 16 und dreimal die 38 und euch eine gute Fahrt.

0: 6:24 Uhr, wir haben es 6 Minuten vor 6:30 Uhr am Freitagmorgen hier heute, Radio 38. Kommt gut in den Tag. Dass die Kommunen deutschlandweit so Schwierigkeiten mit Finanzen haben, das ist jetzt kein Geheimnis und auch nichts Neues soweit. Aber rettet die Kommunen, so heißt eine Resolution, die die Gesamtgemeinde Sickte auf den Weg gebracht hat. Worum es da konkret geht, das und weitere Nachrichten aus der Region hört ihr gleich um 6:30 Uhr in den Regionalnachrichten.
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0: eine Minute vor halb sieben.
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0: Heute ist zwar immer wieder Sonne mit dabei, aber wir sehen es, es sind auch viele Wolken am Himmel und die bleiben auch den gesamten Tag über. Bringen hier und da auch immer wieder ein paar Schauer. Hatten wir heute auch schon. Hatte ich vorhin auf dem Weg zur Arbeit, ja. Haben aber auch Richtung Nachmittag nochmal und heute auch vom Deutschen Wetterdienst eine Unwetter, also eine Gewitterwarnung Richtung Nachmittag. Da wird es auch nochmal etwas windiger. Trotzdem maximal 27 Grad. Also rein temperaturtechnisch schon ein warmer Tag und der Radio 38 Wetter Trend zeigt, übers Wochenende gehen die Temperaturen immer weiter runter. Morgen bis zu 23 Grad, ein Mix aus Sonne und Wolken. Größtenteils bleibt es trocken, aber auch morgen wieder windig. Und der Sonntag, dann wiederum ganz viele Wolken, die immer wieder zwischendurch Schauer bringen. Es bleibt windig und maximal 19 Grad.
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2: Ich bin Alina Wallin. Einen schönen guten Morgen. In Braunschweig ist ein Radfahrer bei einem Frontalcrash schwer verletzt worden. Wie die Feuerwehr berichtet, wurde gestern Abend um kurz vor acht gemeldet, dass der Radfahrer die Kreuzstraße überqueren wollte. Dabei prallte er frontal gegen ein Auto und zog sich schwere Verletzungen am Kopf zu. Ersthelfer sperrten den Unfallbereich, die eintreffenden Rettungskräfte errichteten einen Sichtschutz gegen Schaulustige und Handyaufnahmen. Der Mann wurde ins Krankenhaus gebracht. Während der Rettungsmaßnahmen wurde der Sackring komplett gesperrt. Die Unfallzeugen und Ersthelfer wurden durch die Notfallseelsorge betreut. Die Feuerwehr bedankt sich bei allen Helfenden. Rettet die

0: Die Kommunen, die Samtgemeinde Sigte, hat die gleichnamige Resolution nun offiziell auf den Weg gebracht. Diese hat der Rat bereits am 18. Juni beschlossen, das teilt die Verwaltung nun mit. In den nächsten Tagen wird die Resolution an Niedersachsens Ministerpräsident Olaf Lies übersandt. Sarah Schild aus der Radio 38 Aktuell Redaktion, was steht in dem Schreiben?
1: Die Samtgemeinde schließt sich damit einer landesweiten Initiative an, die auf die Finanzlage der Kommunen aufmerksam macht und entschlossenes Handeln von Land und Bund einfordert, heißt es. Laut Resolution befinden sich die Kommunen in der schwersten Finanzkrise seit Bestehen der Bundesrepublik und könnten die strukturellen Defizite nicht mehr aus eigener Kraft ausgleichen. Mit der Resolution wird das Land aufgefordert, die Mittel des kommunalen Finanzausgleichs im Doppelhaushalt 2027-2028 deutlich zu erhöhen, mindestens um 1 Milliarde Euro. Außerdem wird ein stärkeres Engagement des Landes gegenüber dem Bund für eine grundlegende Reform der Finanzierung der Sozialleistungen gefordert.
0: Damit die Müllabfuhr auch pünktlich und problemlos klappt, bittet der Landkreis Wolfenbüttel darum, die Tonnen richtig rauszustellen. In letzter Zeit seien häufiger Anfragen beim Abfallwirtschaftsbetrieb angekommen, weshalb einzelne Tonnen nicht geleert wurden. Der Grund liegt meist am Rausstellen, heißt es aus dem Kreishaus. Die Tonnen müssen am Abfuhrtag so platziert werden, dass die Griffe direkt zur Straße zeigen. Außerdem sollen sie gut erreichbar an der Grundstücksgrenze und nicht auf dem Privatgrundstück stehen. Auch überfüllte Tonnen mit offenem Deckel oder falschem Inhalt werden nicht mitgenommen. Die richtige Füllung würde dem Betrieb die Arbeit enorm erleichtern und den Rücken der Angestellten schonen, heißt es weiter.
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3: Die Straßen sind frei, aber Blitzer haben wir. In Sandkamp auf der Stellfelder Straße, dann in Fallersleben auf der Wolfsburger Landstraße. In Hordorf auf der Essehofer Straße. Außerdem stehen sie in Braunschweig auf der Friedrich-Vogt-Länder Straße. Dann in Münstedt am Vorwerk. In Schöningen auf der Helmstedter Straße. In Salzgitterbad auf der Nord-Süd-Straße. Und in Langelsheim auf der Langenstraße. Und habt ihr auch noch was gesehen? Blitzer oder Staus? Gerne durchrufen. Oder WhatsApp, Text oder auch Sprachnachricht schicken an die 0800, dann 16 und dreimal die 38. Vielen Dank und euch eine gute Fahrt.
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3: Um 7:04 gerade hat sie noch die Regionalnachrichten gemacht. Jetzt steht Alina Wollen hier bei mir im Studio. Grüß dich, Alina.
4: Guten Morgen, Herr Gehlhausen.
3: Genau. Alina ist Sauerteigbäckerin.
4: Ja, nee, kann man so nicht sagen. Ich habe 2 Sauerteige in meinem Kühlschrank.
3: So.
4: Die sind auch super. Zum Backen komme ich nicht, weil mein Zeitplan das einfach noch nicht zulässt.
3: Ja.
4: Aber es ist vorgesehen.
3: Es ist ein neues Hobby von dir auf jeden Fall. Da erzählst du uns regelmäßig etwas davon, ne? Sauerteig.
4: Ja.
3: Wusste ich bisher gar nicht, dass es da so viele Varianten, die zu backen gibt und sowas. Dass es überhaupt so ein Thema ist.
4: Es ist ein Trend. Also das ist ein, klar, dass
3: deswegen
4: es
3: dir fernliegt. Genau. Ich bin ja hier bekannt als der die Trends alle verschläft. Aber gut, du hast diesen Trend mit aufgenommen.
4: Ja.
3: Und du hast schon gerade gesagt, zu wenig Zeit teilweise. Gerade
4: ja.
3: Jetzt kommt ja auch die Urlaubszeit. Was macht man denn, wenn man eigentlich einen Sauerteig hat, aber gerade weg sein muss und der Sauerteig bleibt dann da? Nimm den mit in Urlaub oder was? Nein, da gibt es noch ganz andere Möglichkeiten und über die sprechen wir gleich. Stichwort Sauerteig-Hotel.
4: Aha.
3: Klingt spannend, ist es auch. Bis gleich.
4: Schönen guten Morgen.
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0: 6:42 Uhr, das ist der Freitagmorgen mit Radio 38. Wir hatten gerade schon ganz kurz angedeutet, es geht um Sauerteig, unser Thema jetzt gerade. Und ich habe hier die Sauerteig-Expertin mit dabei.
1: Oh.
0: Alena, ja, du bist
1: starker Begriff.
0: Also bei uns in der Redaktion bist du die Expertin für Sauerteig, weil du die Einzige bist, die genau. Erstens drüber spricht und zweitens, die auch tatsächlich aktiv einen Sauerteig behandelt. So
1: zwei
0: nenne ich das
1: sogar.
0: Jetzt einfach mal. Zwei sogar. Zwei meine, es wird ja immer schlimmer. Also was ist denn überhaupt erstmal, wenn wir von Sauerteig sprechen, das Besondere daran?
1: Es ist halt so eine Art Teigrolling, die man mit Wasser und Mehl einfach großziehen kann und am Ende kann man daraus mit viel Zeit, Liebe und Geduld Brote backen, die Qualität vom Bäcker haben. Also das ist wirklich sehr aromatisch, es macht am Ende wirklich Spaß. Zwei Brote konnte ich bisher zeittechnisch unterbringen, die sind nicht geworden, waren aber trotzdem lecker und das ist so ein Ding, das ist schon der Grund dran zu bleiben, weil ich fürchterlich gerne Brot esse und dann gedacht habe, das kann ich auch. Kann
0: also
1: ich auch
0: ein bisschen das Prinzip, was man vom Hermann kennt, diesem Kuchen. Ne?
1: Ja,
0: man
1: genau. Es ist genau dasselbe, nur halt nicht süß. Du fütterst halt nur Mehl und Wasser, ohne den Zucker und damit ist es halt pur eine eklige Teigmasse, aber daraus kann man halt echt coole Sachen machen. Wer da so drin ist in der Bubble, ich bin halt auch auf den Zug mit aufgesprungen, weil mein erster Sauerteig vor 14 Jahren richtig übel verschimmelt ist und ich dachte, nee, ist vielleicht nicht mein Ding.
0: Muss auch besser gehen, ne?
1: Ja, aber wenn das jeder andere kann, kann ich das auch. Ach, ich mach
0: so,
1: mal mit.
0: Kann also Spaß machen, sowas, ja?
1: Total, ja.
0: So, jetzt hat man ja aber eben nicht immer Zeit für den Teig, aber wir haben schon gehört, man braucht dafür aber viel Zeit und gerade gibt es einen neuen Trend für den Sauerteig, der genau dann hilft, wenn man selbst keine Zeit hat.
1: Ja, zum Beispiel, wenn man in den Urlaub fährt. Also so ein Sauerteig muss aktiv gehalten werden. Der muss jeden Tag, alle 2, 5 Tage, je nachdem, gefüttert werden. So nennt man das tatsächlich auch. Und wer das im Urlaub nicht kann, der kann seinen Sauerteig in ein Hotel geben. In ein Sauerteig-Hotel.
0: Es gibt also ein extra Hotel für Sauerteig.
1: Ja, das dachte ich auch. Nein. Turns out, nein. Es ist ein Holzregal in einer Kieler Bäckerei.
0: Ach, ich bin ein bisschen beruhigt.
1: Ich auch, als ich das gelesen habe, ich dachte erst so, mit Empfangstresen kommst du da hin.
0: Entschuldigung,
1: ich möchte gerne.
0: Sie haben mir nichts gebucht, tut mir leid.
1: Ich möchte gerne meinen Brad Pitt einchecken.
0: Ah, ja, oho.
1: Brad.
0: Ja, schon verstanden.
1: Ja, genau. Bubble ist groß. Nein, es ist ein Holzregal in der Kieler Bäckerei. Die Kunden hätten sich da beschwert. Ist auch das einzige deutschlandweit. Die Kunden haben sich da beschwert, dass sie einfach im Urlaub keine Zeit haben, den zu füttern. Und nach dem Urlaub ist er dann halt einfach nicht mehr so aktiv. Und dann gibt es Schwierigkeiten, den wieder so weit zu kriegen, dass da wieder leckere Brote draus werden.
0: Und den nicht einfach mit in den Urlaub mitnehmen?
1: Willst du nicht.
0: Ja, deinen Hund nimmst du auch mit.
1: Ja, aber der Hund sitzt nicht im Koffer bei 27 Grad im Flugzeug und versaut dir deine ganze Wäsche, weil der komplett überläuft bei der richtigen Temperatur. Also das ist so das Ding, der braucht halt, der ist wirklich befindlich wie so ein Kleinkind, wie so ein Haustier und der muss gefüttert werden und diese Bäckerei übernimmt das dann halt. Du checkst ihn dann ein mit dem Schild, was ist es, was hat er für Besonderheiten, ist es Weizen, Roggen, Dinkel und so weiter.
0: Ja.
1: Wann fütter ich den und wie viel Grad und so. Und diese Bäckerei füttert den dann so lange, bis du wieder zu Hause bist. Dann kommst du nach Hause und kannst ein Brot backen. Ist doch super.
0: Man braucht noch zu Hause irgendwie so eine Sauerteig-Kita, Sauerteig...
1: Gibt es.
0: Na, hör auf.
1: Gibt es.
0: Würdest du das denn zu so einem Hotel schicken?
1: Ich hätte früher gesagt, auf keinen Fall, weil es ist ja total albern. Jetzt habe ich aus Zeitgründen 2 Wochen meinen sehr aktiven Teig nicht gefüttert und merke... Blöd, der geht gar nicht mehr auf. Also im Moment denke ich so, ja, ich kann den Ärger verstehen. Nein, ich würde es trotzdem nicht nutzen.
0: Er wächst nicht weiter und das macht ihn schon wieder menschlich. Ja, auch bei uns ist ja irgendwann Schluss. Das klingt alles sehr skurril. Aber gut, ich will mich da gar nicht drüber lustig machen. Das,
1: lecker ist.
0: Es ist lecker, ganz sicher. Das weiß ich selbst. Du bringst hier ab und an mal was mit, was dann gut schmeckt. Ich weiß nicht, ob das dann ein Stück von deinem Sauerteig ist. Schmeckt aber gut auf jeden Fall, was du da mitbringst. Wenn ihr einen Sauerteig habt, wisst ihr ab sofort, was ihr damit macht, wenn ihr gerade keine Zeit habt.

0: Terence Trent D'Arby und Wishing Well. Ein 80er Flashback, den wir gleich noch für euch haben. Vor den Radio 38 Nachrichten. Um 7 gibt's in Grund 2,5 Minuten.
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0: Auf dem Weg ins Badezimmer sind wir bei euch mit euren Lieblingssongs Terence, Trent Darby und Wishing Well, der 80er Flashback um 1:07.
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0: 27 Grad, so viel bekommen wir heute. Das ist tatsächlich doch durchaus ein warmer Tag, aber, und wir sehen es ja auch jetzt schon, viele Wolken sind auch mit dabei, die immer wieder zwischendurch ein bisschen Regen bringen. Hatten wir heute Morgen auch schon, kommt auch noch weiter. Und der Deutsche Wetterdienst hat auch schon angekündigt, eine Gewitterwarnung für den Nachmittag. Da wird es auch noch ein bisschen windiger. Die Wolken bleiben heute den gesamten Tag über, grundsätzlich heute auch sehr dominant. Und der Radio 38 Wettertrend zeigt, die Temperaturen gehen noch runter, das komplette Wochenende. Morgen nur noch maximal 23 Grad, ein Mix aus Sonne und Wolken, die dann aber größtenteils sich zurückhalten. Es bleibt dann eher trocken, aber windig. Und der Sonntag dann wiederum ein Tag, der alles bringt. Also wenig Sonne, umso mehr Wolken dann aber, die auch wiederum den gesamten Tag über immer wieder ein paar Schauer bringen. Und es bleibt windig, dann bei maximal 19 Grad.
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2: Ich bin Thomas Bleskin. US-Präsident Donald Trump hat wenige Monate vor den Zwischenwahlen zum Kongress erneut Zweifel an der Verlässlichkeit des amerikanischen Wahlsystems geschürt. In einer Fernsehansprache behauptete er, China habe seit 2020 in großem Stil Wahldaten gestohlen und Journalisten für kritische Berichte bezahlt.
3: Trump sprach von Geheimdienstinformationen, die er bislang auch nicht kannte, wonach China seit Jahren die US-Wahlen manipuliert und Daten stiehlt, unter anderem, um zu verhindern, dass er Präsident wird. Seine Niederlage von 2020 gesteht er ja bis heute nicht ein, die liegt ihm immer noch bitter im Magen. Trump schimpfte über Wahlbetrug durch Briefwahl und Wahlmaschinen und zu viele illegal wählende Ausländer. Er war drauf, wie immer, aber es scheint mit dieser Rede deutlich zu werden, dass die im Herbst anstehenden Zwischenwahlen ihm nun doch irgendwie Sorgen machen. Und deswegen wohl will er Zweifel am Wahlsystem ordentlich befeuern. Tina Eck, USA.
2: Frankreichs Präsident Macron will neuen Schwung in die Zusammenarbeit mit Deutschland bringen und bei internationalen Schlüsselthemen mit Berlin an einem Strang ziehen. Die Zusammenarbeit müsse weiter ausgebaut und der strategische Aufbruch Europas beschleunigt werden, sagte Macron zum Auftakt des deutsch-französischen Regierungstreffens im Rheinland. Heute tagt der deutsch-französische Verteidigungs- und Sicherheitsrat. Das US-Raketenunternehmen SpaceX von Tech-Milliardär Elon Musk hat einen weiteren Testflug seines Raketensystems Starship kurz vor dem Start abgebrochen. Einige der Triebwerke hätten nicht gezündet, schrieb Musk auf seiner Plattform X.
4: Schon beim vorherigen Testflug im Mai waren Triebwerke ausgefallen, trotzdem verlief dieser Test weitgehend nach Plan. Mit dem Starship will die NASA einmal Astronauten zum Mond schicken und SpaceX will damit sogar bis zum Mars. Erstmal hofft das Unternehmen nun aber auf einen neuen Termin für den geplatzten Starship-Testflug in den kommenden Tagen. Aus New York, Christina Horsten.
2: Wenige Tage vor dem Finale der Fußball-WM haben Organisatoren massive Menschenrechtsverletzungen während des Turniers in den USA, Kanada und Mexiko angeprangert. Eine Sprecherin von Human Rights Watch kritisierte unter anderem das harte Durchgreifen der US-Regierung gegen Einwanderer. Der FIFA warfen die Organisatoren vor, dass viele Fans aus der ganzen Welt durch überteuerte Ticketpreise und strenge Visa-Regeln an der Teilnahme gehindert wurden.
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0: Momentan alles frei auf den Straßen bei uns in der Region, aber wir haben Blitzer in Sandkamp auf der Stellfelder Straße. In Fallersleben stehen sie auf der Wolfsburger Landstraße, dann in Hordorf auf der Essehofer Straße, in Braunschweig auf der Friedrich-Vogtländer Straße, dann in Münstedt am Vorwerk, in Schöningen auf der Helmstedter Straße, außerdem in Salzgitter-Bad auf der Nord-Süd-Straße und in Langelsheim auf der Langenstraße. Habt ihr noch was gesehen? Blitzer oder Staus? Einfach anrufen oder WhatsApp, Text oder auch Sprachnachricht schicken. Die Nummer am 0800, dann 16 und dreimal die 38. Vielen Dank.
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0: Um 7:04. Einige werden jetzt noch schön schwelgen in den schönen Stunden von gestern. Ja, was für ein Megakonzert. Gestern von One Republic in der Autostadt. Und nach dem Konzert ist ja immer vor dem Konzert. Ja, es ist ja eine ganze Konzertreihe in der Autostadt momentan in Wolfsburg. Nächste Woche kommt Joss Stone für ein Konzert. Und genau darüber spreche ich gleich mit ihr höchst selbst. Außerdem verlosen wir auch gleich Tickets für besagtes Konzert. kommende Woche. Warum tritt Joss Stone immer barfuß auf? Was war Ihr persönliches Karriere-Highlight? Und was dürfen die Besucher des Konzertes erwarten? Das werde ich Sie gleich fragen nach nur 2 Songs. Schönen guten Morgen.
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0: Kylie Minogue und All the Lovers um 7:11 Uhr. Das ist der Freitagmorgen. Hier ist Radio 38 mit euren Lieblingssongs. Gleich mit der neuen Nummer von Kygo zusammen mit Khalid und Griffin. Save My Love, neu bei Radio 38. Sie ist bekannt durch Songs wie Super Duper Love oder You Had Me. Und 2003 hat sie ihr großes Debüt gefeiert und schon stand sie auch mit der Größen wie James Brown und Mick Jagger oder auch Stevie Wonder auf der Bühne. Nächste Woche dann ist sie bei uns in der Region und ich darf jetzt mit ihr sprechen. Sängerin Joss Stone. Natürlich spricht sie auf Englisch. Ich werde mir große Mühe geben, das jeweils zu übersetzen. Aber jetzt erst einmal, hallo Joss Stone.
1: Hello, I'm Joss Stone and I hope you're having a beautiful day.
0: Ja, thank you. Zur Musik, da haben sie ja schon recht früh gefunden. Mit 12 Jahren standen sie das erste Mal bei einer britischen Castingshow auf der Bühne. Und mit 16 kam dann der weltweite Durchbruch mit dem Debütalbum The Soul Sessions. Seitdem ist ja auch einiges passiert. Gibt es denn ein persönliches Karriere-Highlight? Joss, what was your personal highlight of your career?
1: My career highlight would be the world tour. I feel the most proud of that because it was the hardest thing to do. And the funny thing is I didn't even really get to finish it because I was deported from Iran and that was the last gig. But I'm still proud of myself. I'm still proud of everyone that came with me and I'm proud of the fact that we did a world tour.
0: Ja, ihre Welttour war ihr persönliches Highlight und das, obwohl sie die Tour nicht mal abschließen konnte. Bei ihrer letzten Show im Iran wurde sie nämlich des Landes verwiesen und durfte dabei nicht mehr auftreten. Trotzdem ist sie sehr stolz auf sich und ihre Crew, dass sie so eine große Tour auf die Beine stellen konnte. Und ja, ich denke, darauf kann man tatsächlich stolz sein. Und Frau Stone, wird man denn nach all dem trotzdem immer noch nervös, wenn man auf der Bühne steht? Are you still nervous performing live on stage?
1: I don't get nervous every time now. This sounds crazy, but I think the more tired you become, you don't have enough energy to be nervous. So, like, I think the World Tour helped me with that because I was so tired. Like, that was the most tired I've ever been. And I've had 4 children since. There was times where I would play and I just didn't have any energy to be nervous, so I just relaxed. And I learned that that helps with performance, it helps with nerves. But then, even now, it depends what gig it is and depends what the environment is, but I can, for some random, unexplained reason, just terrified.
0: Okay, also mittlerweile ist sie nicht mehr bei jedem Auftritt nervös. Tatsächlich hat sie für sich entdeckt, dass Müdigkeit hilft. Ja, also je erschöpfter sie ist, desto leichter ist es für sie zu entspannen und ihre Performance zu genießen. Ja, und Stichwort Performance, etwas, das ihre Auftritte wirklich besonders macht, das ist ja immer, dass sie barfuß auf der Bühne steht. Hat das denn einen speziellen Grund? Is there a special reason for you to perform barefoot live on stage?
1: Only because I don't want to fall over. Honestly, that's it. It's very boring. If I'm wearing shoes, I can't feel the obstacles. I can't feel the wires that I step on. I can't feel if there's a needle or or a nail. Mm-hmm. I can't feel if the ground is like uneven. And when I'm singing, sometimes I'm off balance because my body is completely into what I'm doing. So I need to be able to feel everything and then step around it if I have to.
0: Okay, ja, also anscheinend hat es keinen besonderen Grund, warum Joss Stone bei ihren Konzerten barfuß auftritt. Sie hat einfach nur ein besseres Gefühl für den Bühnenboden und muss keine Angst haben zu stolpern oder auf etwas Spitzes zu treten. Insbesondere, weil sie sich während ihrer Auftritte auch viel bewegt. Blicken wir doch mal aber jetzt mal auf das kommende Konzert. Kommende Woche dann am 24. Juli für das Sommerfestival in der Autostadt Wolfsburg. Da ist sie ja auch wieder in Deutschland. Was kann man denn von ihrem Set erwarten? Joss, let's have a look at your concert next week in Wolfsburg. What can the people look forward to?
1: I've put together a new show. It's a bit crazy at the beginning. We sort of did like a little disco medley. I've only done it 3 times, so I'm feeling it out and I'm changing the intro a lot, but it definitely gets people in the dancing mood. I want to do a disco record, so I've been writing some new songs. Mm-hmm. I want to test some songs out, you know, like see how people vibe with them.
0: Yeah.
1: So that's what we're doing in the show. I'm singing some old songs too. Of course, I'm not going to go and not sing the old stuff. But yeah, I want to test out some new ones. One's called Dancing Days, and the other one is called This Too Shall Pass. So I like to hear what people feel about it.
0: Ja, okay, also für das Konzert ist eine komplett neue Show geplant. Es wird ein Disco-Medley geben, um für die richtige Stimmung zu sorgen. Außerdem wird sie auch ein paar neue Songs wie Dancing Days und This Too Shall Pass performen. Und natürlich sind aber auch so ein paar Klassiker auf der Setlist, logisch. Das klingt auf jeden Fall wirklich vielversprechend für nächste Woche. Wir freuen uns auf jeden Fall drauf und ich sag auch schon mal jetzt vielen Dank, Joss Stone. Also many thanks to you and thank you for this interview and have a nice time in Wolfsburg next week and bye.
1: Okay, guys, bye. I hope you have a beautiful day.
0: Yeah, thank you. 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Wir drücken euch die Daumen.
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7.20 Uhr haben wir es am Freitagmorgen, der Blick auf das Wetter. Heute bis zu 27 Grad. Es ist zwar sonnig, ja, aber es sind doch viele Wolken mit dabei, die sich immer wieder davor schieben. Und außerdem haben wir es immer wieder mit etwas Regen, ein paar Schauern zu tun. Und Richtung Nachmittag, da müssen wir sogar mit Gewittern rechnen, bevor es dann am Abend wieder ein bisschen entspannter wird. Und auf den Straßen, momentan alles frei. Habt ihr noch was gesehen? Einfach gerne durchklingeln oder WhatsApp, Text oder Sprachnachricht schicken an die 0800 16 und dreimal die 38. Vielen Dank und euch eine gute und sichere Fahrt.

0: Ace of Base, always have, always will. 7:24 Uhr haben wir es am Freitagmorgen. Zu den Regionalnachrichten in Braunschweig, da wird die Beregnung mit Wasser aus Brunnen und Oberflächengewässern eingeschränkt. Wir hatten jetzt im Laufe der Woche ja schon über die Verfügungen bei uns in der Region gesprochen. Jetzt kommt also noch eine dazu, die ab heute gilt. Was die genau aussagt, das hört ihr gleich in den Regionalnachrichten um 7:30 Uhr.
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0: Blue mit All Rise um genau 7:30.
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0: Na, heute hat es schon richtig geschüttet in den ersten Stunden des Tages, auch so Richtung 4, 5 Uhr noch. Das war bei uns auf dem Weg zur Arbeit hier der Fall. Jetzt gerade so eine kleine Pause, aber im Laufe des Tages kriegen wir durchaus noch mal ein paar Wolken, die immer wieder ein paar Schauer bringen. Richtung Nachmittag sind sogar Gewitter möglich. 27 Grad heute maximal und der Radio 38 Wettertrend zeigt auch morgen so einen Mix aus Sonne und Wolken. Die Wolken überwiegen, aber halten sich größtenteils zurück. Es bleibt eher trocken, aber windig bei bis zu 23 Grad und noch ein Stückchen kälter wird es dann am Sonntag, dann nur noch maximal 19 Grad. Einiges an Wolken wiederum, nur recht wenig Sonne und die Wolken bringen dann wiederum hier und da ein paar Schauer bei Wind.
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2: Ich bin Alina Rollin. Einen schönen guten Morgen. Gleich mehrmals haben Einbrecher in den vergangenen Tagen in Goslar zugeschlagen. Wie die Polizei berichtet, sind noch unbekannte Täter in der Nacht zum Mittwoch gewaltsam in eine Wohnung in der Marienberger Straße eingebrochen. Sie durchwühlten die Räume und klauten Elektrogeräte. Zwischen Sonntagnachmittag und Mittwochmorgen wurde in ein Einfamilienhaus in der Harzburger Straße eingebrochen. Auch hier wurden mehrere Räume durchsucht. Dann sind die Täter unerkannt entkommen. Genaue Angaben zum Diebesgut gibt es laut Polizei nicht. Der dritte Einbruch geschah zwischen Montagabend und Mittwochnachmittag im Eichenweg. Die Täter stiegen in ein Haus ein und brachen die Räume gewaltsam auf. Hinweise gehen an die Polizei Goslar. In Braunschweig wird die Beregnung mit Wasser aus Brunnen und Oberflächengewässern eingeschränkt. Die entsprechende Allgemeinverfügung gilt bereits ab heute, heißt es aus dem Rathaus. Sarah Schild aus der Radio 38 Aktuell Redaktion. Was gilt laut Allgemeinverfügung?
3: Sobald ab 11 Uhr mehr als 20 Grad gemessen werden,

0: dürfen von 12 bis 18 Uhr unter anderem öffentliche und private Grünflächen sowie Sportanlagen im Stadtgebiet nicht mit Wasser aus Brunnen und Oberflächengewässern beregnet werden. Das ist die Zeit der größten Tageshitze. Laut Stadt verdunstet das genutzte Wasser zum großen Teil. Außerhalb des Zeitfensters ist die Beregnung gestattet. Erlaubt bleibt aber auch zum Beispiel mit kostenpflichtigem Trinkwasser zu gießen. Man müsse laut Verwaltung sparsam mit Wasser umgehen, da es wenig Niederschlag gab und die Grundwasserstände gesunken sind. Viele kleinere Gewässer sind trocken gefallen. Die Lage wird sich demnach laut Wetterprognosen erstmal nicht entspannen.
1: Die Allgemeinverfügung gilt bis zum 30. September. Einen Link zur kompletten Fassung gibt es auf radio38.de. Neuzugang fürs Wolfsrudel des VfL Wolfsburg. Timon Wellenreiter wechselt aus den Niederlanden an die Aller und wird neuer Stammtorwart. Der 30-Jährige hat in 9 Jahren Auslandsaufenthalt zuletzt bei Feyenoord Rotterdam gespielt. Ausgebildet wurde er beim Karlsruher SC, spielte dann bei Schalke auch in Bundesliga und Champions League. Nach einer Leihe nach Mallorca spielte er für Tilburg und Anderlecht, bevor er dann mit Rotterdam Titel und Pokale gewonnen hat. VfL-Sportdirektor Pirmin Schwegler freut sich über den Keeper auf höchstem europäischen Niveau, der die Mannschaft sportlich wie auch persönlich prägen kann. Und auch Wellenreuter ist gespannt auf die Herausforderungen bei und mit den Wölfen.
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3: Die Straßen sind frei, wir haben aber Blitzer in Sandkamp auf der Stellfelder Straße, in Fallersleben auf der Wolfsburger Landstraße, dann in Hordorf auf der Essehofer Straße, in Braunschweig auf der Friedrich-Vogt-Länder Straße, in Münstedt am Vorwerk, dann in Schöningen auf der Helmstedter Straße, in Salzgitterbad auf der Nord-Süd-Straße und in Langelsheim auf der Langenstraße. Und habt ihr auch noch was gesehen, Blitzer oder auch Staus, dann gerne durchrufen oder WhatsApp, Text oder auch Sprachnachricht schicken. Die Nummer 0800 16 und 3x die 38. Vielen Dank.
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3: Um 7:58 am Freitagmorgen. Und auch wenn heute wieder eher die Wolken dran sind, ja, wir feiern den Sommer und machen das als Radiosender natürlich mit der entsprechenden Sommermusik. Gleich mit Sun is Shining von Bob Marley in der Version zusammen mit Robin Schulz. Und diesen Sommerhit leitet die Hamburgerin Luisa ein mit Summer in the Woods. Wir spielen eure Lieblingssongs. Habt einen schönen Freitag.
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0: Einen wunderschönen Freitagmorgen um 7.40 Uhr, 20 Minuten vor 8 haben wir es. Kein einfaches Leben, das Alex Warren hatte. Sein Vater stirbt, als Alex 9 Jahre alt ist. Seine Mutter wird daraufhin alkoholkrank und schmeißt ihn raus, als er 17 ist. Er wird obdachlos und lebt entweder bei Freunden oder in seinem Auto. Komplett am Boden angekommen, kämpft er, entdeckt sein Gesangstalent und versucht, das Beste draus zu machen. Das ist ihm ganz offensichtlich gelungen. Mittlerweile ist er Millionär. Eine Geschichte, die eigentlich ja verfilmt werden könnte. Alex Warren und Ordinary, sein Durchbruchssong jetzt für euch. Wir spielen eure Lieblingssongs.
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Fantastischen Vier und wie weit? 7:47 Uhr. Kommt gut in diesen Freitag und auf dem Weg zur Arbeit, vielleicht dem letzten Arbeitstag für diese Woche, sind wir bei euch mit euren Lieblingssongs und alle Farben jetzt zusammen mit Kiddo und All Right. 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

0: 7.53 Uhr haben wir es am Freitagmorgen. Von einer ganz großen Neuigkeit und wirklich wichtigen Nachrichten hat er im Vorfeld gesprochen. US-Präsident Donald Trump ist in der Nacht unserer Zeit um 3 Uhr nachts vor die Presse getreten. Was er dabei verkündet hat, das hört ihr gleich in den Radio 38 Nachrichten um 8.
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0: aus dem Jahr 1983, Owner of a Lonely Heart. Yes, ist das der 80er Flashback um eine Minute vor 8.
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0: Etwas Sonne durchaus mit dabei heute, aber vor allem eben Wolken, und die bringen im Laufe des Tages auch immer wieder den einen oder anderen Schauer. Sogar mit Gewittern müssen wir heute rechnen, bei bis zu 27 Grad, aber immerhin angenehm. Und der Radio 38 Wettertrend zeigt, es wird übers Wochenende mal ein bisschen kälter, also zumindest gehen die Temperaturen runter. Von kalt kann man jetzt noch nicht wirklich sprechen, morgen aber nur noch 23 Grad maximal. Ein Wechsel aus Sonne und Wolken, die Wolken halten sich aber zurück, es bleibt eher trocken, aber windig. Der Sonntag, der bietet alles, ein bisschen Sonne. Vor allem aber Wolken, die immer wieder etwas Regen bringen am Nachmittag und am Abend. Und es wird noch dazu windig bei bis zu 19 Grad.
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2: Ich bin Thomas Bleski. US-Präsident Donald Trump hat eine Rede an die Nation gehalten. Er nutzte dabei die Gelegenheit, um erneut große Zweifel am Wahlsystem in den USA anzumelden, wenige Monate vor den anstehenden Zwischenwahlen.
3: Trumps Rede zur besten Sendezeit wurde von vielen TV-Sendern hier gar nicht übertragen. Sie drehte sich fast ausschließlich um das nach Meinung Trumps mangelhafte US-Wahlsystem. Nach Geheimdienstinformationen soll China seit Jahren die US-Wahlen manipuliert haben. Hinzu komme Wahlbetrug durch Wahlmaschinen und Briefwahl sowie Hunderttausende illegal wählender Ausländer, so Trump. Tina Eck, USA.
2: Zuletzt lief es nicht so gut in den deutsch-französischen Beziehungen. Ein großes Regierungstreffen im Rheinland soll neue Impulse bringen. Einer der Schwerpunkte dürfte dabei die Kooperation im Verteidigungsbereich sein.
4: Zuerst tagt am Morgen der deutsch-französische Verteidigungs- und Sicherheitsrat auf dem Fliegerhaus Nörvenich unter Leitung von Bundeskanzler Merz und Frankreichs Präsident Macron. Bei einem Treffen der beiden hatte Macron am Abend erklärt, er wolle neuen Schwung in die Zusammenarbeit bringen und bei internationalen Schlüsselthemen mit Berlin an einem Strang ziehen. Unter anderem geht es um die nukleare Abschreckung auf Basis des französischen Atomwaffenarsenals. Zweiter Schauplatz ist heute Schloss Augustusburg in Brühl. Dort tagt am Vormittag der sogenannte Ministerrat. Diana Kramer, Nachrichtenredaktion.
2: Das US-Raketenunternehmen SpaceX von Tech-Milliardär Elon Musk hat einen weiteren Testflug seines Raketensystems Starship kurz vor dem Start abgebrochen. Einige der Triebwerke hätten nicht gezündet, schrieb Musk auf seiner Plattform X. Den letzten Testflug hatte die Riesenrakete im Mai absolviert. Die US-Raumfahrtbehörde NASA will mit dem Starship Astronauten zum Mond schicken. SpaceX selbst will damit eines Tages zum Mars. Zum Sport. Wenige Tage vor dem Finale der Fußball-Weltmeisterschaft haben Organisatoren massive Menschenrechtsverletzungen während des Turniers in den USA, Kanada und Mexiko angeprangert. Eine Sprecherin der Organisation Human Rights Watch kritisierte unter anderem das harte Durchgreifen der US-Regierung gegen Einwanderer. Der FIFA warfen die Organisatoren vor, dass viele Fans aus der ganzen Welt durch überteuerte Ticketpreise und strenge Visa-Regeln an der Teilnahme gehindert wurden.
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0: Momentan ist noch alles frei auf den Straßen, aber nach wie vor haben wir ein paar Blitzer. In Sandkamp auf der Stellfelder Straße, dann in Fallersleben auf der Wolfsburger Landstraße, in Hordorf stehen sie auf der Essehofer Straße, in Braunschweig auf der Friedrich-Vogtländer Straße, dann in Münstedt am Vorwerk, in Helmstedt auf dem Triftweg, in Schöningen auf der Helmstedter Straße, dann in Salzgitterbad auf der Nord-Süd-Straße und in Langelsheim auf der Langenstraße. Dann habt ihr auch noch was gesehen? Blitzer oder auch Staus? Dann gerne durchrufen oder WhatsApp, Text oder auch Sprachnachrichten. Schicken. Die Nummer 0800, dann eine 6 und dreimal die 38. Vielen Dank.
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0: Mit Stefan um 8:04. Bin aber nicht alleine. Hier im Studio jetzt auch wieder bei mir Alina Wollen. Grüße dich, Alina.
5: Moin,
0: Gelos. Du bist in deiner Funktion als Sauerteig-Expertin jetzt hier mit dabei und wirst
5: ja,
0: es gleich.
5: Ja, nennen wir es Experten, okay.
0: Genau. Ja, du bist bei uns in der Redaktion die Einzige, die damit irgendwie hantiert. Ja.
5: Der Maßstab ist gering, aber es stimmt.
0: Genau, also sonst befasst sich da niemand mit. Und Sauerteig, also ich wusste jetzt gar nicht, wie viel Geschichten man rund um den und Sauerteig so erzählen kann.
5: Wie viel Aufwand das auch ist.
0: Nämlich genau. Das ist ja vom Aufwand her vergleichbar mit so einem Hermann, den man ja mal macht. Das kenne ich noch von früher. Da war das ja mal ein richtiger Hype um den Hermann, diesen Kuchen, den man dann irgendwie 2-3 Wochen macht, weiß ich nicht.
5: Ja, den kannst du ja ein Leben lang
0: ewig füttern. Ne?
5: Genau, ja, habe ich damals schon nicht hingekriegt.
0: So, genau. Und du hast tatsächlich gleich noch, du bist auf einen, in deinem Hobby bist du auf einen Trend gestoßen, der tatsächlich jetzt nicht nur dich, sondern viele Menschen trifft, die sich eben mit Sauerteig befassen und auch vielleicht mit denen, die das vielleicht noch vorhaben. Eine spannende, interessante Geschichte rund um den Sauerteig. Stichwort, es geht um ein Hotel für einen Sauerteig. Das klingt schon wirklich sehr kurios. Ja. Ist es auch. Sprechen wir gleich drüber. Schönen guten Morgen.
5: Morgen.
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0: Teddy Swims und Mr. Know It All. 8:12 haben wir es. Und jetzt hier dabei auch Alina. Sie weiß nicht alles, aber sie weiß einiges zum Thema Sauerteig, weil du bist unsere Sauerteig-Expertin seit 2 Wochen.
1: Nee, schon ein bisschen länger. Ich glaube 6 Wochen oder so.
0: Also auf jeden Fall schon lange, Teddy. Also auf jeden Fall, wenn hier irgendwer in der Redaktion über Sauerteig spricht, bist du das.
1: Ja.
0: Und das aus gutem Grund, denn das ist dein neues Hobby geworden.
1: Ja, ich habe das vor 100 Jahren schon mal versucht und es ist gar nichts geworden, weil ich, das ist schimmlig. Reden wir nicht drüber, war ein großes Trauma und ich habe jetzt gedacht, es kommt gerade auf, man liest ja überall davon. Genau. Dann versuche ich es jetzt einfach auch nochmal.
0: Alina, unsere älteste Kollegin, schon seit 100 Jahren dabei. Mhm. Alina, was ist überhaupt das Besondere am Sauerteig?
1: Ja, eigentlich, dass es so eine Teigrohmasse ist, die du mit Mehl und Wasser fütterst in regelmäßigen Abständen. Dann stellst du das Ding warm zwischen 25 und 27 Grad und dann kannst du daraus regelmäßig die leckersten Brote zaubern. Ich bin so ein Brotfanatiker und habe gedacht, das kann ich auch. Geile Idee eigentlich.
0: Klingt nach einem schönen Ergebnis, klingt aber auch eben sehr kompliziert. Und genau da wird es auch kompliziert, nämlich genau dann, wenn man gar nicht so viel Zeit hat. Vielleicht, weil man irgendwie gerade auf Reisen ist, vielleicht jetzt auch gerade im Urlaub und so weiter. Und da hast du jetzt eine neue Idee gesehen, einen Trend, der sich da momentan entwickelt. Es geht um ein Hotel extra für Sauerteig.
1: Und das ist deutschlandweit das einzige Hotel, das ist in Kiel. Und wer jetzt denkt, man geht da mit seinem Sauerteig in so eine Hotellobby und checkt am Empfangstresen ein. Ja genau, nein, das ist es nicht. Du kannst zwar online buchen, aber es ist ein Holzregal in einer Bäckerei.
0: Das beruhigt mich so ein bisschen, dass es quasi jetzt kein extra gebautes Hotel für sowas ist.
1: Das ist nicht ganz so exorbitant. du gehst dann also du kannst deinen Sauerteig dann dahin bringen und die nehmen dann 20 Euro für eine Woche.
0: Ja.
1: Und füttern den halt dann auch regelmäßig. Also du gibst dann an, das ist jetzt Sauerteig aus Dinkel oder Weizenmehl und der braucht das und das und das hätte ich gerne und dann machen die das.
0: Also hier bei uns in der Redaktion bist du ja die Einzige, die sich mit dem Sauerteig so quasi befasst. Aber es gibt ja da draußen tatsächlich schon einige, die
1: natürlich,
0: das machen, die sich damit befassen.
1: Der Trend ist wirklich riesig.
0: Also in deiner Bubble jetzt sowieso, ne?
1: Ja.
0: Aber tatsächlich sind es ja viele, die das machen und wahrscheinlich kennen die wenigsten davon eben eine solche Variante. Würdest du sowas dann selber in Anspruch nehmen?
1: Das ist eine gute Frage. Bisher hätte ich gesagt, so ein Quatsch braucht doch kein Mensch.
0: Ja.
1: Jetzt habe ich aber selber wirklich wenig Zeit, deswegen gibt es bei mir auch erstmal nur Sauerteig und noch kein Brot, weil ich keine Zeit habe. Jetzt habe ich in 2 Wochen nicht gefüttert und ich merke gerade, oh Mist, fütter ich mal wieder, der kommt echt schwer in Gang. Also ich kann verstehen, wenn dann so Leute, die akribisch dabei sind, jeden Tag ein Brot zu backen, plötzlich sagen, der wird nicht mehr, ich gebe den im Urlaub einfach in so ein Hotel. Also an sich eine gute Idee, ich weiß nicht, ob ich es nutzen würde.
0: Eine Urlaubsbetreuung für den Sauerteig. Also verrückte
1: wie so ein
0: Sachen.
1: Wie so ein Hunde,
0: nichts, was so ein Hunde-Hotel. Es nicht gibt. Ganz genau, wie so ein Hundehotel. Also, falls ihr mit dem Sauerteig genauso wie Alina am Start seid, dann wisst ihr jetzt, wohin, wenn es gerade mal brenzlig wird.

Laura Brannigan mit Self-Control, der Song, mit dem sie hier den Durchbruch erreicht hat. Wir spielen eure Lieblingssongs, hier ist Radio 38 um 8 Uhr und 19. Kurzer Blick aufs Wetter. Ja, einige Wolken sind momentan am Himmel, die auch vor allem die Sonne nicht durchscheinen lassen, aber wir kriegen noch so ein paar Sonnenstunden im Laufe des Tages, aber die Wolken bleiben den gesamten Tag über sehr präsent und immer wieder mal kann es hier ein bisschen Regen geben, hier und da. Und Richtung Nachmittag, da müssen wir sogar mit teilweise auch Gewittern rechnen. Da wird es auch ein bisschen windiger. Maximal 27 Grad heute auf jeden Fall drin. Und kurzer Blick auf den Verkehr. Da ist momentan alles frei. Habt ihr aber noch was gesehen? Blitzer oder auch Staus oder was anderes? Wichtiges für den Verkehr, ruft doch gerne durch. Unter der 0800 dann eine 6 und 3 mal die 38. Geht auch als WhatsApp-Text oder Sprachnachricht. Vielen Dank. 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

0: 8.22 Uhr ist es, am Freitagmorgen. Ihr hört die Radio 38 Morgenshow. Die Kommunen, die haben es ja deutschlandweit nicht leicht, nein, im Gegenteil sehr schwer. Viele berichten von einer katastrophalen Finanzlage. Und Alina Wollin aus den Radio 38 Regionalnachrichten, da guckt man nicht nur tatenlos zu, bei uns in der Region wird man auch aktiv.
1: Das ist richtig. Die Gemeinde Sickte hat eine Resolution auf den Weg gebracht, die wurde im Rat entschieden. Die wird jetzt an den Ministerpräsidenten Olaf Lies übersandt. Und worum es genau in dieser Resolution geht, darüber reden wir gleich in den Radio 38 Regionalnachrichten um halb.
0: Schönen guten Morgen.
1: Morgen.
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0: Mit ihrer Verlobten war Emily Sunday 4 Jahre lang verlobt, wollte dieses Jahr eigentlich heiraten, aber daraus wird nichts mehr. Trennung und logischerweise auch eine abgesagte Hochzeit, die dieses Jahr hätte stattfinden sollen. Emily Sunday gerade gehört mit Shine. Es ist 1:08.
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0: Wir sehen momentan einiges an Wolken am Himmel, ja. Ein bisschen Sonne ist noch mit dabei, aber größtenteils bleibt es heute sehr wolkig und auch bedeckt. Richtung Nachmittag, da sind sogar Gewitter möglich. Temperaturen heute bis zu 27 Grad. Bis in den Abend hinein bleibt es doch recht bewölkt. Der Radio 38 Wettertrend zeigt fürs Wochenende weiterhin immer nur viele Wolken. Morgen noch mit etwas mehr Sonne. Da halten sich die Wolken auch zurück. Es bleibt trocken, aber windig bei bis zu 23 Grad. Und noch ein bisschen weiter runter gehen die Temperaturen dann am Sonntag. Maximal 19 Grad. Viele Wolken, die immer wieder etwas Schauer und Regen bringen. Und es wird noch dazu relativ windig, auch am Sonntag.
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2: Ich bin Alina Wallin, einen schönen guten Morgen. In Braunschweig ist ein Radfahrer bei einem Frontalcrash schwer verletzt worden. Wie die Feuerwehr berichtet, wurde gestern Abend um 7:45 gemeldet, dass der Radfahrer die Kreuzstraße überqueren wollte. Dabei prallte er frontal gegen ein Auto und zog sich schwere Verletzungen am Kopf zu. Ersthelfer sperrten den Unfallbereich, die eintreffenden Rettungskräfte errichteten einen Sichtschutz gegen Schaulustige und Handyaufnahmen. Der Mann wurde ins Krankenhaus gebracht. Während der Rettungsmaßnahmen wurde der Sackring komplett gesperrt. Die Unfallzeugen und Ersthelfer wurden durch die Notfallseelsorge betreut. Die Feuerwehr bedankt sich bei allen Helfenden. Rettet die Kommunen. Die Samtgemeinde Sigte hat die gleichnamige Resolution nun offiziell auf den Weg gebracht. Diese hat der Rat bereits am 18. Juni beschlossen, das teilt die Verwaltung nun mit. In den nächsten Tagen wird die Resolution an Niedersachsens Ministerpräsident Olaf Lies übersandt. Sarah Schild aus der Radio 38 Aktuell-Redaktion, was steht in dem Schreiben?
3: Die Samtgemeinde schließt sich damit einer landesweiten Initiative an, die auf die Finanzlage der Kommunen aufmerksam macht und entschlossenes Handeln von Land und Bund einfordert, heißt es. Laut Resolution befinden sich die Kommunen in der schwersten Finanzkrise seit Bestehen der Bundesrepublik und könnten die strukturellen Defizite nicht mehr aus eigener Kraft ausgleichen. Mit der Resolution wird das Land aufgefordert, die Mittel des kommunalen Finanzausgleichs im Doppelhaushalt 2027-2028 deutlich zu erhöhen, mindestens um 1 Milliarde Euro. Außerdem wird ein stärkeres Engagement des Landes gegenüber dem Bund für eine grundlegende Reform der Finanzierung der Sozialleistungen gefordert.
2: Damit die Müllabfuhr auch pünktlich und problemlos klappt, bittet der Landkreis Wolfenbüttel darum, die Tonnen richtig rauszustellen. In letzter Zeit seien häufiger Anfragen beim Abfallwirtschaftsbetrieb angekommen, weshalb einzelne Tonnen nicht geleert wurden. Der Grund liegt meist am Rausstellen, heißt es aus dem Kreishaus. Die Tonnen müssen am Abfuhrtag so platziert werden, dass die Griffe direkt zur Straße zeigen. Außerdem sollen sie gut erreichbar an der Grundstücksgrenze und nicht auf dem Privatgrundstück stehen. Auch überfüllte Tonnen mit offenem Deckel oder falschem Inhalt werden nicht mitgenommen. Die richtige Füllung würde dem Betrieb die Arbeit enorm erleichtern und den Rücken der Angestellten schonen, heißt es weiter.
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0: Momentan noch alles frei auf den Straßen. Blitzer, die haben wir in Sandkamp auf der Stellfelder Straße, dann in Fallersleben auf der Wolfsburger Landstraße, in Hordorf auf der Essehofer Straße, in Braunschweig auf der Friedrich-Vogtländer Straße, dann in Münstedt am Vorwerk, in Helmstedt auf dem Triftweg, in Schöning

0: Stehen sie auf der Helmstedter Straße, dann in Salzgitterbad auf der Nord-Süd-Straße und in Langelsheim auf der Langenstraße. Und habt ihr auch noch was gesehen, Blitzer oder auch Staus, dann gerne durchrufen oder WhatsApp, Text oder auch Sprachnachricht an die 0800, dann eine 6 und dreimal die 38. Vielen Dank!
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0: Um 8:53, wir spielen ja eure Lieblingssongs und dazu gehören natürlich auch immer wieder Sommersongs, gerade jetzt in der aktuellen Zeit. Und da haben wir gleich für euch Luis Fonsi zusammen mit Demi Lovato und Ekame La Culpa, Schieb die Schuld auf mich. Hört ihr direkt nach Fastboy mit Beautiful Life. Ich bin Stefan, schönen Freitag.
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Echame la culpa um 8.39 Uhr. So klingt der Freitagmorgen mit Radio 38. Wenn Ray Dorton unterwegs auf Tour ist, dann lebt er ja unterwegs recht bescheiden. Er braucht keine großen Lastwagen, die ihm hinterherfahren, ne, damit er dann alles hat, was er gerade braucht. Er sagt, alles, was er braucht, das passt in einen Koffer. Vom Tennisschläger bis hin zu Erinnerungsstücken von seiner Familie. Und regelmäßig tourt er auch aus Seattle bis nach Berlin. Hier in Deutschland fühlt er sich auch sehr wohl. Ja, hat für seine Zeit in Deutschland, wenn er hier mal irgendwo auftritt, auch ein Management und fühlt sich sehr wohl in Germany. Und er hat hier natürlich auch einige Fans und das völlig zu Recht. Wir spielen eure Lieblingssongs, da gehört Ray Dorton auch mit dazu. Mit All We Got hört ihr gleich nach Bryan Adams.

0: 8.53 Uhr. Habt einen schönen Freitag mit Radio 38. US-Präsident Donald Trump hat wieder jede Menge Superlative genutzt, um seine Rede, die er um 3 Uhr unserer Zeit heute Nacht gehalten hat, anzukündigen. Worum es in dieser Rede ging, das hört ihr gleich in den Radio 38 Nachrichten um 9.
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0: Die Idee zu diesem Song entstand eigentlich eher aus einem Insider, als Bandmitglied Andrew Ridgeley seiner Mutter einen Zettel hinterließ, in dem er geschrieben hat, "Wake me up before you go." So wollte er es eigentlich schreiben, hatte sich da leicht verschrieben und dann das mal weggestrichen und nochmal Go geschrieben. Das sah dann aus wie "Wake me up before you go, go." Daraus entstand dann dieser Song Wham! Wake me up before you go, go. 1:09 haben wir's.
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0: Heute haben wir einiges an Sonne zwar mit dabei, aber wie wir sehen auch immer wieder Wolken, einige Wolken, die heute schon Regen gebracht haben und da sind wir noch nicht ganz durch. Richtung Nachmittag, so sagt es auch der Deutsche Wetterdienst, ist nochmal mit Regen zu rechnen. Nicht nur das, auch Gewitter sind heute noch möglich. Temperaturen heute bei bis zu 27 Grad. Und der Radio 38 Wettertrend zeigt, das Wochenende wird durchaus sehr bewölkt und es geht temperaturtechnisch auch immer weiter runter. Morgen maximal 23 Grad, windig wird es, Sonne und Wolken im Wechsel, aber die Wolken halten sich zurück. Morgen zumindest noch, denn schon Sonntag sieht es wieder anders aus. Auch da einige Wolken mit am Start, nur recht wenig Sonne. Es wird windig und die Wolken bringen immer wieder ein paar Schauer Richtung Nachmittag und Richtung Abend. Und dann auch nur noch maximal 19 Grad.
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2: Ich bin Thomas Bleskin. US-Präsident Donald Trump hat wenige Monate vor den Zwischenwahlen zum Kongress erneut Zweifel an der Verlässlichkeit des amerikanischen Wahlsystems geschürt. In einer Fernsehansprache behauptete er, China habe seit 2020 in großem Stil Wahldaten gestohlen und Journalisten für kritische Berichte bezahlt.
3: Trump sprach von Geheimdienstinformationen, die er bislang auch nicht kannte, wonach China seit Jahren die US-Wahlen manipuliert und Daten stiehlt, unter anderem, um zu verhindern, dass er Präsident wird. Seine Niederlage von 2020 gesteht er ja bis heute nicht ein, die liegt ihm immer noch bitter im Magen. Trump schimpfte über Wahlbetrug durch Briefwahl und Wahlmaschinen und zu viele illegal wählende Ausländer. Er war drauf, wie immer, aber es scheint mit dieser Rede deutlich zu werden, dass die im Herbst anstehenden Zwischenwahlen ihm nun doch irgendwie Sorgen machen. Und deswegen wohl will er Zweifel am Wahlsystem ordentlich befeuern. Tina Eck, USA.
2: Frankreichs Präsident Macron will neuen Schwung in die Zusammenarbeit mit Deutschland bringen und bei internationalen Schlüsselthemen mit Berlin an einem Strang ziehen. Die Zusammenarbeit müsse weiter ausgebaut und der strategische Aufbruch Europas beschleunigt werden, sagte Macron zum Auftakt des deutsch-französischen Regierungstreffens im Rheinland. Heute tagt der deutsch-französische Verteidigungs- und Sicherheitsrat. Das US-Raketenunternehmen SpaceX von Tech-Milliardär Elon Musk hat einen weiteren Testflug seines Raketensystems Starship kurz vor dem Start abgebrochen. Einige der Triebwerke hätten nicht gezündet, schrieb Musk auf seiner Plattform X.
4: Schon beim vorherigen Testflug im Mai waren Triebwerke ausgefallen, trotzdem verlief dieser Test weitgehend nach Plan. Mit dem Starship will die NASA einmal Astronauten zum Mond schicken und SpaceX will damit sogar bis zum Mars. Erstmal hofft das Unternehmen nun aber auf einen neuen Termin für den geplatzten Starship-Testflug in den kommenden Tagen. Aus New York, Christina Horsten.
2: Wenige Tage vor dem Finale der Fußball-WM haben Organisatoren massive Menschenrechtsverletzungen während des Turniers in den USA, Kanada und Mexiko angeprangert. Eine Sprecherin von Human Rights Watch kritisierte unter anderem das harte Durchgreifen der US-Regierung gegen Einwanderer. Der FIFA warfen die Organisatoren vor, dass viele Fans aus der ganzen Welt durch überteuerte Ticketpreise und strenge Visa-Regeln an der Teilnahme gehindert wurden.
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0: Freie Straßen momentan, aber Blitzer in Sandkamp auf der Stellfelder Straße, in Fallersleben auf der Wolfsburger Landstraße, dann in Hordorf auf der Essehofer Straße. In Braunschweig stehen sie auf der Friedrich-Vogtländer Straße, dann in Münstedt am Vorwerk, in Helmstedt auf dem Triftweg, in Schöningen auf der Helmstedter Straße, dann in Salzgitter-Lichtenberg an der Heerstraße, in Salzgitter-Bad auf der Nord-Süd-Straße und in Langelsheim auf der Langenstraße. Und habt ihr auch noch was gesehen? Blitzer oder Staus? Gerne durchrufen oder WhatsApp, Text oder auch Sprachnachrichten. Nachricht schicken. Die Nummer 0800, dann 16 und dreimal die 38. Vielen Dank.
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0: Am Freitagmorgen mit Stefan. Für Umweltschutz wird noch immer viel Geld ausgegeben. Das Bundesamt für Statistik hat aktuelle Zahlen rausgegeben und dabei festgestellt, der Trend ist leicht rückläufig. Und das zum ersten Mal seit Jahren. Was die Zahlen konkret aussagen, das und weitere Meldungen aus der Wirtschaft hört ihr gleich.
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0: Das ist der Freitagmorgen mit Radio 38 um 9 Uhr und 12. Was sind sogenannte Green Jobs und wie haben sie sich in den vergangenen Jahren entwickelt? Und wie groß ist und war in der ersten Hälfte 2026 der Run auf E-Autos? Und wie familienfreundlich ist Niedersachsen? Meldungen aus der Wirtschaft jetzt mit Sarah Schild.
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2: Der Umsatz mit Gütern und Leistungen für den Umweltschutz ist in Deutschland leicht zurückgegangen. Wie das Bundesamt für Statistik berichtet, haben Betriebe des produzierenden Gewerbes und des Dienstleistungssektors 2024 bundesweit 117,5 Milliarden Euro mit Gütern und Leistungen für den Umweltschutz erwirtschaftet. Das sind 1,9% weniger als im Vorjahr und das ist in dem Bereich der erste Rückgang seit 6 Jahren. Die Zahl der sogenannten Green Jobs, die Leistungen und Güter für Umweltschutz erstellen und erbringen, blieb nahezu gleich. Der höchste Umsatz wurde mit 73 Milliarden im Bereich Klimaschutz erwirtschaftet, fast 3% mehr als im Vorjahr. Dazu zählen Maßnahmen zur Nutzung erneuerbarer Energien sowie Maßnahmen zur Steigerung der Energieeffizienz und zur Einsparung von Energie. Fast jedes vierte neu zugelassene Fahrzeug ist rein elektrisch. Bundesweit wurden im ersten Halbjahr rund 1,5 Millionen Pkw neu zugelassen. Das geht laut Tagesschau aus Zahlen des Kraftfahrtbundesamts hervor. Das sind demnach fast 6% mehr als im Vorjahreszeitraum. Knapp 25% davon waren rein elektrische Fahrzeuge. Benziner kamen auf 22, Dieselautos auf 13%. Bei den Marken ist Volkswagen mit knapp 50.000 Neuzulassungen Spitzenreiter, gefolgt von BMW und Mercedes-Benz. Mit 37,8% haben weiterhin Hybridfahrzeuge den größten Marktanteil. Der CO2-Ausstoß der neu zugelassenen Pkw ist zudem um rund 10% im Vorjahresvergleich zurückgegangen. 2025 haben in Niedersachsen rund 1,1 Millionen Familien mit Kindern gelebt. In mehr als 3/4 aller Familien lebte ein Paar zusammen mit mindestens einem Kind. Das teilte das Landesamt für Statistik auf Basis der Erstergebnisse des Mikrozensus 2025 mit. In fast jeder vierten Familie war demnach ein Elternteil alleinerziehend. Im Mikrozensus sind Familien Lebensformen, in denen mindestens ein Elternteil mit mindestens einem Kind in einem Haushalt zusammenlebt. Familien machten 2025 gut 1/4 aller Lebensformen aus. Gegenüber 2015 blieb ihr Anteil fast unverändert. Der Anteil alleinstehender Personen ist in dem Zeitraum leicht gestiegen. Insgesamt lebten im vergangenen Jahr rund 1,9 Millionen Kinder in Niedersachsen. Rund 1/3 davon waren Einzelkinder.
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0: Gleich mehrfach haben Einbrecher in Goslar in den vergangenen Tagen für Chaos gesorgt. Wo sie aktiv waren und was sie dabei erbeutet haben, das hört ihr gleich in den Radio 38 Regionalnachrichten um 9:30.
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1: Es ist 9:30.
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1: Heute ein bisschen Sonne, ja durchaus, aber eben vor allem Wolken, die sich immer wieder davor schieben, die heute auch schon ein bisschen Regen gebracht haben, ordentlich sogar in den Morgenstunden. Und auch Richtung Nachmittag müssen wir damit nochmal rechnen. Der Deutsche Wetterdienst gibt auch eine Warnung raus, Gewitterwarnung für den Nachmittag. Temperaturen heute bei bis zu 27 Grad, aber bewölkt bleibt es den gesamten Tag über. Und der Radio 38 Wettertrend zeigt, die Temperaturen gehen schrittweise runter. Morgen auf 23 Grad und am Sonntag dann nur noch 19 Grad. Morgen bleibt es trocken, aber Sonne und vor allem Wolken sind dann wieder mit dabei und es wird windiger. Und der Sonntag, da wieder ganz viele Wolken, die im Laufe des Tages immer wieder verteilt Schauer bringen. Es wird immer wieder etwas Regen geben und es bleibt auch da wiederum windig bei, wie erwähnt, 19 Grad maximal.
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3: Ich bin Alina Wollin. Einen schönen guten Morgen. Gleich mehrmals haben Einbrecher in den vergangenen Tagen in Goslar zugeschlagen. Wie die Polizei berichtet, sind noch unbekannte Täter in der Nacht zum Mittwoch gewaltsam in eine Wohnung in der Marienberger Straße eingebrochen. Sie durchwühlten die Räume und klauten Elektrogeräte. Zwischen Sonntagnachmittag und Mittwochmorgen wurde in ein Einfamilienhaus in der Harzburger Straße eingebrochen. Auch hier wurden mehrere Räume durchsucht. Dann sind die Täter unerkannt entkommen. Genaue Angaben zum Diebesgut gibt es laut Polizei nicht. Der dritte Einbruch geschah zwischen Montagabend und Mittwochnachmittag im Eichenweg. Die Täter stiegen in ein Haus ein und brachen die Räume gewaltsam auf. Hinweise gehen an die Polizei Goslar. In Braunschweig wird die Beregnung mit Wasser aus Brunnen und Oberflächengewässern eingeschränkt. Die entsprechende Allgemeinverfügung gilt bereits ab heute, heißt es aus dem Rathaus. Sarah Schild aus der Radio 38 Aktuell Redaktion. Was gilt laut Allgemeinverfügung?
4: Sobald ab 11 Uhr mehr als 20 Grad gemessen werden, dürfen von 12 bis 18 Uhr unter anderem öffentliche und private Grünflächen sowie Sportanlagen im Stadtgebiet nicht mit Wasser aus Brunnen und Oberflächengewässern beregnet werden. Das ist die Zeit der größten Tagessitze. Laut Stadt verdunstet das genutzte Wasser zum großen Teil. Außerhalb des Zeitfensters ist die Beregnung gestattet. Erlaubt bleibt aber auch zum Beispiel mit kostenpflichtigem Trinkwasser zu gießen. Man müsse laut Verwaltung sparsam mit Wasser umgehen, da es wenig Niederschlag gab und die Grundwasserstände gesunken sind. Viele kleinere Gewässer sind trocken gefallen. Die Lage wird sich demnach laut Wetterprognosen erstmal nicht entspannen.
3: Die Allgemeinverfügung gilt bis zum 30. September. Einen Link zur kompletten Fassung gibt es auf radio38.de. Neuzugang fürs Wolfsrudel des VfL Wolfsburg. Timon Wellenreiter wechselt aus den Niederlanden an die Aller und wird neuer Stammtorwart. Der 30-Jährige hat in 9 Jahren Auslandsaufenthalt zuletzt bei Feyenoord Rotterdam gespielt. Ausgebildet wurde er beim Karlsruher SC, spielte dann bei Schalke auch in Bundesliga und Champions League. Nach einer Leihe nach Mallorca spielte er für Tilburg und Anderlecht, bevor er dann mit Rotterdam Titel und Pokale gewonnen hat. VfL-Sportdirektor Pilmin Schwegler freut sich über den Keeper auf höchstem europäischen Niveau, der die Mannschaft sportlich

0: wie auch persönlich prägen kann. Und auch Wellenreuther ist gespannt auf die Herausforderungen bei und mit den Wölfen.
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2: Die Straßen sind frei, aber wir haben einige Blitzer in Sandkamp auf der Stellfelder Straße. Dann in Fallersleben auf der Wolfsburger Landstraße. In Hordorf stehen sie auf der Essehofer Straße. In Braunschweig auf der Friedrich-Vogtländer Straße. Dann in Münstedt am Vorwerk. In Helmstedt auf dem Triftweg. Außerdem in Schöningen auf der Helmstedter Straße. In Salzgitter-Lichtenberg an der Heerstraße. In Salzgitter-Bad auf der Nord-Süd-Straße. Und in Langelsheim auf der Langenstraße. Habt ihr auch noch was gesehen? Blitzer oder auch Staus? Dann gerne durchrufen. Oder WhatsApp, Text oder Sprachnachricht. Nachricht schicken an die 0800, dann eine 6 und dreimal die 38. Vielen Dank.
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2: Am Freitagmorgen mit Stefan. Wenn Liebe nicht erwidert wird, dann bringt es nichts daran, auch festzuhalten und hinterherzulaufen. Eine philosophische Tiefe im Song von Mystesi. Denn genau darum geht es, um eine toxische und teilweise auch unerwiderte Liebe. Mystesi mit Sometimes I Love You, jetzt für euch. Wir spielen eure Lieblingssongs. Schönen Freitag.
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0: aus dem Jahr 1982. Megasong von Michael Jackson. Human Nature, der 80er Flashback um 10.
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0: Heute ist so einiges an Sonne mit dabei, den gesamten Tag über, aber immer wieder auch begleitet von Wolken, die heute schon ordentlich Regen gebracht haben und auch Richtung Nachmittag nochmal Regen bringen werden. Dann sind sogar Gewitter möglich. Heute bei bis zu 27 Grad und der Radio 38 Wettertrend zeigt fürs Wochenende auch nochmal einen klaren Trend. Die Temperaturen gehen immer weiter runter, morgen maximal 23 Grad, Sonntag maximal 19 Grad, durchgehend sehr bewölkt das Wochenende, am Sonntag auch wieder mit etwas Regen und Wind.
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2: Ich bin Thomas Bliskin. Deutschland und Frankreich wollen heute mit ihren Regierungsgesprächen in der Nähe von Köln neuen Schwung in ihre Beziehungen bringen. Es geht um gemeinsame nukleare Abschreckung sowie engere Kooperation bei künstlicher Intelligenz, Satelliten und in der Handelspolitik.
3: Wirklich gut lief es zuletzt nicht. Ein gemeinsames Kampfjet-Projekt ist krachend gescheitert, aber beide Seiten wollen nun in anderen Bereichen zusammenarbeiten, auch über Frankreichs Atomwaffen reden, die Deutschland schützen könnten. Erst auf einem Militärflugplatz, dann auf einem Schloss. Harmonie demonstrieren ist angesagt, möglichst viel auf den Weg bringen, denn bei den kommenden Wahlen in Frankreich tritt Macron nicht mehr an. Claudia Wächter, Nachrichtenredaktion.
2: US-Präsident Donald Trump hat wenige Monate vor den Zwischenwahlen zum Kongress erneut Zweifel an der Verlässlichkeit des amerikanischen Wahlsystems geschürt. In einer Fernsehansprache behauptete er, China habe seit 2020 in großem Stil Wahldaten gestohlen und Journalisten für kritische Berichte bezahlt. Belege aus Geheimdienstinformationen sollen demnach veröffentlicht werden. DGB-Chefin Jasmin Fahimi erwartet zunehmende Arbeitsausfälle durch Extremtemperaturen. Sie fordert deshalb ein neues Hitzeausfallgeld.
4: Mittlerweile klagt jeder Dritte über Hitzestress im Job, gerade bei schwerer körperlicher Arbeit und wenn Zeitdruck besteht. Pflegekräfte, Paketzusteller und Einsatzkräfte hätten es bei hohen Temperaturen oft sehr schwer, so Fahimi. Jeder Hitzetag kostet die Wirtschaft 431 Millionen Euro. Da könne man es sich nicht mehr leisten, untätig zu sein. Nötig sei mehr Hitzeschutz. Gleichzeitig könnten die Firmen auch anderweitig vorsorgen, so die DGB-Chefin, durch Verschattung und bereitgestellte Getränke oder auch indem kurzfristig die Kleiderordnung gelockert wird. Tanja Wagner, Nachrichtenredaktion.
2: Netflix hat in diesem Jahr nach eigenen Angaben bei rund 300 Produktionen künstliche Intelligenz eingesetzt. Co-Chef Sarandos sagte, damit würden unter anderem Menschenmengen oder historische Schlachtszenen erzeugt, die sonst oft aus Zeit- oder Kostengründen nicht realisiert würden. KI sei dabei lediglich ein Werkzeug für Filmschaffende. Trotz steigender Umsätze und Gewinne geriet die Netflix-Aktie nach Vorlage der Quartalszahlen unter Druck.
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0: Momentan noch alles frei auf den Straßen. Ein paar Blitze haben wir. In Sandkamp auf der Stellfelder Straße, dann in Fallersleben auf der Wolfsburger Landstraße. In Hordorf stehen sie auf der Essehofer Straße. In Braunschweig auf der Friedrich-Vogtländer Straße, dann in Münstedt am Vorwerk. In Helmstedt auf dem Triftweg, in Schöningen auf der Helmstedter Straße. Dann in Salzgitter-Lichtenberg an der Heerstraße, in Salzgitter-Bad auf der Nord-Süd-Straße und in Langelsheim auf der Langenstraße. Und habt ihr auch noch was gesehen? Blitzer oder auch Staus? Gerne durchrufen. Oder WhatsApp, Text oder auch Sprachnachricht schicken. Die Nummer 0800, dann 16 und 3 mal die 38. Vielen Dank.
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1: Ein Kreis mit einem Kreuz unten dran und ein Kreis mit einem Pfeil, der rechts oben rausragt. Diese Symbole stehen für Mann und Frau. Ihren Ursprung haben diese Zeichen in der Götterwelt der alten Römer. Das Symbol für die Frau, Kreis mit Kreuz drunter, stellt einen Handspiegel dar. Und zwar von der Liebesgöttin Venus. Der Kreis steht hier für die Spiegelfläche und das Kreuz darunter für den Handgriff. Der Kreis mit dem Pfeil, der nach oben rechts rausragt, der geht auf Mars zurück. Der war bei den Römern der Gott des Krieges. Hier steht der Kreis für das Schild und der Pfeil für Pfeil und Bogen. Im 18. Jahrhundert wurde das Mars- und das Venus-Symbol als biologische Zeichen für männlich und weiblich eingeführt. Ja, und bis heute haben die ihre Gültigkeit behalten. Habt ihr auch eine Frage an unsere Wissen2go-Redaktion? Schreibt uns eine Mail an redaktion@radio38.de.

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1: Es ist 10:30.
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1: Heute noch Temperaturen bis zu 27 Grad mit zwar viel Sonne mit dabei, aber umso mehr auf Wolken auch noch mit dabei, die mal wieder etwas Regen bringen Richtung Nachmittag. Da sind teilweise nicht nur Regen, sondern auch Gewitterwolken möglich und es wird relativ windig, aber dennoch ein, ja, abseits davon dann angenehmer Tag, nämlich den Rest des Tages, da wird es wieder ein bisschen entspannter und der Radio 38 Wettertrend zeigt, die Temperaturen gehen die nächsten Tage immer mehr runter. Morgen bis zu 23 Grad maximal, Sonne und Wolken im Mix und es wird relativ windig. Der Sonntag dann auch nochmal, ja, wolkig, vor allem wolkig, da ist nur noch wenig mit Sonne. Viele Wolken, die immer wieder Schauer zwischendurch bringen und auch da wird es windig bei maximal 19 Grad.
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3: Ich bin Alina Wollin, einen schönen guten Tag. Gleich mehrmals haben Einbrecher in den vergangenen Tagen in Goslar zugeschlagen. Wie die Polizei berichtet, sind noch unbekannte Täter in der Nacht zum Mittwoch gewaltsam in eine Wohnung in der Marienberger Straße eingebrochen. Sie durchwühlten die Räume und klauten Elektrogeräte. Zwischen Sonntagnachmittag und Mittwochmorgen wurde in ein Einfamilienhaus in der Harzburger Straße eingebrochen. Auch hier wurden mehrere Räume durchsucht. Dann sind die Täter unerkannt entkommen. Genaue Angaben zum Diebesgut gibt es laut Polizei nicht. Der dritte Einbruch geschah zwischen Montagabend und Mittwochnachmittag im Eichenweg. Die Täter stiegen in ein Haus ein und brachen die Räume gewaltsam auf. Hinweise gehen an die Polizei Goslar. In Braunschweig wird die Beregnung mit Wasser aus Brunnen und Oberflächengewässern eingeschränkt. Die entsprechende Allgemeinverfügung gilt bereits ab heute, heißt es aus dem Rathaus. Sarah Schild aus der Radio 38 Aktuell Redaktion. Was gilt laut Allgemeinverfügung?
4: Sobald ab 11 Uhr mehr als 20 Grad gemessen werden, dürfen von 12 bis 18 Uhr unter anderem öffentliche und private Grünflächen sowie Sportanlagen im Stadtgebiet nicht mit Wasser aus Brunnen und Oberflächengewässern beregnet werden. Das ist die Zeit der größten Tageshitze. Laut Stadt verdunstet das genutzte Wasser zum großen Teil. Außerhalb des Zeitfensters ist die Beregnung gestattet. Erlaubt bleibt aber auch zum Beispiel mit kostenpflichtigem Trinkwasser zu gießen. Man müsse laut Verwaltung sparsam mit Wasser umgehen, da es wenig Niederschlag gab und die Grundwasserstände gesunken sind. Viele kleinere Gewässer sind trocken gefallen. Die Lage wird sich demnach laut Wetterprognosen erstmal nicht entspannen.
3: Die Allgemeinverfügung gilt bis zum 30. September. Einen Link zur kompletten Fassung gibt es auf radio38.de. Neuzugang fürs Wolfsrudel des VfL Wolfsburg. Timon Wellenreiter wechselt aus den Niederlanden an die Aller und wird neuer Stammtorwart. Der 30-Jährige hat in 9 Jahren Auslandsaufenthalt zuletzt bei Feyenoord Rotterdam gespielt. Ausgebildet wurde er beim Karlsruher SC, spielte dann bei Schalke auch in Bundesliga und Champions League. Nach einer Leihe nach Mallorca spielte er für Tilburg und Anderlecht, bevor er dann mit Rotterdam Titel und Pokale gewonnen hat. VfL-Sportdirektor Pirmin Schwegler freut sich über den Keeper auf höchstem europäischen Niveau, der die Mannschaft sportlich wie auch persönlich prägen kann. Und auch Wellenreuter ist gespannt auf die Herausforderungen bei und mit den Wölfen.
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1: Alles frei momentan, ein paar Blitzer, die haben wir in Sandkamp auf der Stellfelder Straße, in Fallersleben auf der Wolfsburger Landstraße, dann in Hordorf auf der Essehofer Straße, in Braunschweig stehen sie auf der Friedrich-Vogtländer Straße, in Münstedt am Vorwerk, außerdem in Helmstedt am Triftweg, dann in Schöningen auf der Helmstedter Straße, in Salzgitter-Lichtenberg an der Heerstraße, in Salzgitter-Bad auf der Nord-Süd-Straße und in Langelsheim auf der Langenstraße. Und habt ihr auch noch was gesehen, Blitzer oder auch Staus, dann gerne durchrufen oder WhatsApp. Text oder auch Sprachnachricht schicken. Die Nummer 0800, dann 16 und 3 mal die 38. Vielen Dank.
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0: Pat Benatar ist das mit We Belong aus der 2002er Version im Remaster von 11 Uhr haben wir es jetzt am Freitag.
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0: Ja, es gibt heute einiges an Sonne durchaus, aber immer wieder kommen Wolken davor und dazwischen. Die haben heute auch in den frühen Morgenstunden schon einiges an Regen gebracht und auch über Nacht. Und Richtung Nachmittag, da hat der Deutsche Wetterdienst auch nochmal eine Warnung mit rausgebracht. Da kann es auch nochmal Gewitter geben. Außerdem wird es relativ windig. Maximal 27 Grad heute. Und der Radio 38 Wettertrend zeigt für das Wochenende auch nochmal viele Wolken an. Morgen dann durchaus eher trocken und auch Sonne ist mit dabei. Beides so im Wechsel. Und es wird ein bisschen kälter, 23 Grad dann nur noch. Und noch ein bisschen kälter dann am Sonntag, 19 Grad maximal. Ganz viele Wolken, die immer wieder etwas Regen bringen. Also generell ein sehr bewölkter Tag, kaum Sonne noch mit dabei. Und es wird windig.
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2: Ich bin Thomas Bleskin. Schwere Unwetter haben in Baden-Württemberg und weiten Teilen Deutschlands zahlreiche Feuerwehreinsätze ausgelöst. In Karlsruhe wurde nach Polizeiangaben ein Mensch von einem umstürzenden Baum getötet. Zudem wurden dort mehrere Menschen leicht verletzt. Auch in anderen Regionen Baden-Württembergs sowie im Saarland kam es zu Überschwemmungen, Sturmschäden und Blitzeinschlägen. Auf der A8 in Bayern wurde bei einem Aquaplaning-Unfall ein Mensch schwer verletzt. Frankreich und Deutschland wollen heute mit ihren Regierungsgesprächen in der Nähe von Köln neuen Schwung in ihre Beziehungen bringen. Es geht um gemeinsame nukleare Abschreckung sowie engere Kooperation bei künstlicher Intelligenz, Satelliten und in der Handelspolitik.
3: Wirklich gut lief es zuletzt nicht. Ein gemeinsames Kampfjet-Projekt ist krachend gescheitert, aber beide Seiten wollen nun in anderen Bereichen zusammenarbeiten, auch über Frankreichs Atomwaffen reden, die Deutschland schützen könnten. Erst auf einem Militärflugplatz, dann auf einem Schloss. Harmonie demonstrieren ist angesagt, möglichst viel auf den Weg bringen, denn bei den kommenden Wahlen in Frankreich tritt Macron nicht mehr an. Claudia Wächter, Nachrichtenredaktion.
2: Mitten in der Hauptreisezeit hat der Rastplatztest des ADAC massive Defizite aufgezeigt. Die Autobahn GmbH nimmt die Ergebnisse nach eigener Aussage sehr ernst. Die Probleme zu beheben wird allerdings teuer.
4: Rund eine halbe Milliarde Euro braucht es, um die Rastplätze an den deutschen Autobahnen in den nächsten Jahren wieder auf Vordermann zu bringen, schätzen die Experten. Das Geld dafür müsse vom Bund kommen. Auf kurze Sicht müssten mindestens 100 Anlagen erneuert werden. Und zwar nicht nur die Autobahntoiletten, sondern auch die Aufenthaltsbereiche und Verkehrsflächen. Helfen soll dabei, dass beispielsweise neue Toilettengebäude künftig bundesweit standardisiert gebaut werden. Bei dem ADAC-Test vor kurzem war rund jeder zweite Rastplatz an den Autobahnen durchgefallen. Tanja Wagner, Nachrichtenredaktion.
2: Entertainer Dieter Bohlen hat seinem früheren Modern Talking-Partner Thomas Anders nach eigenen Angaben eine erneute Zusammenarbeit vorgeschlagen. Der Bild sagte Bohlen, beide sollten ihren gemeinsamen Erfolg noch einmal aufleben lassen. Er sprach von Angeboten für Konzerte, eine Dokumentation und ein Musical. Ob es zu einer Zusammenarbeit kommt, ist offen. Anders äußerte sich zunächst nicht öffentlich.
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0: Und auch jetzt noch die Straßen frei, aber Blitze haben wir. In Sandkamp auf der Stellfelder Straße, in Fallersleben auf der Wolfsburger Landstraße, dann in Hordorf auf der Essehofer Straße, in Braunschweig auf der Friedrich-Vogtländer Straße, dann in Münstedt am Vorwerk, in Helmstedt stehen sie am Triftweg, in Schöningen auf der Helmstedter Straße, dann in Salzgitter-Lichtenberg an der Heerstraße, in Salzgitter auf der Nord-Süd-Straße und in Langelsheim auf der Langenstraße. Und habt ihr auch noch was gesehen? Blitzer oder Staus? Dann gerne durchrufen oder WhatsApp, Text oder Sprachnachricht schicken. Die Nummer am 0800, dann 16 und dreimal die 38. Vielen Dank!
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1: Für Schlager-, Rock- und Metal-Fans lohnt sich ein Besuch in Schöningen beim Fiebig Open Air. Zum dritten Mal wird das Tagesfestival an der Grasmühle gefeiert. Der Auftakt ist heute Abend mit einer Schlagerparty. Mit dabei sind DJ Nachteule und auch Caro, dem Helene Fischer-Double Nummer 1. Sie stand schon mit Schlagergrößen wie Jürgen Drews oder Vanessa Mai auf der Bühne. Einlass ist 18 Uhr. Morgen wird's dann rockig. Kupfergold sorgen für mittelalterlichen Folkrock. Lacrimas Profundere sind im Dark Metal zu Hause. Die Desperados verbinden Rock mit Italo-Western-Klängen. Mit den Nitro Gods, Velvet Blue und der Metallica-Coverband Mysterica gibt's aber auch klassische, progressive Rockklänge auf die Ohren. Morgen ist der Einlass um 16 Uhr. In Kramme findet das Liedermaching-Wochenende im Biergarten zum Schwankenden Ritter statt. Seit 2023 ist Birte Wolter in einer Band mit Kai und Funky von Tonsteine Scherben. Morgen performt sie solo mit ihrer warmen Stimme eine Mischung aus Folk, Blues und Rockmusik. Das Hutgeld-Konzert startet um 19 Uhr. Am Sonntag wird dann Alexander Dorenberg beim Frühschoppen auftreten. Er verbindet Rock, Pop und Folk mit gefühlvollen Texten und markantem Gitarrenspiel. Los geht's am Sonntag um 12 Uhr. Kultur, Kunst und Party gibt es morgen im westlichen Ringgebiet in Braunschweig. Die örtlichen Vereine, Lokale und Initiativen laden zum WRG-Tag ein. Ab 12 Uhr gibt es Kunstausstellungen und Raum für Begegnungen, aber auch Vorträge und Lesungen finden an verschiedenen Orten im ganzen Bezirk statt. Außerdem können die Besuchenden über den Tag verteilt Konzerte genießen. Der Eintritt ist überall frei. Am Sonntag lädt dann das Stadtbad Okeraue in Wolfenbüttel zur Poolparty ein. Von 13 bis 17 Uhr wird ein actionreicher Nachmittag für die ganze Familie geboten. Im Wasser gibt es spektakuläre Großspielgeräte, ein Twister-Seifenblasenspiel und andere aufblasbare Attraktionen. Das Zephyrus Disco-Team und ein Live-DJ sorgen währenddessen mit Animation und Musik für ausgelassene Stimmung. Mehr Infos zu den Tipps und weitere Veranstaltungen findet ihr wie immer auf radio38.de. Und wenn auch ihr mal einen Tipp habt, dann schreibt uns an
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0: Coldplay mit A Head Full of Dreams. Um eine Minute vor 11:30 eine schöne Mittagspause.
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0: Heute Temperaturen bis zu 27 Grad. Ja, ein bisschen Sonne ist

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1: Ich bin Alina Wallin. Einen schönen guten Tag. Zwischen Großösingen und Zarenholz ist eine Rundballenpresse in Brand geraten. Mehrere Einsatzkräfte rückten am vergangenen Nachmittag aus. Wie die Kreisfeuerwehr Gifhorn mitteilt, fing die Presse im laufenden Betrieb Feuer. Der davor angehängte Trecker wurde rechtzeitig abgetrennt, verletzt wurde niemand. Mit Grubbern bearbeiteten die Landwirte das noch nicht betroffene Feld, dadurch wurden die Flammen eingedämmt. Auch die Einsatzkräfte verhinderten mit ihren Löscharbeiten, dass das Feuer auf ein angrenzendes Waldstück übergreift. Die Presse brannte komplett aus. Auf einer Fläche von 500 Quadratmetern sind auch Stoppelacker, Strohschwaden und schon gepresste Strohballen verbrannt. Nach rund 2 Stunden waren die letzten Nachlöscharbeiten abgeschlossen. Kaum hängen die Wahlplakate zur Kommunalwahl, sind die ersten auch schon beschädigt worden. In Buckenem beobachtete ein Zeuge am Donnerstagmorgen, wie ein 21-Jähriger in der Straße am Alten Friedhof ein Wahlplakat mit einer Schere zerschnitt. Laut Polizeimitteilung ging der Täter danach weg. Nachdem der Zeuge den Vorfall bei der Polizei meldete, wurden mehrere Streifenwagen losgeschickt. Die Beamten fanden den Mann, er gab die Tat zu. Nach Abschluss der polizeilichen Maßnahmen wurde der 21-Jährige wieder entlassen. Gegen ihn wird nun wegen Sachbeschädigung ermittelt. Der steigende Löwe wird am Eintrachtstadion prangen. Wie die Stadt Braunschweig mitteilt, hat der Verwaltungsausschuss den Entschluss bekannt gegeben. Thorsten Kornblum hatte den Vorschlag gemacht. Der Löwe kommt auf ein Schild zwischen die Begriffe Eintracht und Stadion in der historischen Beschriftung wie an der Haupttribüne. Das Motiv des steigenden Löwen ist nicht neu. Der Verein hat es in der Vergangenheit schon mehrfach verwendet. Die Stadt musste dem Vorschlag Kornblums zustimmen, weil das historische Wappen deutliche Ähnlichkeit zum städtischen Wappen hat. Das neue Schild soll zu Beginn der neuen Saison das Stadiongelände zieren. Die Ladeinfrastruktur für E-Mobilität in Braunschweig wächst weiter. Nun wurden am Stöckheimer Markt neue Schnellladesäulen in Betrieb genommen. Im Mittelpunkt steht die DC-Schnellladesäule mit 2 Ladepunkten und einer Ladeleistung von bis zu 50 Kilowatt. Wie die Volksbank Bravo mitteilt, sind dadurch besonders kurze Ladezeiten möglich. Die AC-Ladesäule hat auch 2 Ladepunkte und eine Ladeleistung von jeweils 11 Kilowatt. Kundinnen und Kunden können so ihr Auto laden, während sie einkaufen sind oder essen gehen. Aber auch Anwohner sollen die Ladepunkte nutzen können.
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2: Die Straßen sind frei. Ein paar Blitzer, die haben wir aber in Sandkamp auf der Stellfelder Straße, in Fallersleben auf der Wolfsburger Landstraße, dann in Hordorf auf der Essehofer Straße, in Braunschweig auf der Friedrich-Vogtländer Straße, in Münnstedt am Vorwerk, außerdem in Helmstedt auf dem Triftweg, in Schöningen auf der Helmstedter Straße, dann in Salzgitter-Lichtenberg an der Heerstraße, in Salzgitter-Bad auf der Nord-Süd-Straße und in Langelsheim auf der Langenstraße. Und habt ihr auch noch was gesehen? Blitzer oder Staus? Gerne durchrufen oder WhatsApp, Text oder auch Sprachnachricht schicken. Die Nummer 0800, dann 16 und 3x die 38. Vielen Dank.
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0: Freddie Mercury. I was born to love you hier auf Radio 38 um 1:01.
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0: 24 Grad haben wir gemessen in Bad Harzburg am Golfclub, 25 Grad in Peine am Werderpark und nochmal 25 Grad in Braunschweig am Ziegenmarkt. Heute gibt es abwechselnd Sonne und Wolken bei bis zu 28 Grad. Am Nachmittag sind örtlich wohl ein paar Gewitter mit dabei, sonst sieht es aber so aus, als kämen wir weitestgehend trocken durch den Tag. Die Nacht zeigt sich leicht bewölkt, aber bleibt meist trocken. Das Ganze bei 16 bis 17 Grad.
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2: Ich bin Thomas Bleskin. Schwere Unwetter haben in Baden-Württemberg und weiteren Teilen Deutschlands zahlreiche Feuerwehreinsätze ausgelöst. In Karlsruhe wurde nach Polizeiangaben ein Mensch von einem umstürzenden Baum getötet.
3: Umgestürzte Bäume, vollgelaufene Keller und beschädigte Autos. Das Unwetter hat die Einsatzkräfte die ganze Nacht auf Trab gehalten. Allein in Karlsruhe gab es mehr als 250 Einsätze. Auch in anderen Teilen Baden-Württembergs mussten Feuerwehren und THW immer wieder ausrücken. Blitze sind eingeschlagen, Dächer wurden abgedeckt. Und das war wohl erst der Anfang, sagt der Deutsche Wetterdienst. Im Laufe des Tages wird es in vielen Regionen demnach wieder sehr ungemütlich. Zoe Tassovali, Redaktion.
2: Deutschland und Frankreich bauen ihre Zusammenarbeit bei der nuklearen Abschreckung aus. Bundeskanzler Merz und Präsident Macron beschlossen die erstmalige Beteiligung Deutschlands an einer französischen Nuklearübung. Die Kooperation soll nach Angaben beider Länder die nukleare Abschreckung der NATO ergänzen und stärken.
4: Wirklich gut lief es zuletzt nicht. Ein gemeinsames Kampfjet-Projekt ist krachend gescheitert. Aber beide Seiten wollen nun in anderen Bereichen zusammenarbeiten, auch über Frankreichs Atomwaffen reden, die Deutschland schützen könnten. Erst auf einem Militärflugplatz, dann auf einem Schloss. Harmonie demonstrieren ist angesagt, möglichst viel auf den Weg bringen. Denn bei den kommenden Wahlen in Frankreich tritt Macron nicht mehr an. Claudia Wächter, Nachrichtenredaktion.
2: Vor der schleswig-holsteinischen Ostseeküste ist möglicherweise erneut ein Buckelwal unterwegs. Die Sichtungen stammen aus dem Bereich vor Heiligenhafen. Nach Angaben des Deutschen Meeresmuseums reicht die Qualität der Fotos und Videos zwar nicht für eine eindeutige Bestimmung aus, Größe und Erscheinungsbild würden aber für einen Buckelwal sprechen. Vor der dänischen Ostseeküste war in den vergangenen Wochen immer wieder ein offenbar krankes Tier beobachtet worden. Das Interesse der Menschen in Deutschland an Mode ist einer Studie zufolge deutlich gesunken. Nach einer Umfrage des Instituts InnoFact im Auftrag des Verbands German Fashion informieren sich inzwischen 40% nicht aktiv über Kleidung, deutlich mehr als noch 2022. Zugleich verliert Nachhaltigkeit beim Modekauf an Bedeutung. Am wichtigsten bleiben für Verbraucher eine gute Passform, Komfort, Qualität und ein gutes Preis-Leistungs-Verhältnis.
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0: Um 12:02 haben wir keine größeren Staus. Geblitzt wird in Braunschweig auf der Hugo-Luther-Straße, Friedrich-Vogt-Länder-Straße, auf der Bundesallee und nochmal in Hordorf auf der Essehofer-Straße. In Wolfsburg immer noch Stellfelder-Straße sowie Wolfsburger Landstraße. Dann in Dannenbüttel am Ortseingang B188. In Stederdorf stehen sie auf der Umgehung zwischen den beiden Kreiseln. In Münstedt auf der Schmiedenstädter-Straße und in Lichtenberg an der Heerstraße. Auch heute wieder Salzgitterbad, Nord-Süd-Straße, Ortseingang. In Beuchte auf der Hauptstraße und in Fiedenburg auf der Okerstraße, in Langelsheim auf der Lange Straße, dann wieder B4 zwischen Bad Harzburg und Torfhaus, einmal Schöningen, Helmstedter Straße und nochmal in Reinsdorf auf der K21. Ihr kennt das Spiel, wenn ihr mehr gesehen habt, weitere Blitzer oder Staus, dann ruft uns an oder schickt uns eine WhatsApp-Nachricht unter der 0800 1x6 und 3x die 38. Eine gute Fahrt wünschen wir euch.
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0: Alexis, Beautiful Girl hier auf Radio 38 um 10 nach 12. Kein Beautiful Girl, aber eine Beautiful Woman kommt nach Wolfsburg. Sie begeistert seit über 2 Jahrzehnten mit einer wirklich tollen Soul-Stimme ihr internationales Publikum. Am 24. Juli, also nächsten Freitag, da kommt die Grammy- und Brit-Award-Gewinnerin Joss Stone nach Wolfsburg zum Sommerfestival in die Autostadt und gibt ein besonderes Open-Air-Konzert, worauf sich das Publikum da freuen darf. Das hat sie uns im Interview schon mal verraten.
1: I've put together a new show. It's a bit crazy at the beginning. We sort of did like a little disco medley. I've only done it 3 times, so I'm feeling it out and I'm changing the intro a lot, but it definitely gets people in the dancing mood. I want to do a disco record, so I've been writing some new songs. I want to test some songs out, you know, like see how people vibe with them. So that's what we're doing in the show. I'm singing some old songs too. Of course, I'm not going to go and not sing the old stuff. But yeah, I want to test out some new ones. One's called Dancing Days and the other one is called This Too Shall Pass. So I like to hear what people feel about it.
0: Ja, wer sie schon mal gesehen hat, weiß also, es ist eine komplett neue Show geplant. Gibt ein Disco-Medley, schön zum Tanzen. Ja, außerdem die neuen Songs Dancing Days, This Too Shall Pass und solche Geschichten. Aber natürlich auch ein paar Klassiker auf der Setlist. Das klingt definitiv vielversprechend. Wirklich eine tolle Sängerin. 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Da drücken wir da ganz feste die Daumen und wünschen euch einen richtig schönen Konzertabend. Ja, und jetzt einen schönen akustischen Mittag, einen Freitagmittag mit euren Lieblingssongs Almost Monday, No More Regrets.

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0: Pink mit So What hier auf Radio 38 um eine Minute vor halb eins.
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0: 26 Grad haben wir gemessen in Braunschweig am Rathaus, nochmal 26 Grad in Peine in der Innenstadt und 26 Grad in Wolfsburg am Fehnow. Abwechselnd Sonne und Wolke gibt's. Wolken gibt's heute Mehrzahl, mein Freund, Mehrzahl. Wolken gibt's heute bis zu 28 Grad, sind aber wieder drin. Am Nachmittag sehen wir vielleicht örtlich ein paar Gewitter, sonst sieht's so aus, als kämen wir weitestgehend trocken durch den Tag. Die Nacht zeigt sich auch nur leicht bewölkt und meist trocken bei 16 bis 17 Grad.
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2: Ich bin Alina Wollin, einen schönen guten Tag. Zwischen Großösingen und Zarenholz ist eine Rundballenpresse in Brand geraten. Mehrere Einsatzkräfte rückten am vergangenen Nachmittag aus. Wie die Kreisfeuerwehr Gifhorn mitteilt, fing die Presse im laufenden Betrieb Feuer. Der davor angehängte Trecker wurde rechtzeitig abgetrennt, verletzt wurde niemand. Mit Grubbern bearbeiteten die Landwirte das noch nicht betroffene Feld, dadurch wurden die Flammen eingedämmt. Auch die Einsatzkräfte verhinderten mit ihren Löscharbeiten, dass das Feuer auf ein angrenzendes

0: den Mann. Er gab die Tat zu. Nach Abschluss der polizeilichen Maßnahmen wurde der 21-Jährige wieder entlassen. Gegen ihn wird nun wegen Sachbeschädigung ermittelt. Der steigende Löwe wird am Eintrachtstadion prangen. Wie die Stadt Braunschweig mitteilt, hat der Verwaltungsausschuss den Entschluss bekannt gegeben. Thorsten Kornblum hatte den Vorschlag gemacht. Der Löwe kommt auf ein Schild zwischen die Begriffe Eintracht und Stadion in der historischen Beschriftung wie an der Haupttribüne. Das Motiv des steigenden Löwen ist nicht neu. Der Verein hat es in der Vergangenheit schon mehrfach verwendet. Die Stadt musste dem Vorschlag Kornblums zustimmen, weil das historische Wappen deutliche Ähnlichkeit zum städtischen Wappen hat. Das neue Schild soll zu Beginn der neuen Saison das Stadiongelände zieren. Die Ladeinfrastruktur für E-Mobilität in Braunschweig wächst weiter. Nun wurden am Stöckheimer Markt neue Schnellladesäulen in Betrieb genommen. Im Mittelpunkt steht die DC-Schnellladesäule mit 2 Ladepunkten und einer Ladeleistung von bis zu 50 Kilowatt. Wie die Volksbank Bravo mitteilt, sind dadurch besonders kurze Ladezeiten möglich. Die AC-Ladesäule hat auch 2 Ladepunkte und eine Ladeleistung von jeweils 11 Kilowatt. Kundinnen und Kunden können so ihr Auto laden, während sie einkaufen sind oder essen gehen. Aber auch Anwohner sollen die Ladepunkte nutzen können.
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2: Um 2 Minuten nach 12:30 haben wir keine größeren Staus, aber ein paar Blitzer. Und zwar in Braunschweig. Hugo-Luther-Straße, Friedrich-Vogtländer-Straße, Bundesallee und nochmal in Hordorf auf der Essehofer-Straße. In Wolfsburg stehen sie auf der Stellfelder-Straße sowie der Wolfsburger Landstraße. Dann in Stederdorf auf der Umgehung zwischen den beiden Kreiseln. Auch heute wieder in Münstedt auf der Schmedenstädter-Straße. Dann einer in Lichtenberg an der Heerstraße und Salzgitterbad Nord-Süd-Straße am Ortseingang. In Beuchte stehen sie auf der Hauptstraße, in Fiedenburg auf der Okerstraße und in Langelsheim auf der Lange Straße, dann wieder B4 zwischen Bad Harzburg und Torfhaus und nochmal in Schöningen auf der Helmstedter Straße. Wenn ihr mehr gesehen habt, Blitzer oder Staus, dann ruft uns an oder schickt uns eine WhatsApp-Nachricht. Unsere Nummer ist die 0800 1x6 und 3x38. Eine gute Fahrt wünschen wir euch.
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0: This isn't The Cure. Mit Lullaby hier auf Radio 38 um eine Minute vor eins.
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0: 26 Grad haben wir gemessen in Uffingen am Bürgerverein, 27 Grad in Lagesbüttel an der Kita und nochmal 27 Grad in Oslos am Tennisclub. Abwechselnd Sonne und Wolken heute bei bis zu 28 Grad, recht angenehm. Am Nachmittag sind örtlich wohl ein paar Gewitter und ein paar Schauer mit dabei. Sonst sieht es so aus, als kämen wir weitestgehend trocken durch den Tag. Die Nacht zeigt sich leicht bewölkt, bleibt aber meist trocken bei 16 bis 17 Grad.
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2: Ich bin Thomas Bleskin. Schwere Unwetter haben in Baden-Württemberg und weiteren Teilen Deutschlands zahlreiche Feuerwehreinsätze ausgelöst. In Karlsruhe wurde nach Polizeiangaben ein Mensch von einem umstürzenden Baum getötet.
3: Umgestürzte Bäume, vollgelaufene Keller und beschädigte Autos. Das Unwetter hat die Einsatzkräfte die ganze Nacht auf Trab gehalten. Allein in Karlsruhe gab es mehr als 250 Einsätze. Auch in anderen Teilen Baden-Württembergs mussten Feuerwehren und THW immer wieder ausrücken. Blitze sind eingeschlagen, Dächer wurden abgedeckt. Und das war wohl erst der Anfang, sagt der Deutsche Wetterdienst. Im Laufe des Tages wird es in vielen Regionen demnach wieder sehr ungemütlich. Zoe Tassovali, Redaktion.
2: US-Präsident Donald Trump hat wenige Monate vor den Zwischenwahlen zum Kongress erneut Zweifel an der Verlässlichkeit des amerikanischen Wahlsystems geschürt. In einer Fernsehansprache behauptete er, China habe seit 2020 in großem Stil Wahldaten gestohlen und Journalisten für kritische Berichte bezahlt. Belege aus Geheimdienstinformationen sollen demnach veröffentlicht werden. DGB-Chefin Jasmin Fahimi erwartet zunehmende Arbeitsausfälle durch Extremtemperaturen. Sie fordert deshalb ein neues Hitzeausfallgeld.
4: Mittlerweile klagt jeder Dritte über Hitzestress im Job, gerade bei schwerer körperlicher Arbeit und wenn Zeitdruck besteht. Pflegekräfte, Paketzusteller und Einsatzkräfte hätten es bei hohen Temperaturen oft sehr schwer, so Fahimi. Jeder Hitzetag kostet die Wirtschaft 431 Millionen Euro. Da könne man es sich nicht mehr leisten, untätig zu sein. Nötig sei mehr Hitzeschutz. Gleichzeitig könnten die Firmen auch anderweitig vorsorgen, so die DGB-Chefin, durch Verschattung und bereitgestellte Getränke oder auch indem kurzfristig die Kleiderordnung gelockert wird. Tanja Wagner, Nachrichtenredaktion.
2: Netflix hat in diesem Jahr nach eigenen Angaben bei rund 300 Produktionen künstliche Intelligenz eingesetzt. Co-Chef Sarandos sagte, damit würden unter anderem Menschenmengen oder historische Schlachtszenen erzeugt, die sonst oft aus Zeit- oder Kostengründen nicht realisiert würden. KI sei dabei lediglich ein Werkzeug für Filmschaffende. Trotz steigender Umsätze und Gewinne geriet die Netflix-Aktie nach Vorlage der Quartalszahlen unter Druck.
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0: Um eine Minute nach eins haben wir keine größeren Staus. Trotzdem Vorsicht auf der A39 Salzgitter Richtung Braunschweig. Zwischen Westerlinde und Salzgitter-Lichtenberg kann noch ein großes Gitter auf allen Fahrstreifen liegen. A39 Salzgitter Richtung Braunschweig zwischen Westerlinde und Salzgitter-Lichtenberg. Geblitzt wird auch. In Braunschweig, Hugo-Luther-Straße, Friedrich-Vogtländer-Straße, Bundesallee und nochmal in Hordorf auf der Essehofer-Straße. In Wolfsburg stehen sie auf der Stellfelder-Straße und der Wolfsburger Landstraße, genauso auf der L291 zwischen Wendschott und Velsdofe. In Stederdorf bitte recht freundlich auf der Umgehung zwischen den beiden Kreiseln, in Münstedt auf der Schmedenstädter-Straße und in Lichtenberg an der Heerstraße. Dann wieder Salzgitter-Bad Nord-Süd-Straße am Ortseingang, in Beuchte auf der Hauptstraße und in Fiedenburg auf der Okerstraße. In Langelsheim stehen sie auf der Lange-Straße und auf der B4 zwischen Bad Harzburg und Torfhaus könnte es teuer werden und letztens nochmal gesehen in Schöningen auf der Helmstedter Straße. Wenn ihr mehr gesehen habt, Blitzer oder Staus, dann ruft uns gerne an oder schickt uns eine WhatsApp-Nachricht. Unsere Nummer ist die 0800 1x6 und 3x38. Eine gute Fahrt wünschen wir euch.
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5: In der nächsten Stunde geht es um berühmte Börsianer und Börsianerinnen, ja, die eigentlich die Finanzmärkte durch ihre Strategien und Erfolge echt geprägt haben. Ein paar gute Tipps gibt's für euch zum Anlegen und ich bin Denise, ja, freue mich auf euch. Gleich geht's los.
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1: Bei mir im Studio sind Afra Kircher, Asset Managerin bei Löwenplus und Konstantin Lühr, Makroanalyst bei der NordLB. Hallo ihr zwei.
2: Hallo Denise.
3: Freut mich wieder hier zu sein.
1: Hallöchen. Sag mal, wir wollen heute über berühmte Börsianer sprechen. Bin ich schon Börsianer, wenn ich mal so eine Kleinanlage in Aktien habe, Afra, oder wann bin ich's?
2: Also wenn wir das ganz genau nehmen per Definition, dann ist wirklich jeder und jede, die an der Börse Wertpapiere handelt, ein Börsianer.
1: Okay, also auch wenn ich meine eigenen handle.
2: Genau, also ich glaube hier im Raum sind drei Börsianer.
1: Okay, wunderbar. Wir wollen heute mal so zu den, ja eigentlich Großmeistern würde ich mal sagen, kommen. Und ich habe ein Zitat, das passt zu unserem ersten Kandidaten, hat der gesagt, kaufen Sie Aktien, nehmen Sie Schlaftabletten und warten Sie einige Jahre. Konstantin, kennst du das Zitat?
3: Das kenne ich und das ist natürlich auch das berühmteste von André Costolani. Das wäre auch das Erste, was ich auch immer sagen würde, weil es extrem wichtig ist. Also viele Leute heutzutage kaufen Aktien, gucken in die Nachrichten, kriegen Panik und denken, jetzt muss ich unbedingt verkaufen, weil irgendeine schlechte Nachricht kommt. Und genau das sagt André Costolani, soll man nicht machen. Also Aktien kaufen, langfristig halten am besten. Natürlich muss man immer mal gucken, ob das Unternehmen gut performt. Aber das ist genau auf den Punkt getroffen. Also Aktien kaufen, Schlaftabletten nehmen und schlafen legen.
1: Gibt's den noch? Du hast noch was, Afra?
2: Gibt's den noch, fragst du?
1: Ja.
2: Also nein, André Costolani ist leider schon verstorben, 1906 geboren.
1: Oh ja.
2: Aber eben auch sehr stark geprägt durch unterschiedliche Krisen, die er in seinem Leben mitbekommen hat. Also durch erstmal die Weltwirtschaftskrise und dann auch den Zweiten Weltkrieg, in dem er dann auch geflohen ist.
1: Ja.
2: Weil er kommt aus einer jüdischen Familie aus Ungarn, hat in Paris gelernt und ist dann geflohen.
1: Okay. Und hat wirklich mit dem Satz eigentlich genau das geprägt, was so wichtig ist, also Geld anlegen, auf das man erstmal nicht angewiesen ist, Afra, ne?
2: Das unter anderem, aber er hat noch viel mehr geprägt. Man bezeichnet ihn manchmal als so Philosoph der Börse, weil er eben Börsen als eine Art Theaterschauspiel wahrnimmt, in dem es um Gier geht und ganz viel Emotionen. Und deswegen gibt es vielleicht auch diesen berühmten Satz, sich eigentlich zurückzulehnen, nicht so viel hinzuschauen und dann erfolgreich zu werden.
1: Da gibt es auch einen ganz berühmten Film, heißt der nicht sogar Gier? Konstantin, kennst du den? Diesen Aktien-Börsenfilm? Wir haben es mal, glaube ich, mit Ron hier im Studio besprochen, Afra, oder?
2: Ja, ich glaube, es gibt den Film, aber das ist ein bisschen vor meiner Zeit gewesen. Und da bin ich nicht ganz so treffsicher.
1: Ja, aber genau darum ging es eben in dem Film Gier, genau wie du sagst, dass das eigentlich das nicht ganz Richtige ist, wenn es dann wirklich um Aktien geht.
3: Gier ist nicht immer gut, das kann man, glaube ich, wirklich an der Stelle festhalten.
1: Ja, genau. Wir sprechen über berühmte Börsianer und ihre Lehren und das, was sie ja eigentlich ganz schlau in die Welt hinausgetragen haben. Deswegen bleibt gerne bei uns und wenn ihr mögt, klickt einfach mal die Seite von Löwenplus an. Da findet ihr Informationen zum Thema Geldanlage und natürlich alle Kontaktdaten zu Afra Kircher und ihrem Team.

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1: Wir sprechen heute über das Thema berühmte Börsianer. Ja, man kann sagen, die haben die Finanzmärkte geprägt durch ihre Strategien, Erfolge, vielleicht auch Krisen. Jetzt wollen wir mal zu einem kommen, ihr zwei, Warren Buffett. Ich glaube, der Börsianer. Ist das so ein Star auch tatsächlich in der Szene?
2: Ja, das kann man schon sagen. Warren Buffett wird auch als das Orakel von Omaha benannt. Omaha, die Hauptstadt vom Bundesstaat Nebraska, also eigentlich nicht wirklich für Finanzen bekannt. Das sind eigentlich New York und Chicago im Großen und Ganzen. Und Warren Buffett hat einfach durch seine Value-Strategie unheimlich hohe Vermögenswerte geschaffen und ganz, ganz langfristig investiert und war eigentlich auch ziemlich früh in sehr wichtigen Unternehmen wie Apple unter anderem mit dabei. Und insofern, Warren Buffett ist eine absolute Legende.
1: Darf ich noch kurz nachfragen, was ist die Value-Strategie?
3: Die Value-Strategie ist quasi, unterbewertete Unternehmen zu erkennen, die frühzeitig zu erkennen. Und er war dann teilweise jahrzehntelang in die investiert. Und das hat sich dann einfach gelohnt. Also zu schauen, wo kann ich eigentlich gute Schnäppchen machen.
1: Aber steckt absolutes Fachwissen dahinter und ein gutes Gespür für solche Unternehmen?
3: Das auf jeden Fall. Also ja. Das hat er sich auch über die Zeit sicherlich extremst aufgebaut, aber hat auch schon in jungen Jahren mit 11 Jahren, überleg mal, mit 11 Jahren seine ersten Aktien gekauft.
1: Oh, okay. Wie alt ist er jetzt? Also wie lange ist das her?
3: Warren Buffett ist jetzt 95 Jahre alt.
1: Wahnsinn.
3: Und ist einer der 10 reichsten Menschen der Welt. Also ist wirklich, hat ein Vermögen von geschätzt 2025 147 Milliarden US-Dollar aufgebaut.
1: Unfassbar. Weiß man denn so, was das für Aktien waren, die er im Alter mit 11 Jahren gekauft hat?
2: Das weiß ich leider nicht mehr. Ich kann mich aber daran erinnern, dass er tatsächlich auch mal einen Spielautomaten irgendwo aufgestellt hat und dann gedacht hat, er hat jetzt wirklich den Topf am Ende des Regenbogens gefunden.
1: Okay, er hat einen Spielautomaten aufgestellt, wo Leute einen Dollar reingeschmissen haben, um zu spielen oder wie?
2: Vielleicht war es auch ein Spielgerät wie so ein Flipper oder sowas, aber genau, mit einem Freund zusammen hat er so ein Ding da wieder aufgemöbelt, irgendwo hingestellt und den ersten Dime, den er da rausgeholt hat, da hat er sich gefühlt wie der König. Also früh übt sich.
1: Ja, okay.
3: Und gleichzeitig finde ich sehr bewundernswert, dass er auch als Philanthrop bezeichnet werden kann. 99,5% seines gesamten Vermögens legt er seinen Kindern auf, nach seinem Ableben zu spenden oder hat er auch schon in Stiftungen eingebracht. Also es bleibt dann immer noch viel mehr übrig, als wir wahrscheinlich jemals in unserem Leben haben werden. Ja. Aber trotzdem ist das natürlich auch im Zuge zum Beispiel mit der Folge, die wir im letzten Mal aufgenommen haben, Gutes tun.
1: Okay.
3: Ein spannender Mensch und eine spannende Persönlichkeit.
1: Auf das Thema kommen wir gleich nochmal. Ihr hört jetzt erstmal ein bisschen Musik und gleich geht's weiter mit dem Thema berühmte Börsianer.

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0: Bruno Mars, 24K Magic, hier auf Radio 38, um eine Minute vor halb zwei.
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0: 27 Grad haben wir gemessen in Westerbeck an der Grundschule, 26 Grad in Habke am Schloss und 26 Grad in Abensen am Rittergut. Heute gibt es abwechselnd Sonne und Wolken bei bis zu 28 Grad. Am Nachmittag sind örtlich wohl ein paar Gewitter und Schauer mit dabei, sonst sieht so aus, als kämen wir weitestgehend trocken durch den Tag. Die Nacht zeigt sich leicht bewölkt, bleibt aber meist trocken, das Ganze dann bei 16 bis 17 Grad.
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2: Ich bin Alina Wallin, einen schönen guten Tag. Zwischen Großösingen und Zarenholz ist eine Rundballenpresse in Brand geraten. Mehrere Einsatzkräfte rückten am vergangenen Nachmittag aus. Wie die Kreisfeuerwehr Gifhorn mitteilt, fing die Presse im laufenden Betrieb Feuer. Der davor angehängte Trecker wurde rechtzeitig abgetrennt, verletzt wurde niemand. Mit Grubbern bearbeiteten die Landwirte das noch nicht betroffene Feld, dadurch wurden die Flammen eingedämmt. Auch die Einsatzkräfte verhinderten mit ihren Löscharbeiten, dass das Feuer auf ein angrenzendes Waldstück übergreift. Die Presse brannte komplett aus. Auf einer Fläche von 500 Quadratmetern sind auch Stoppelacker, Strohschwaden und schon gepresste Strohballen verbrannt. Nach rund zwei Stunden waren die letzten Nachlöscharbeiten abgeschlossen. Kaum hängen die Wahlplakate zur Kommunalwahl, sind die ersten auch schon beschädigt worden. In Buckenem beobachtete ein Zeuge am Donnerstagmorgen, wie ein 21-Jähriger in der Straße am Alten Friedhof ein Wahlplakat mit einer Schere zerschnitt. Laut Polizeimitteilung ging der Täter danach weg. Nachdem der Zeuge den Vorfall bei der Polizei meldete, wurden mehrere Streifenwagen losgeschickt. Die Beamten fanden den Mann, er gab die Tat zu. Nach Abschluss der polizeilichen Maßnahmen wurde der 21-Jährige wieder entlassen. Gegen ihn wird nun wegen Sachbeschädigung ermittelt. Der steigende Löwe wird am Eintrachtstadion prangen. Wie die Stadt Braunschweig mitteilt, hat der Verwaltungsausschuss den Entschluss bekannt gegeben. Thorsten Kornblum hatte den Vorschlag gemacht. Der Löwe kommt auf ein Schild zwischen die Begriffe Eintracht und Stadion in der historischen Beschriftung wie an der Haupttribüne.

0: hat auch zwei Ladepunkte und eine Ladeleistung von jeweils 11 Kilowatt. Kundinnen und Kunden können so ihr Auto laden, während sie einkaufen sind oder essen gehen. Aber auch Anwohner sollen die Ladepunkte nutzen können.
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2: Um 2 Minuten nach 2:30 schauen wir erstmal auf die A2 Braunschweig Richtung Magdeburg. Zwischen dem Rastplatz Esserhof und Königslutter können noch Gegenstände auf allen Fahrstreifen liegen. Fahrt da bitte besonders vorsichtig. Etwas Geduld auf der A7 Richtung Göttingen. Stockender Verkehr bis Stau kurz vor Hildesheim und in Meine und Röttgesbüttel gerade auch ein bisschen mehr in beide Richtungen als üblicherweise los. Geblitzt wird in Braunschweig, Hugo-Luther-Straße, Friedrich-Vogländer-Straße und nochmal in Hordorf auf der Esse-Hofer-Straße. In Wolfsburg, Stellfelder-Straße, Wolfsburger Landstraße und auf der L291 zwischen Wenschott und Felsthofe. In Münstedt immer noch Schmiedenstädter-Straße, in Lichtenberg an der Heerstraße und in Salzgitterbad am Ortseingang Nord-Süd-Straße. In Beuchte stehen sie auf der Hauptstraße und in Fiedenburg auf der Okerstraße, genauso Langelsheim auf der Lange-Straße und auf der B4 zwischen Bad Harzburg und Torfhaus. Und letzten haben wir noch gesehen in Schöningen auf der Helmstedter Straße. Wenn ihr mehr gesehen habt, mehr Blitzer oder Staus, ruft uns an oder schickt uns eine WhatsApp-Nachricht unter der 0800 1x6 und 3x38. Eine gute Fahrt wünschen wir euch.
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1: So, ihr zwei, wir sprechen über berühmte Börsianer. Warren Buffett hatten wir, André Costolani, und beide wirken, wenn ich euren Erzählungen so zuhöre, auf mich wie sehr besonnene, bedachte Männer, die darauf bedacht sind, Gutes zu tun mit dem, was sie an der Börse tun. Liege ich da richtig?
2: Ja, das kann man wirklich sagen. Also gerade Warren Buffett ist natürlich vor allem Risiko minimieren, das ist extrem wichtig. Und da möchte ich ihn auch nochmal zitieren. Don't lose. Wenn man 50% bei einer Aktie verliert, muss man 100% sozusagen wieder aufholen. Insofern ist das mathematisch natürlich auch sehr wichtig. André Costolani hat seinerseits mal gesagt, man kann sich nicht Spekulant nennen, wenn man nicht mindestens dreimal alles verloren hat. Also insofern.
1: Okay.
2: Aber er hat sicherlich trotzdem auch versucht, da relativ risikoneutral durchzugehen oder also das nicht zu übertreiben. Insofern kann man das wirklich sagen. Aber wer da natürlich auffällt, ist natürlich auch eine Frau aktuell. Viele haben vielleicht schon von ihr gehört. Sie hat ihren Fonds aufgelegt 2014, den ARK Invest Fonds. Mhm. Das ist Cathie Wood. Und zwar investiert sie ganz besonders in zukunftsträchtige Technologien und genau, versucht dann natürlich ihrerseits einen Schnitt zu machen.
1: Okay, also Cathie Wood. Afra, investieren Frauen anders oder beziehungsweise tun sie Dinge anders als berühmte Börsianerinnen?
3: Also ich glaube, an dem Beispiel, was wir haben, ist eine große Portion Mut dabei. Es ist auch eine sehr oder recht risikoreiche Strategie, die sie fährt, aber sie sagt, okay, ich muss auf die Zukunftstrends setzen, ich muss das investieren, was eben die Geschäftsmodelle von morgen sind, viel KI, Robotics, solche Themen, Biotechnologieunternehmen, also Unternehmen, die im Zweifel vielleicht auch höhere Schwankungen haben, und sie erhofft sich einfach größere Returns davon. Ob Frauen generell Risiko
1: ärmer, hätte ich fast gesagt, oder?
3: Ich weiß gar nicht. Vielleicht manchmal hier und da bedachter, aber das ist eine ganz objektive Einschätzung. Und natürlich gibt es auch Studien darüber, dass Frauen, je nachdem, welcher Studie man glauben möchte, eigentlich die besseren Investoren sind.
1: Da kommt die weibliche Intuition vielleicht.
3: Ja, und vielleicht ein bisschen weniger dieser Kick, irgendwie mal was auszuprobieren, was Gehebeltes zu kaufen oder so. Ganz persönlich, wenn ich in meinem Umfeld kaufe, ist das eher etwas, was Männer mal machen, um es auszuprobieren, als meine weiblichen Freundinnen.
1: Okay. Frauen findet man dennoch relativ selten, wenn es um berühmte Börsianer geht, ne?
3: Ja, grundsätzlich ist das Ganze, also die beiden Persönlichkeiten, Warren Buffett und André Costolani, das sind ja auch wirklich Persönlichkeiten, die eher die letzten Jahrzehnte und das letzte Jahrhundert auch geprägt haben, während wir natürlich jetzt erst immer mehr Frauen sehen, die auch dort in einem Bereich zu einer gewissen Bekanntheit kommen.
1: Ja.
3: Das ist schon immer noch ein männerdominiertes Umfeld.
1: Ja, und ich habe von einer Börsenoma gelesen, Beate Sander. Ich glaube, das lohnt sich, die mal zu googeln. Die hat nämlich ganz spät mit Aktien angefangen und durch ganz diszipliniertes Studieren der gesamten Branche eben auch, hat es zu einem Millionenvermögen geschafft und auch zahlreiche Ratgeber geschrieben. Also du
3: zeigt
1: hast
3: ja auch, dass es nie zu oder nicht zu spät ist,
1: genau,
3: oder selten zu spät ist, nochmal darüber nachzudenken, was kann ich jetzt noch machen.
1: Genau, berühmte Börsianer und Börsianerinnen, gleich nach ein bisschen Musik sprechen wir weiter.

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1: Another featuring 54 Ultra. Talk to you.

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1: Kurz vorab schon mal ein Termin für euch. Ab dem 18. Juli beginnt die große Galopprennwoche auf der Galopprennbahn in Bad Harzburg. Im wunderschönen Harz am 19. Juli übrigens der Knacks-Kindertag. Da sind die Damen und Herren von der BLSK auch vor Ort und kümmern sich um euch mit ganz, ganz tollen Kinderaktionen. Also es lohnt sich, 19. Juli Bad Harzburg. Und jetzt kommen wir nochmal zu dem tollen Thema berühmte Börsianer, Börsianerinnen. Cathy Wood hatten wir gerade schon. Konstantin, du zauberst noch eine aus dem Hut.
2: Ja, du hattest gerade noch ein schönes Beispiel mit Beate Sander, aber die Geraldine Weiß, die hat man vielleicht auch nicht so auf dem Schirm. Das ist jetzt vielleicht keine große Koryphäe wie die anderen beiden, Costolani und Buffett, aber trotzdem ist sie, glaube ich, wirklich erwähnenswürdig.
1: Ja.
2: Sie wird auch Grand Dame der Dividenden genannt. Sie hat nämlich die Dividendenstrategie sozusagen weiterverfolgt. Also die Strategien sind natürlich nie eine Einbahnstraße, sondern ein Mix aus vielen anderen Themen. Aber sie hat eben geschaut, dass sie günstig bewertete Unternehmen eben kauft, aus Perspektive von Dividendenzahlungen. Mhm. Das sollte man also auch nicht vergessen. Aber den letzten, den ich gerne noch nennen möchte, ist Peter Lynch. Einer der erfolgreichsten Investoren überhaupt eigentlich an der Börse. Und er ist eigentlich insofern aufgefallen, dass er so ein bisschen die Schule von Warren Buffett eigentlich auch verfolgt und die Value-Strategie verfolgt letztlich. Mhm. Er hat mal eine ganz interessante Sache gesagt. Und zwar, versuche nie die Kurse hervorzusagen, sondern guck immer, was die Möglichkeiten des Unternehmens sind. Deswegen hat er auch gesagt, glaubt er, dass die Privatinvestoren teilweise institutionell manchmal sogar überholen mögen, weil sie den ganzen Lärm von der Wall Street nicht mitbekommen. Insofern, spannender Mensch. Und ich habe da eine ganz schöne Metapher, um das vielleicht mal zu übersetzen.
1: Ja.
2: Man versucht ja auch nicht die Temperatur der nächsten 3, 4, 5, 6 Wochen zu thematisieren, sondern man weiß, wie die Jahreszeiten sind. Und so muss man das letztlich auch denken. Man weiß, wann Winter ist, man weiß, wann Frühling, Sommer und Herbst sind. Und man versucht nicht da die exakten Temperaturen prognostizieren, sondern man muss einfach das große Ganze im Blick behalten und einfach schauen, wo sind die Möglichkeiten.
1: Und hat er nicht auch gesagt, investiere in das, was du kennst?
2: Ganz genau, das ist auch das, was Warren Buffett gesagt hat. Also was man nicht versteht, sollte man auch nicht kaufen, weil am Ende des Tages verlierst du da eigentlich nur. Das Gesetz der großen Zahlen aus der Statistik mag da vielleicht auch noch einzahlen. Aber im Großen und Ganzen ist es genau das. Und er hat sich letztlich auch wirklich geärgert, nicht in Apple investiert zu haben. Er hat sich selbst gefragt, warum er so doof war. Aber ich würde nicht sagen, dass er doof war. Er hat nämlich eine der besten Renditen überhaupt an der Börse erzielt. Mhm. Mit durchschnittlich 29,2% pro Jahr. Er hat nur 2 Jahre gehabt, wo der S&P 500 besser gelaufen ist.
1: Aha.
2: Insofern, Dummheit kann man Peter Lynch wirklich nicht bescheiden. Vieles, aber nicht das.
1: Ja, coole Sache. Und das war wirklich zwischen 1977 und 1990. Diese Wahnsinnsrenditen eben im jährlich. Unglaublich. Ach, was für eine schöne Sendung, Afra, oder? Hast du ein schönes Schlusswort für uns?
3: Schön war es mit dir. Ja. Vielen Dank, dass wir hier sein durften.
1: Ja, vielen Dank. Ich danke euch auch für diese tollen Infos und für dieses großartige Thema. Heute ging es ja um Großmeister, Spekulanten, Investoren mit Renditen. Wir haben es gerade gehört, von bis zu 30%. Ein Wahnsinn. Schön, dass ihr da wart. Und wenn ihr mögt, dann klickt einfach mal rein. Löwen Plus hat eine Seite, die BLSK hat eine Seite, auch die NordLB. Ihr gehört ja zusammen. Die NordLB als Mutter unter anderem auch für die BLSK.

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0: David Bowie und the Pat Metheny Group mit This Is Not America hier auf Radio 38 um eine Minute vor zwei.
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0: 27 Grad haben wir gemessen in Groß-Zwölpstedt am Schützenverein, 26 Grad in Börsum an der Kirche und 27 Grad in Wenden am Hafen. Ja, ein Mix aus Sonne und Wolken heute. Jetzt zum Nachmittag ziehen ein paar dickere Wolken auf. Da müssen wir wohl örtlich auch mit ein paar kleineren Schauern und vielleicht auch einem Gewitter rechnen. Zum Abend hin dann aber wieder weitestgehend trocken. Die Sonne kommt dann auch wieder ein bisschen mehr durch. Die Nacht zeigt sich leicht bewölkt, bleibt aber meist trocken bei 16 bis 17 Grad.
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2: Ich bin Thomas Bleskin. Schwere Unwetter haben in Baden-Württemberg und weiteren Teilen Deutschlands zahlreiche Feuerwehreinsätze ausgelöst. In Karlsruhe wurde nach Polizeiangaben ein Mensch von einem umstürzenden Baum getötet.
3: Umgestürzte Bäume, vollgelaufene Keller und beschädigte Autos. Das Unwetter hat die Einsatzkräfte die ganze Nacht auf Trab gehalten. Allein in Karlsruhe gab es mehr als 250 Einsätze. Auch in anderen Teilen Baden-Württembergs mussten Feuerwehren und THW immer wieder ausrücken. Blitze sind eingeschlagen, Dächer wurden abgedeckt. Und das war wohl erst der Anfang, sagt der Deutsche Wetterdienst. Im Laufe des Tages wird es in vielen Regionen demnach wieder sehr ungemütlich. Zoe Tassovali, Redaktion.
2: US-Präsident Donald Trump hat wenige Monate vor den Zwischenwahlen zum Kongress erneut Zweifel an der Verlässlichkeit des amerikanischen Wahlsystems geschürt. In einer Fernsehansprache behauptete er, China habe seit 2020 in großem Stil Wahldaten gestohlen und Journalisten für kritische Berichte bezahlt. Belege aus Geheimdienstinformationen sollen demnach veröffentlicht werden. DGB-Chefin Jasmin Fahimi erwartet zunehmende Arbeitsausfälle durch Extremtemperaturen. Sie fordert deshalb ein neues Hitzeausfallgeld.
4: Mittlerweile klagt jeder Dritte über Hitzestress im Job, gerade bei schwerer körperlicher Arbeit und wenn Zeitdruck besteht. Pflegekräfte, Paketzusteller und Einsatzkräfte hätten es bei hohen Temperaturen oft sehr schwer, so Fahimi. Jeder Hitzetag kostet die Wirtschaft 431 Millionen Euro. Da könne man es sich nicht mehr leisten, untätig zu sein. Nötig sei mehr Hitzeschutz. Gleichzeitig könnten die Firmen auch anderweitig vorsorgen, so die DGB-Chefin, durch Verschattung und bereitgestellte Getränke oder auch indem kurzfristig die Kleiderordnung gelockert wird. Tanja Wagner, Nachrichtenredaktion.
2: Netflix hat in diesem Jahr nach eigenen Angaben bei rund 300 Produktionen künstliche Intelligenz eingesetzt. Co-Chef Sarandos sagte, damit würden unter anderem Menschenmengen oder historische Schlachtszenen erzeugt, die sonst oft aus Zeit- oder Kostengründen nicht realisiert würden. KI sei dabei lediglich ein Werkzeug für Filmschaffende. Trotz steigender Umsätze und Gewinne geriet die Netflix-Aktie nach Vorlage der Quartalszahlen unter Druck.
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0: Um 2:02 schauen wir erstmal auf die A2, Hannover Richtung Braunschweig. Da haben wir stockenden Verkehr bis Stau zwischen Zweidorfer Holz und dem Kreuz Braunschweig Nord. Da gab es einen Unfall. A7 Richtung Göttingen, stockend bis Stau vor und in Hildesheim. Und in Meine und Röttgesbüttel aus, so ein kleines bisschen mehr los in beide Richtungen. Sonst wird nur geblitzt. In Braunschweig, Friedrich-Vogländer Straße und nochmal in Hordorf auf der Essehofer Straße. In Wolfsburg immer noch Stellfelder Straße und Wolfsburger Landstraße. Dann auf der L291 zwischen Wendschott und Felsdufe. In Münstedt auf der Schmedenstädter Straße und in Lichtenberg an der Heerstraße. Dann auch heute wieder Salzgitterbad am Ortseingang Nord-Süd-Straße. In Fiedenburg kann es teuer werden auf der Okerstraße. In Langelsheim auf der Lange Straße und auf der B4 zwischen Bad Harzburg und Torfhaus. Und letzten haben wir noch gesehen in Schöningen auf der Helmstedter Straße. Wenn das nicht alles war und ihr habt mehr entdeckt, weitere Blitzer oder auch Staus, dann ruft uns an oder schickt uns eine WhatsApp-Nachricht. Unsere Nummer ist die 0800 1x6 und 3x38. Eine gute Fahrt wünschen wir euch.
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0: Am Freitagnachmittag, das Wochenende steht vor der Tür. Ja, herrlich ist es. Fußball-WM ist auch. Finale steht an. Aber für alle, die es vielleicht nicht so mit dem Fußball haben und trotzdem am Wochenende gern was unternehmen wollen, da haben wir ein paar schöne Tipps für euch in unseren Veranstaltungstipps. Die es hier gibt nach nur zwei Songs. Wir hören David Guetta und Sia mit Beautiful People. Ich wünsche einen schönen Freitag.
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0: Falling in Love hier auf Radio 38. Ja, ich falle auch in Liebe mit dem bevorstehenden Wochenende. Das hat nämlich ganz viele Veranstaltungen in der Region, die man besuchen kann.
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2: Für Schlager-, Rock- und Metal-Fans lohnt sich ein Besuch in Schöningen beim Fiebig Open Air. Zum dritten Mal wird das Tagesfestival an der Grasmühle gefeiert. Der Auftakt ist heute Abend mit einer Schlagerparty. Mit dabei sind DJ Nachteule und auch Caro, dem Helene Fischer-Double Nummer 1. Sie stand schon mit Schlagergrößen wie Jürgen Drews oder Vanessa Mai auf der Bühne. Einlass ist 18 Uhr. Morgen wird's dann rockig. Kupfergold sorgen für mittelalterlichen Folkrock. Lacrimas Profundere sind im Dark Metal zu Hause. Die Desperados verbinden Rock mit Italo-Western-Klängen. Mit den Nitro Gods, Velvet Blue und der Metallica-Coverband Mysterica gibt's aber auch klassische, progressive Rockklänge auf die Ohren. Morgen ist der Einlass um 16 Uhr. In Kramme findet das Liedermaching-Wochenende im Biergarten zum Schwankenden Ritter statt. Seit 2023 ist Birte Wolter in einer Band mit Kai und Funky von Tonsteine Scherben. Morgen performt sie solo mit ihrer warmen Stimme eine Mischung aus Folk, Blues und Rockmusik. Das Hutgeld-Konzert startet um 19 Uhr. Am Sonntag wird dann Alexander Dorenberg beim Frühschoppen auftreten. Er verbindet Rock, Pop und Folk mit gefühlvollen Texten und markantem Gitarrenspiel. Los geht's am Sonntag um 12 Uhr. Kultur, Kunst und Party gibt es morgen im westlichen Ringgebiet in Braunschweig. Die örtlichen Vereine, Lokale und Initiativen laden zum WRG-Tag ein. Ab 12 Uhr gibt es Kunstausstellungen und Raum für Begegnungen, aber auch Vorträge und Lesungen finden an verschiedenen Orten im ganzen Bezirk statt. Außerdem können die Besuchenden über den Tag verteilt Konzerte genießen. Der Eintritt ist überall frei. Am Sonntag lädt dann das Stadtbad Okeraue in Wolfenbüttel zur Poolparty ein. Von 13 bis 17 Uhr wird ein actionreicher Nachmittag für die ganze Familie geboten. Im Wasser gibt es spektakuläre Großspielgeräte, ein Twister-Seifenblasenspiel und andere aufblasbare Attraktionen. Das Zephyrus Disco-Team und ein Live-DJ sorgen währenddessen mit Animation und Musik für ausgelassene Stimmung. Mehr Infos zu den Tipps und weitere Veranstaltungen findet ihr wie immer auf radio38.de. Und wenn auch ihr mal einen Tipp habt, dann schreibt uns an waswannwo@radio38.de.
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0: Martin Garrix, Bono und The Edge. We are the people hier auf Radio 38 um knapp 2:35. Volkswagen muss sparen und jetzt stehen Termine zur Betriebsversammlung an. Alle Einzelheiten dazu und Neuigkeiten aus der Region gibt's hier in rund 6 Minuten in unseren Regionalnachrichten.
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0: Burger mit Paparazzi hier auf Radio 38 um eine Minute vor halb drei.
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0: So ein bisschen wechselhaft heute. 27 Grad haben wir gemessen in Vollbüttel am Schützenverein, 25 Grad in Ringelheim am Schlosspark und nochmal 27 Grad in Wagenhof am Sportplatz. Ja, und eigentlich haben wir heute so ein Mix aus Sonne und Wolken, aber jetzt am Nachmittag, da ziehen ein paar dickere Wolken über die Region. Örtlich sind auch ein paar Gewitter und richtige Schauer mit dabei. Sieht so aus, als wenn wir gegen Abend dann wieder trockener werden und vielleicht sogar noch ein bisschen die Sonne durchkommt. Die Nacht zeigt sich nur leicht bewölkt, bleibt auch meist trocken bei 16 bis 17 Grad.
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2: Ich bin Sarah Schild. Einen schönen guten Tag. Im Kreis Gifhorn ist eine Person von einem Dach gestürzt und schwer verletzt auf einem Vordach gelandet. Wie die Feuerwehr mitteilt, stürzte die Person vergangenen Abend gegen 6:30 auf das Vordach aus PVC-Wellplatten und blieb dort liegen. Durch die Wucht des Aufpralls wurde die Holzkonstruktion darunter stark beschädigt, sodass das Vordach nicht mehr standsicher war. Die Einsatzkräfte sicherten das Dach. Anschließend wurde die verletzte Person gesichert und an den Rettungsdienst übergeben. Volkswagen muss sparen. Am Montag hat Konzernchef Oliver Blume erstmals Stellung bezogen. Er malte ein düsteres Bild für die Zukunft, heißt es vom Konzernbetriebsrat. Alina Wolin aus der Radio 38 Aktuellredaktion. Nun stehen Termine zur Betriebsversammlung an.
3: Genau, und auf der BV soll über den Zukunftsplan gesprochen werden, über den die Medien seit einiger Zeit schon spekulieren. Man will Klartext mit den Mitarbeitern sprechen, so wird es angekündigt. Nach einem Interview Blumes am Montag ist klar, dass der Vorstand davon ausgeht, die Werke in Emden, Hannover, Zwickau und Neckarsulm im nächsten Jahrzehnt nicht mehr halten zu können. Und es geht um den möglichen Abbau von 50.000 weiteren Stellen zusätzlich zu den bisher geplanten. Mit Tarifänderungen könnten es weniger werden.
2: Die Betriebsversammlungen in den Werken starten am 25. August in Wolfsburg und Braunschweig. Bis zum 31. August sollen alle Standorte abgearbeitet sein. Bequem ins Kanu einsteigen und lospaddeln. Das ist jetzt beim Kanuverleih am Stadtbad Okeraue in Wolfenbüttel möglich. Dort wurde eine neue Treppenanlage errichtet, die Wassersportler direkt ans Wasser führt, heißt es aus dem Rathaus. Demnach wird der Einstieg ins Kanu dadurch

0: Nationalmannschaft. Der VfL ist ihre erste Station im Ausland. Sie sei der festen Überzeugung, dass Wolfsburg genau die passende Wahl für diesen Schritt sei, so Boger laut Mitteilung.
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2: Um 3:03 schauen wir erstmal auf die A2 Hannover Richtung Braunschweig. Stockender Verkehr bis Stau zwischen Zweidorfer Holz und dem Kreuz Braunschweig Nord. Da gab es einen Unfall. Auf der A7 Richtung Göttingen stockt es vor und in Hildesheim sonst weitestgehend freie Fahrt bis auf die Blitzer. In Braunschweig Friedrich-Vogländer Straße und nochmal in Hordorf auf der Essehofer Straße. In Wolfsburg stehen sie auf der Stellfelder Straße und der Wolfsburger Landstraße sowie in Jemke auf der Hauptstraße. In Münnstedt kann es teuer werden auf der Schmiedenstädter Straße und in Lichtenberg an der Heerstraße. Dann wieder Salzgitterbad am Ortseingang Nord-Süd-Straße. In Langelsheim stehen sie auf der Lange Straße, auf der B4 zwischen Bad Harzburg und Torfhaus und nochmal in Schöningen auf der Helmstedter Straße. Wenn ihr mehr gesehen habt, mehr Blitzer oder Staus, dann ruft uns gerne an oder schickt uns eine WhatsApp-Nachricht. Unsere Nummer ist die 0800 einmal die 6 und dreimal die 38. Eine gute Fahrt wünschen wir euch.
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2: Wir gehen durch den Freitagnachmittag und schauen gleich schon mal auf den nächsten Freitag, der dann nächste Woche bevorsteht. Da gibt es ein ganz schönes Konzert von einer tollen Sängerin in Wolfsburg in der Autostadt. Welche Sängerin das ist und wie ihr da kostenlos vorbeikommen könnt, das erfahrt ihr hier nach nur zwei Songs. Jetzt haben wir Backstreet Boys, Quit Playing Games. Ich wünsche einen schönen Freitag.
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0: Gute Musik von Milky Chance mit Colorado hier auf Radio 38 um 10 nach halb drei. Gute Musik gibt's auch am kommenden Freitag mindestens da wieder, und zwar in der Autostadt in Wolfsburg. Seit über 2 Jahrzehnten begeistert sie ihr Publikum, hat eine wirklich unverwechselbare Soul-Stimme, international unterwegs, und ja, am kommenden Freitag, 24. Juli, da kommt sie nach Wolfsburg, die Grammy- und Brit-Award-Gewinnerin Joss Stone, zum Sommerfestival in die Autostadt. Ja, es wird ein ganz besonderes Open-Air-Konzert. Wir haben sie im Interview gehabt, und worauf sich das Publikum freuen darf, das hat sie uns da schon mal so ein bisschen verraten.
1: I've done it. I put together a new show. It's a bit crazy at the beginning. We sort of did like a little disco medley. I've only done it 3 times, so I'm feeling it out and I'm changing the intro a lot, but it definitely gets people in the dancing mood. I want to do a disco record, so I've been writing some new songs. I want to test some songs out, you know, like see how people vibe with them. So that's what we're doing in the show. I'm singing some old songs too. Of course. I'm not going to go and not sing the old stuff. But yeah, I want to test out some new ones. One's called Dancing Days, and the other one is called This Too Shall Pass. So I'd like to hear what people feel about it.
0: Ja, es wird spannend, denn es ist eine komplett neue Show geplant. Ein Disco-Medley ist mit dabei, um erstmal für Tanzstimmung zu sorgen. Dann gibt es natürlich die neuen Songs, Dancing Days, This Too Shall Pass und so weiter. Aber natürlich auch die Klassiker auf der Setlist. Das klingt ziemlich vielversprechend. 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Juli. 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Wir drücken euch die Daumen und ein schönes Konzert. Und jetzt gibt's hier Leonie, Callum Scott, Stay. Ich wünsche einen schönen Freitag.

0: Sunshine Brooks Watershed hier auf Radio 38 um knapp 5:05. Wir gehen gleich zurück in die 80er Jahre mit unserem 80er Jahre Flashback und wir hören ein Lied, da kriege ich wirklich ein Flashback, denn das ist so eins der Lieder, ja, wo ich das erste Mal wirklich Liebeskummer hatte. Dritte, vierte Klasse, Judith hieß die gute Dame, Mann hab ich geheult im Gebüsch, weil sie einfach nicht mit mir gehen wollte. Ja oder nein, sie klickte nein und dazu hörte ich Lionel Richie mit Hello. Also leidet mit mir zusammen und Lionel Richie in rund 3 Minuten.
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0: Oh, schweren Herzens. Lionel Richie mit Hello hier auf Radio 38 um 15 Uhr.
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0: 26 Grad haben wir gemessen in Braunschweig in der Innenstadt. Nochmal 26 Grad in Jerksheim beim TSV und 26 Grad in Wolfenbüttel am Lessing-Theater. Ja, abwechselnd Sonne und Wolken heute, auch wenn jetzt am Mittag leider ein paar dickere Wolken mit dazukommen. Ein paar Gewitter und wirklich dickere Regenschauer sind wohl jetzt örtlich auch dabei. Sonst sieht es so aus, als wenn wir weitestgehend trocken durchkommen. Zum frühen Abend hin scheint das dann an der Region, über der Region hinweggezogen sein. Der Abend sollte sich weitestgehend trocken zeigen, vielleicht kommt sogar noch mal ein bisschen mehr Sonne durch. Die Nacht dann auf jeden Fall nur leicht bewölkt und meist trocken bei 16 bis 17 Grad.
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2: Ich bin Dirk Zeitler. Schwere Unwetter haben im Südwesten und Süden des Landes große Schäden angerichtet. Bei Karlsruhe wurde ein Mensch von einem umstürzenden Baum erschlagen. Der Deutsche Wetterdienst warnt für weite Teile Deutschlands heute vor Orkanböen, starke Regen und bis zu 3 cm großen Hagelkörnern.
3: Umgestürzte Bäume, vollgelaufene Keller und beschädigte Autos. Das Unwetter hat die Einsatzkräfte die ganze Nacht auf Trab gehalten. Allein in Karlsruhe gab es mehr als 250 Einsätze. Auch in anderen Teilen Baden-Württembergs mussten Feuerwehren und THW immer wieder ausrücken. Blitze sind eingeschlagen, Dächer wurden abgedeckt. Und das war wohl erst der Anfang, sagt der Deutsche Wetterdienst. Im Laufe des Tages wird es in vielen Regionen demnach wieder sehr ungemütlich. Zoe Tassovali, Nachrichtenredaktion.
2: Deutschland und Frankreich bauen ihre Zusammenarbeit bei der nuklearen Abschreckung aus. Bundeskanzler Merz und Präsident Macron beschlossen in Nörvenig die erstmalige Beteiligung Deutschlands an einer französischen Nuklearübung. Die Kooperation soll nach Angaben beider Länder die nukleare Abschreckung der NATO ergänzen und stärken. Immer mehr Menschen wollen eine Klimaanlage zu Hause. Jeder Fünfte denkt angesichts der heißer werdenden Sommer darüber nach, sich eine anzuschaffen. Der Bundesgerichtshof in Karlsruhe hat nun die Rechte von Wohnungseigentümern diesbezüglich klargestellt.
4: Eine Hausgemeinschaft kann nämlich nicht pauschal sagen, eine Klimaanlage kommt überhaupt nicht in Frage. Auch nicht, wenn die Geräusche macht oder warme Abluft abgibt. Solche Beeinträchtigungen sind hinnehmbar, sagen die Richter. Konkret geht's um sogenannte Split-Anlagen, also solche, die eine Einheit drinnen und eine andere draußen auf dem Balkon haben. Der Verkauf solcher Anlagen ist in den vergangenen Jahren rasant gestiegen. Claudia Wächter, Nachrichtenredaktion.
2: Vor der schleswig-holsteinischen Ostseeküste ist möglicherweise erneut ein Buckelwal unterwegs. Das Deutsche Meeresmuseum erhielt 2 Sichtungsmeldungen vor Heiligenhafen. Nach Angaben der Fachleute lässt die Qualität der Bilder keine eindeutige Bestimmung zu. Größe und Erscheinungsbild sprechen aber für den zuletzt vor Dänemark beobachteten Buckelwal.
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0: Um 3:03 schauen wir erstmal auf die A2 Hannover Richtung Braunschweig. Stockender Verkehr bis Stau zwischen Zweidorfer Holz und dem Kreuz Braunschweig Nord nach einem Unfall. Scheint aber langsam wieder ein bisschen voranzugehen. A7 Richtung Göttingen stockend bis Stau vor Hildesheim. Dann in Wolfsburg A39 Richtung Braunschweig stockt es wieder Höhe Sandkamp und auch vor Weihhausen Richtung Gifhorn ist wieder ein bisschen mehr los. Und in Meine auch ein bisschen stockender Verkehr in beide Richtungen. Geblitzt wird auch in Braunschweig Friedrich-Vogländer Straße und nochmal in Hordorf auf der Esse-Hofer Straße. In Wolfsburg Stellfelder Straße und Wolfsburger Landstraße, dann in Münstedt auf der Schmedenstädter Straße und Lichtenberg an der Heerstraße. In Salzgitterbad stehen sie auf der Nord-Süd-Straße am Ortseingang, dann nochmal in Langelsheim auf der Lange-Straße und in Fiedenburg auf der Oker-Straße. Einmal B4 zwischen Bad Harzburg und Torfhaus und in Schöningen auf der Helmstädter Straße. Wenn ihr mehr gesehen habt, Blitzer oder Staus, ruft uns an oder schickt uns eine WhatsApp-Nachricht unter der 0800 1x6 und 3x38. Eine gute Fahrt wünschen wir euch.
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0: Am Freitagnachmittag und die ganze Woche über gab es wieder viele Nachrichten. Natürlich nicht immer nur gute Nachrichten, aber es gab sie, die guten Nachrichten. Vor allem aus der Region und die schauen wir uns gleich mal an hier nach nur 2 Songs. Wir hören Baby Rexha und Faithless mit New Religion. Ich wünsche einen schönen Freitag.
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0: Sylvia and the Giants mit Purple Disco Machine hier auf Radio 38 um 10 nach 3. Es ist wieder Freitag, es ist wieder Wochenende. Ja, Wochenende noch nicht ganz, aber fast Wochenende. Die ganze Woche über können wir uns nochmal schön Revue passieren lassen. Es war wieder viel los. Ja, es gab wieder eine Menge Nachrichten, die eher so suboptimal waren, würde ich sagen. Aber es gab auch wieder richtig viele gute Nachrichten, die wir natürlich nicht vergessen sollten. Sarah aus unserem Radio 38-Team, die Städte in der Region zum Beispiel, die sorgen dafür, dass wir an heißen Sommertagen genug Abkühlung bekommen. Richtig?
1: Ja, das stimmt. In der Porschestraße in Wolfsburg spendieren jetzt 3 mobile Pavillons Schatten. Nach den Temperaturrekorden Ende Juni ist das Projekt als eine Maßnahme zur Klimaanpassung gedacht, da sich die Pflasterflächen sehr stark aufheizen. Regionale Handwerksbetriebe haben die Pavillons gebaut. Die werden bis Sommer 2028 an verschiedenen Standorten aufgestellt und Bürgerinnen und Bürger können mit abstimmen, wo die schattigen Plätzchen künftig stehen. In Braunschweig können kühle Plätze jetzt sogar ganz einfach digital gefunden werden. Die Verwaltung hat dem virtuellen 3D-Stadtplan ein neues Update spendiert. Dadurch kann man jetzt gezielt nach schattigen Wegen, Trinkbrunnen oder grünen Oasen im gesamten Stadtgebiet suchen. Ein Hitzebetroffenheitsindex zeigt an, in welchen Stadtteilen sich die Sommerhitze gerade besonders anstaut. Und wer noch mehr Ideen hat, der kann sich für das Förderprogramm Klimafreundlich Leben des Regionalverbands Großraum Braunschweig bewerben. Auch Vereine oder Kleingruppen können ihre Projekte zu Klimaschutz und Klimaanpassung vorstellen und sich die Chance auf eine Förderung von 300 bis 10.000 Euro sichern.
0: Coole Sache im wahrsten Sinne des Wortes. Aber auch was das Zwischenmenschliche angeht, tut sich da gerade was?
1: Du sagst es, in Peine laufen Planungen, um den Sally-Perell-Tag weiterzuentwickeln. Dieser Tag soll für Demokratie und Toleranz stehen. Im Kreismuseum gab es einen ersten Workshop. Da haben sich Vertreter von Schulen, Kultur und Archiven zusammengetan und an neuen Formaten, Kooperationen und einem Logo für den künftigen Gedenk- und Aktionstag gearbeitet. Das Ziel ist es, Themen wie Zivilcourage und Menschenrechte nachhaltig an alle Generationen zu vermitteln. Der Festtag ist für den 24. Mai 2028 geplant und soll dann alle 2 Jahre stattfinden. Das Datum ist kein Zufall, denn am 24. Mai 1945 kehrte Sally Perell nach Jahren der Verfolgung wieder nach Peine zurück.
0: Ja, dann vielen Dank dafür, Sarah. Ja, schattige Plätzchen an heißen Tagen, Fördergelder für Klimaprojekte und ein Festtag für Zivilcourage. Auch in der vergangenen Woche hat sich in der Region wieder viel Gutes getan. Ebenso gut Clouseau mit Freidrehen. Und den hören wir jetzt. Schönen Freitag.

0: Elvis Presley und JXL, A Little Less Conversation, hier um knapp 4:05 auf Radio 38.
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0: Florist und Sex hier auf Radio 38 um eine Minute vor halb vier.
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0: 27 Grad haben wir gemessen in Weihhausen am Silbersee, 26 Grad in Vechelde am Sportplatz und nochmal 26 Grad in Salzgitter-Tieder an der Tonkuhle. Ja, abwechselnd Sonne und Wolken heute, auch wenn es jetzt ein paar Wolken mehr sind. Örtlich sind auch ein paar Schauer und auch Gewitter mit dabei. Das Ganze so bei maximal 28 Grad heute noch. Im Laufe des späteren Nachmittags, frühen Abend, da sollte das Ganze dann aber über die Region hinweggezogen sein. Dann kommt vielleicht sogar noch mal ein bisschen Sonne durch. Der restliche Tag dann weitestgehend trocken. Und das gilt dann auch für die Nacht. Die zeigt sich leicht bewölkt, bleibt aber meist trocken bei 16 bis 17 Grad.
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2: Ich bin Sarah Schild. Einen schönen guten Tag. Im Kreis Gifhorn ist eine Person von einem Dach gestürzt und schwer verletzt auf einem Vordach gelandet. Wie die Feuerwehr mitteilt, stürzte die Person vergangenen Abend gegen 6:30 auf das Vordach aus PVC-Wellplatten und blieb dort liegen. Durch die Wucht des Aufpralls wurde die Holzkonstruktion darunter stark beschädigt, sodass das Vordach nicht mehr standsicher war. Die Einsatzkräfte sicherten das Dach. Anschließend wurde die verletzte Person gesichert und an den Rettungsdienst übergeben. Volkswagen muss sparen. Am Montag hat Konzernchef Oliver Blume erstmals Stellung bezogen. Er malte ein düsteres Bild für die Zukunft, heißt es vom Konzernbetriebsrat. Alina Wolin aus der Radio 38 Aktuell Redaktion. Nun stehen Termine zur Betriebsversammlung an.
3: Genau, und auf der BV soll über den Zukunftsplan gesprochen werden, über den die Medien seit einiger Zeit schon spekulieren. Man will Klartext mit den Mitarbeitern sprechen, so wird es angekündigt. Nach einem Interview Blumes am Montag ist klar, dass der Vorstand davon ausgeht, die Werke in Emden, Hannover, Zwickau und Neckarsulm im nächsten Jahrzehnt nicht mehr halten zu können. Und es geht um den möglichen Abbau von 50.000 weiteren Stellen zusätzlich zu den bisher geplanten. Mit Tarifänderungen könnten es weniger werden.
2: Die Betriebsversammlungen in den Werken starten am 25. August in Wolfsburg und Braunschweig. Bis zum 31. August sollen alle Standorte abgearbeitet sein. Bequem ins Kanu einsteigen und lospaddeln. Das ist jetzt beim Kanuverleih am Stadtbad Okeraue in Wolfenbüttel möglich. Dort wurde eine neue Treppenanlage errichtet, die Wassersportler direkt ans Wasser führt, heißt es aus dem Rathaus. Demnach wird der Einstieg ins Kanu dadurch auch sicherer, denn vorher war der teils durchweichte Uferbereich dabei eine Herausforderung. Weitere Infos zum Kanuverleih gibt es auf radio38.de. Die Wölfinnen bekommen weitere

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1: Um 3:05 schauen wir erstmal auf die A391 in Braunschweig Richtung Süden. Kurz vor der Abfahrt A2 nach Hannover. Da kann immer noch eine Matratze rumliegen. Ich wiederhole, A391 in Braunschweig Richtung Süden, kurz vor der Abfahrt A2 nach Hannover, könnte eine Matratze rumliegen. Die hat uns der Jackson gemeldet. Jackson, vielen Dank dafür. Gute Weiterfahrt, schönes Wochenende schon mal. Dann ein bisschen Geduld, A7 Richtung Göttingen, stockender Verkehr bis Stau in Hildesheim, sonst weitestgehend freie Fahrt. So ein bisschen stockend hier und da aufgrund des Berufsverkehrs noch, nimmt eine Minute Zeit mehr mit an den üblichen Stellen. Sonst nur Blitzer. In Braunschweig auf der Friedrich-Vogtländer Straße und nochmal in Hordorf auf der Essehofer Straße. In Wolfsburg Stellfelder Straße und Wolfsburger Landstraße. Dann in Münstedt Schmedenstädter Straße, in Lichtenberg an der Heerstraße und wieder in Salzgitterbad am Ortseingang Nord-Süd-Straße. In Langelsheim kann es teuer werden auf der Lange Straße, in Fienburg auf der Okerstraße, auf der B4 Stände zwischen Bad Harzburg und Torfhaus und nochmal in Schöningen auf der Helmstedter Straße. Wenn ihr mehr gesehen habt, Blitzer oder Staus, ruft uns an oder schickt uns eine WhatsApp-Nachricht unter der 0800 1x6 und 3x38. Das Ganze wie immer kostenfrei aus allen Netzen. Eine gute Fahrt wünschen wir euch.
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1: Am besten Nachmittag der Woche, wie ich finde, der Freitagnachmittag, der hatte mal ganz viel Hoffnung, denn das Wochenende steht vor der Tür und so muss es sein. Eure Lieblingssong spielen wir natürlich auch zum Freitag, jetzt hier Holly Humberstone mit To Love Somebody und ich wünsche einen schönen Freitag.
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0: the Police.
1: Every breath you take hier auf Radio 38 um eine Minute vor vier.
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1: 24 Grad haben wir gemessen in Schöningen am Gymnasium, nochmal 24 Grad in Semmenstedt an der Kirche und 26 Grad in Wolfsburg am Schloss. Ja, heute abwechselnd Sonne und Wolken, wobei jetzt momentan so ein paar Wolken mehr. Örtlich kann es auch ein paar Gewitter und ein paar Schauer geben. Im Laufe des späteren Nachmittags, frühen Abends hin regnet es sich aber wieder aus. Die Sonne kommt da vielleicht auch nochmal so ein bisschen mehr durch. Maximal 27 Grad sind jetzt noch drin. Die Nacht zeigt sich leicht bewölkt und meist trocken bei 16 bis 17 Grad.
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3: Ich bin Dirk Zeitler. Am Mittwoch hatten Unionsfraktionschef Spahn und sein Ehemann Daniel Funke bekannt gegeben, dass sie Eltern geworden sind, mit Hilfe einer Leihmutter aus den USA. In Deutschland ist Leihmutterschaft verboten, auch die CDU ist für das Verbot. Deshalb fordert jetzt ein ranghoher CDU-Politiker Spahns Rücktritt als Fraktionschef.
4: Das geht gar nicht, meint Daniel Peters, CDU-Landeschef in Mecklenburg-Vorpommern. Jens Spahn habe sich mit der Leihmutterschaft in den USA in voller Absicht über deutsches Recht hinweggesetzt. Deshalb, so Peters im Bild-Interview, sei Spahn als Vorsitzender der Unionsfraktion nicht mehr tragbar. Die CDU stehe für Glaubwürdigkeit und Klarheit, gerade in sensiblen ethischen Fragen. Und Spahn habe eine besondere Vorbildfunktion in der Partei. Peters ist Mitglied im CDU-Bundesvorstand und führt gerade einen Landtagswahlkampf. Thomas Thonfeld, Nachrichtenredaktion.
3: Deutschland und Frankreich bauen ihre Zusammenarbeit bei der nuklearen Abschreckung aus. Bundeskanzler Merz und Präsident Macron beschlossen in Nörve nicht den Start einer gemeinsamen Nuklearkooperation.
5: Auslöser ist vor allem die angespannte Sicherheitslage in Europa. Frankreich hatte seinen europäischen Partnern schon vor Jahren angeboten, enger bei der nuklearen Abschreckung zusammenzuarbeiten. Jetzt macht Deutschland diesen Schritt auch und es gab auch schon die erste gemeinsame Übung. Damit ist die Zusammenarbeit praktisch schon gestartet. Frankreich und Deutschland wollen damit ein Zeichen setzen und die Abschreckung in Europa stärken, sowie die Verteidigung innerhalb der NATO so ergänzen. Zoe Tassovali, Nachrichtenredaktion.
3: Andy Burnham ist zum neuen Vorsitzenden der britischen Regierungspartei Labour ernannt worden. Der frühere Bürgermeister von Greater Manchester tritt die Nachfolge von Keir Starmer an, der im Juni seinen Rücktritt erklärt hatte. Burnham ist der große Hoffnungsträger der Partei. Er soll am Montag neuer Premierminister werden. Schwere Unwetter haben im Südwesten und Süden des Landes große Schäden angerichtet. Bei Karlsruhe wurde ein Mensch von einem umstürzenden Baum erschlagen. Der Deutsche Wetterdienst warnt für weite Teile Deutschlands heute vor Orkanböen, Starkregen und bis zu 3 cm großen Hagelkörnern.
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1: Um 4:02 sieht es insgesamt ganz gut aus auf den Straßen. Richtig große Staus sehen wir nicht. Auf der A7 Richtung Göttingen, da gibt es ein bisschen stockenden Verkehr bis Stau vor und in Hildesheim. Sonst nur Blitzer. In Braunschweig, Friedrich-Vogtländer Straße und nochmal in Hordorf auf der Esse-Hofer Straße. In Wolfsburg immer noch Stellfelder Straße sowie Wolfsburger Landstraße. Dann in Walle auf der Schunterstraße und in Münstedt auf der Schmedenstädter Straße. In Lichtenberg kann es teuer werden auf der Heerstraße, genauso in Salzgitterbad auf der Nord-Süd-Straße am Ortseingang. In Langelsheim auf der Lange Straße, in Fienburg auf der Okerstraße. Dann nochmal B4 zwischen Bad Harzburg und Torfhaus und in Schöningen auf der Helmstädter Straße. Ihr kennt das Spiel, wenn ihr mehr gesehen habt, weitere Blitzer oder Staus, ruft uns an oder schickt uns eine WhatsApp-Nachricht unter der 0800 1x6 und 3x die 38. Eine gute Fahrt wünschen wir euch.
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1: Wir gehen durch den Freitag und haben natürlich auch heute wieder ein bisschen Wissen to go mit parat. Das Ganze hier nach nur 2 Songs. Jetzt hören wir eine sehr erquickende Nummer von The Bowser mit Magnetic. Schönen Freitag.
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0: Telefoniere mit Breathe hier auf Radio 38 um knapp 10 nach 4. Wir haben eine Mail bekommen aus Telgte von Natalie. Und Natalie fragt uns, woher kommen eigentlich die Symbole für Frau und Mann? Also diese Kreise mit dem Pfeil nach oben und mit dem Kreuz nach unten. Natalie, gute Frage. Ich habe mich schlau gemacht, was rausgefunden. Der ist für dich.
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0: Ein Kreis mit einem Kreuz unten dran und ein Kreis mit einem Pfeil, der rechts oben rausragt. Diese Symbole stehen für Mann und Frau. Ihren Ursprung haben diese Zeichen in der Götterwelt der alten Römer. Das Symbol für die Frau, Kreis mit Kreuz drunter, stellt einen Handspiegel dar. Und zwar von der Liebesgöttin Venus. Der Kreis steht hier für die Spiegelfläche und das Kreuz darunter für den Handgriff. Der Kreis mit dem Pfeil, der nach oben rechts rausragt, der geht auf Mars zurück. Der war bei den Römern der Gott des Krieges. Hier steht der Kreis für das Schild und der Pfeil für Pfeil und Bogen. Im 18. Jahrhundert wurde das Mars- und das Venus-Symbol als biologische Zeichen für männlich und weiblich eingeführt. Ja, und bis heute haben die ihre Gültigkeit behalten. Habt ihr auch eine Frage an unsere Wissen2Go-Redaktion? Schreibt uns eine Mail an redaktion@radio38.de.

0: Watermelon Sugar.
1: Harry Styles, Watermelon Sugar hier auf Radio 38 um knapp 5:05, mittendrin in den Sommerferien. Ja, Ferienzeit ist Baustellenzeit, aber die Baustellen in den Ferien beschränken sich nicht nur auf die Straßen. Im Kreis Peine werden auch Schulen modernisiert. Insgesamt 6,1 Millionen Euro werden geplant. Ja, und wo saniert wird und was es sonst so in der Region Neues gibt, das erfahrt ihr hier in rund 6 Minuten in unseren Regionalnachrichten.
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0: Das ist Pink mit Sober hier auf Radio 38 um 16:30.
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0: 21 Grad haben wir gemessen in Bad Harzburg am Burgberg, 24 Grad in Süpplingen auf dem Steinweg und nochmal 24 Grad in Kremlingen an der Polizeistation. Ja, ein bisschen wechselhaft heute, abwechselnd Sonne und Wolken, wobei jetzt am Nachmittag ein paar Wolken mehr als Sonne. Örtlich sind auch immer noch ein paar kleinere Schauer drin, vielleicht sogar ein Gewitter. Im Laufe des späteren Nachmittags, frühen Abend ziehen die Regenwolken dann aber über die Region hinweg, dann wird es auch wieder weitestgehend trocken. Zum Abend vielleicht sogar noch mal ein bisschen mehr Sonne. Die Nacht zeigt sich dann leicht bewölkt und bleibt meist trocken bei 16 bis 17 Grad.
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2: Ich bin Sarah Schild. Einen schönen guten Tag. Feuer am ehemaligen Kino in Gifhorn. Heute Morgen gegen 3:30 wurden die Einsatzkräfte in den Steinweg gerufen. Dort brannte es laut Feuerwehr an mehreren Stellen am und im Gebäude. Die Flammen drohten auf eine angrenzende Kita überzugreifen, doch die Einsatzkräfte konnten alle Brandherde schnell löschen. Rund 40 Einsatzkräfte waren bis in den Morgen mit den Nachlöscharbeiten beschäftigt. Mehrere Streifenwagen und auch ein Rettungswagen waren vor Ort. Laut Polizei war das Kino bereits vergangenes Jahr im April vollständig ausgebrannt. Hintergründe zum aktuellen Feuer sind bisher noch nicht bekannt. Die Beamten vermuten aber, dass es sich um Brandstiftung handelt. Die Ermittlungen dauern an. Die Baustellen in den Ferien beschränken sich nicht nur auf die Straßen. Im Kreis Peine werden auch Schulen modernisiert. Wie die Verwaltung berichtet, werden dafür insgesamt 6,1 Millionen Euro ausgegeben. Alina Wolin aus der Radio 38 Aktuell-Redaktion. Was wird saniert?
3: Am Gymnasium am Silberkamp und auch am Ratsgymnasium werden Grund- und Brandschutz überarbeitet. Im Schulzentrum Ilsede werden verschiedene Maßnahmen umgesetzt. Unter anderem sollen 8 mobile Klassenräume fertiggestellt werden. Saniert wird auch an der IGS und den berufsbildenden Schulen in Peine. Dort werden beispielsweise die Sporthallen modernisiert. In Hohenhameln wird ebenfalls in Gebäude- und Brandschutz investiert. In Vechelde wiederum geht es an die Sporthalle. An der Aue-Schule Wendeburg muss die Gebäudesubstanz teilsaniert werden. Und auch weitere Schulen erhalten kleinere Sanierungen.
2: Und auch am Gesundheitsamt werden technische sowie Brandschutzmaßnahmen modernisiert. Während der Werksferien wird der Tunnel am Wolfsburger Nordkopf gereinigt. Die Arbeiten starten am Montag und gehen bis Freitag. Laut Stadt sollen die Auswirkungen auf den Berufsverkehr möglichst gering bleiben. Daher wird morgens in der Tunnelröhre in Richtung Dieselstraße gearbeitet, nachmittags in Gegenrichtung nach Fallersleben. Eine Fahrspur ist während der Reinigung gesperrt, damit der Verkehr in beide Richtungen fließen kann. Kurzfristig finden auch Instandsetzungsarbeiten statt. Wahrscheinlich wegen der hohen Temperaturen haben sich Teile der

0: Und zwar in Braunschweig, Friedrich-Vogtländer Straße und nochmal in Hordorf auf der Essehofer Straße. In Wolfsburg stehen sie auf der Stellfelder Straße und der Wolfsburger Landstraße. In Walle auf der Schunterstraße und in Münstedt auf der Schmedenstädter Straße. In Lichtenberg kann es teuer werden an der Heerstraße, genauso in Salzgitterbad am Ortseingang Nord-Süd-Straße. Einmal Langelsheim, Lange Straße, in Fienburg auf der Okerstraße, auf der B4 zwischen Bad Harzburg und Torfhaus und in Schöningen auf der Helmstädter Straße. Wenn ihr mehr gesehen habt, Blitzer oder Staus, dann ruft uns an oder schickt uns eine WhatsApp-Nachricht. Unsere Nummer ist die 0800 1x6 und 3x38. Eine gute Fahrt wünschen wir euch.
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0: Mit euren Lieblingssongs kommen wir jetzt zu einer Band bzw. zu einem Song oder einer Band. Da zucke ich immer zusammen, wenn ich den Bandnamen lese. Wenn dann die Musik ertönt, ist es aber gleich wieder besser. Wir spielen nämlich jetzt hier Corona mit The Rhythm of the Night. Ich wünsche einen schönen Freitag.
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1: Take That mit Patience hier auf Radio 38 um 16.51 Uhr.
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1: Baby, I don't care. Hier auf Radio 38 um eine Minute vor 5.
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1: 26 Grad haben wir gemessen in Ribbesbüttel an der St. Petrikirche, 24 Grad in Tiede am Lindenberg und 25 Grad in Großflöte an der Fuse. Ja, abwechselnd Sonne und Wolken heute, auch wenn jetzt ein paar Wolken mehr dazugekommen sind. Örtlich kann es vielleicht noch mal so ein bisschen schauern, ein kleines Gewitter mit dabei sein. Aber in Richtung Abend wird es dann zunehmend trockener. Die Sonne kommt vielleicht auch noch mal so ein bisschen mehr durch. Und die Nacht zeigt sich dann leicht bewölkt und meist trocken bei 16 bis 17 Grad.
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3: Ich bin Dirk Zeitler. Bundeskanzler Merz hat Frankreichs Staatspräsident Macron eine enge Partnerschaft zugesagt. Die Freundschaft zu Frankreich und der gemeinsame Einsatz für ein einiges Europa sei der Kern der deutschen Außenpolitik, sagte er zum Abschluss des deutsch-französischen Regierungstreffens in Brühl.
4: Und wir werden genau das tun, was uns immer ausgezeichnet hat, was den Geist der deutsch-französischen Zusammenarbeit ausgezeichnet hat. Voller Vertrauen die gemeinsame Arbeit leisten für Frankreich, für Deutschland, aber auch für die gesamte Europäische Union.
3: Wir zählen auf euch und ihr könnt auf uns zählen, ihr könnt euch auf uns verlassen, sagte der CDU-Vorsitzende. Am Mittwoch hatte Unionsfraktionschef Spahn und sein Ehemann Daniel Funke bekannt gegeben, dass sie Eltern geworden sind, mit Hilfe einer Leihmutter aus den USA. In Deutschland ist die Leihmutterschaft verboten, auch die CDU ist für das Verbot. Deshalb fordert jetzt ein ranghoher CDU-Politiker Spahns Rücktritt als Fraktionschef.
5: Das geht gar nicht, meint Daniel Peters, CDU-Landeschef in Mecklenburg-Vorpommern. Jens Spahn habe sich mit der Leihmutterschaft in den USA in voller Absicht über deutsches Recht hinweggesetzt. Deshalb, so Peters im Bild-Interview, sei Spahn als Vorsitzender der Unionsfraktion nicht mehr tragbar. Die CDU stehe für Glaubwürdigkeit und Klarheit, gerade in sensiblen ethischen Fragen. Und Spahn habe eine besondere Vorbildfunktion in der Partei. Peters ist Mitglied im CDU-Bundesvorstand und führt gerade einen Landtagswahlkampf. Thomas Thonfeld, Berlin.
3: Hohe Energiepreise und Konkurrenz aus dem Ausland setzen Europas Industrie unter Druck. Nun will die EU-Kommission mit dem Emissionshandel ein zentrales Klimaschutzinstrument für die Wirtschaft abschwächen. Die Gesamtzahl verfügbarer Rechte für den Ausstoß klimaschädlicher Gase wie Kohlendioxid soll langsamer abnehmen als bislang geplant, wie die Brüsseler Behörde vorschlägt. In einem illegalen Drogenlabor nahe Berlin haben Polizei und Zollfahnder rund 30 Kilogramm Crystal Meth sowie fast 50 Liter mutmaßliche Methamphetaminbase sichergestellt. Parallel zu der Durchsuchung in der Halle in Ludwigsfelde fanden die Ermittler in einer Berliner Wohnung neben Cannabisprodukten und Ketamin auch drei Schusswaffen. Die Behörden ermitteln gegen 12 Männer im Alter von 19 bis 47 Jahren.
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1: Um 2:05 sieht's gut aus auf den Straßen. Weitestgehend freie Fahrt. Auf der A7 Richtung Göttingen haben wir noch so ein bisschen stockenden Verkehr vor und in Hildesheim, aber sonst sehen wir hier nur Blitzer. In Braunschweig kann es teuer werden auf der Friedrich-Vogländer Straße und der Esserhofer Straße in Hordorf. In Wolfsburg, Stellfelder Straße und Wolfsburger Landstraße. Dann in Walle auf der Schunter Straße, in Münstedt auf der Schmedenstädter Straße und in Lichtenberg an der Heerstraße. In Salzgitterbad immer noch Ortseingang Nord-Süd-Straße, in Langelsheim auf der Lange Straße und in Fienburg auf der Okerstraße. Auch heute wieder B4 zwischen Bad Harzburg und Torfhaus und dann nochmal in Schöningen auf der Helmstedter Straße. Wenn ihr mehr gesehen habt, mehr Blitzer oder Staus, ruft uns an oder schickt uns eine WhatsApp-Nachricht unter der 0800 1x6 und 3x38. Eine gute Fahrt wünschen wir euch.
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1: Am Freitagnachmittag mit dem Wochenende vor der Brust, da gibt es wieder schön die Möglichkeit, ein bisschen was zu unternehmen. Entweder schön in der Natur oder man guckt am Sonntag vielleicht Fußball. Aber falls man damit nicht so richtig viel am Hut hat und doch ein bisschen was unternehmen möchte, dann würde ich sagen, einfach dranbleiben. Denn wir haben euch ein paar schöne Veranstaltungstipps rausgesucht. Ja, von Veranstaltungen, die man am Wochenende in der Region mal besuchen kann. Die gibt es hier nach nur zwei Songs. Jetzt haben wir Almost Monday von No More Regrets. Ich wünsche einen schönen Freitag. Freitag.
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0: Lockenbach, Norma Jean-Martin mit Anthem hier auf Radio 38 um 10 nach 5. Hoch die Hände, Wochenende, Innenminister, wir gehen auf die Piste. Schauen wir mal, was man am Wochenende in der Region so Schönes unternehmen kann.
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2: Für Schlager-, Rock- und Metal-Fans lohnt sich ein Besuch in Schöningen beim Fiebig Open Air. Zum dritten Mal wird das Tagesfestival an der Grasmühle gefeiert. Der Auftakt ist heute Abend mit einer Schlagerparty. Mit dabei sind DJ Nachteule und auch Caro, dem Helene Fischer-Double Nummer 1. Sie stand schon mit Schlagergrößen wie Jürgen Drews oder Vanessa Mai auf der Bühne. Einlass ist 18 Uhr. Morgen wird's dann rockig. Kupfergold sorgen für mittelalterlichen Folkrock. Lacrimas Profundere sind im Dark Metal zu Hause. Die Desperados verbinden Rock mit Italo-Western-Klängen. Mit den Nitro Gods, Velvet Blue und der Metallica-Coverband Mysterica gibt's aber auch klassische, progressive Rocklänge auf die Ohren. Morgen ist der Einlass um 16 Uhr. In Kramme findet das Liedermaching-Wochenende im Biergarten zum Schwankenden Ritter statt. Seit 2023 ist Birte Wolter in einer Band mit Kai und Funky von Tonsteine Scherben. Morgen performt sie solo mit ihrer warmen Stimme eine Mischung aus Folk, Blues und Rockmusik. Das Hutgeld-Konzert startet um 19 Uhr. Am Sonntag wird dann Alexander Dorenberg beim Frühschoppen auftreten. Er verbindet Rock, Pop und Folk mit gefühlvollen Texten und markantem Gitarrenspiel. Los geht's am Sonntag um 12 Uhr. Kultur, Kunst und Party gibt es morgen im westlichen Ringgebiet in Braunschweig. Die örtlichen Vereine, Lokale und Initiativen laden zum WRG-Tag ein. Ab 12 Uhr gibt es Kunstausstellungen und Raum für Begegnungen, aber auch Vorträge und Lesungen finden an verschiedenen Orten im ganzen Bezirk statt. Außerdem können die Besuchenden über den Tag verteilt Konzerte genießen. Der Eintritt ist überall frei. Am Sonntag lädt dann das Stadtbad Okeraue in Wolfenbüttel zur Poolparty ein. Von 13 bis 17 Uhr wird ein actionreicher Nachmittag für die ganze Familie geboten. Im Wasser gibt es spektakuläre Großspielgeräte, ein Twister-Seifenblasenspiel und andere aufblasbare Attraktionen. Das Zephyrus Disco-Team und ein Live-DJ sorgen währenddessen mit Animation und Musik für ausgelassene Stimmung. Mehr Infos zu den Tipps und weitere Veranstaltungen findet ihr wie immer auf radio38.de. Und wenn auch ihr mal einen Tipp habt, dann schreibt uns an waswannwo@radio38.de.
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0: mit Uptown Girl hier auf Radio 38 um knapp 5:05. Volkswagen muss sparen und jetzt stehen die Termine zur Betriebsversammlung an. Was genau da auf dem Plan steht und weitere Neuigkeiten aus der Region gibt's hier in rund 7 Minuten in unseren Regionalnachrichten.
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2: 24 Grad haben wir gemessen in Braunschweig auf der Zeller Straße, nochmal 24 Grad in Grasleben am Freibad und 25 Grad in Wendeburg an der Feuerwache. Ja, abwechselnd Sonne und Wolken heute. Mit dem Regen und dem Gewitter sollten wir eigentlich durch sein. Hier und da kann es vielleicht nochmal so ein bisschen stippern, aber es sieht so aus, als wenn der Rest über der Region hinweggezogen ist. Der Abend, ja, noch so ein bisschen sonnig, weitestgehend trocken und die Nacht zeigt sich dann auch nur leicht bewölkt und bleibt meist trocken bei 16 bis 17 Grad.
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3: Ich bin Sarah Schild. Einen schönen guten Tag. Im Kreis Gifhorn ist eine Person von einem Dach gestürzt und schwer verletzt auf einem Vordach gelandet. Wie die Feuerwehr mitteilt, stürzte die Person vergangenen Abend gegen 6:30 auf das Vordach aus PVC-Wellplatten und blieb dort liegen. Durch die Wucht des Aufpralls wurde die Holzkonstruktion darunter stark beschädigt, sodass das Vordach nicht mehr standsicher war. Die Einsatzkräfte sicherten das Dach. Anschließend wurde die verletzte Person gesichert und an den Rettungsdienst übergeben. Volkswagen muss sparen. Am Montag hat Konzernchef Oliver Blume erstmals Stellung bezogen. Er malte ein düsteres Bild für die Zukunft, heißt es vom Konzernbetriebsrat. Alina Wolin aus der Radio 38 Aktuellredaktion. Nun stehen Termine zur Betriebsversammlung an.
4: Genau, und auf der BV soll über den Zukunftsplan gesprochen werden, über den die Medien seit einiger Zeit schon spekulieren. Man will Klartext mit den Mitarbeitern sprechen, so wird das angekündigt. Nach einem Interview Blumes am Montag ist klar, dass der Vorstand davon ausgeht, die Werke in Emden, Hannover, Zwickau und Neckarsulm im nächsten Jahrzehnt nicht mehr halten zu können. Und es geht um den möglichen Abbau von 50.000 weiteren Stellen zusätzlich zu den bisher geplanten. Mit Tarifänderungen könnten es weniger werden.
3: Die Betriebsversammlungen in den Werken starten am 25. August in Wolfsburg und Braunschweig. Bis zum 31. August sollen alle Standorte abgearbeitet sein. Bequem ins Kanu einsteigen und lospaddeln. Das ist jetzt beim Kanuverleih am Stadtbad Okeraue in Wolfenbüttel möglich. Dort wurde eine neue Treppenanlage errichtet, die Wassersportler direkt ans Wasser führt, heißt es aus dem Rathaus. Demnach wird der Einstieg ins Kanu dadurch auch sicherer, denn vorher war der teils durchweichte Uferbereich dabei eine Herausforderung. Weitere Infos zum Kanuverleih gibt es auf radio38.de. Die Wölfinnen bekommen weitere Verstärkung. Abwehrspielerin Lou Bourguer wechselt zum VfL Wolfsburg, teilte der Verein mit. Die 22-Jährige kommt demnach von Paris FC und hat einen 3-Jahres-Vertrag unterschrieben. 2022 wechselte sie vom OSC Lille nach Paris. Außerdem durchlief sie seit der U19 alle Auswahlteams des französischen Verbands. 6-mal spielte sie für die A-Nationalmannschaft. Der VfL ist ihre erste Station im Ausland. Sie sei der festen Überzeugung, dass Wolfsburg genau die passende Wahl für diesen Schritt sei, so Bourguer laut Mitteilung.
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2: Um 6:02 haben wir keine größeren Staus mehr. Auf der A7 Richtung Göttingen, da stockt es noch ein bisschen vor und in Hildesheim sonst nur Blitzer. Und zwar in Braunschweig, Friedrich-Vogtländer Straße und in Hordorf auf der Essehofer Straße. In Wolfsburg stehen sie immer noch auf der Stellfelder Straße und der Wolfsburger Landstraße. Dann in Münstedt, Schmedenstädter Straße, in Lichtenberg an der Heerstraße und in Salzgitterbad Nord-Süd-Straße am Ortseingang. In Langelsheim kann es toll werden auf der Lange Straße, in Fienburg auf der Okerstraße, dann in Schöningen auf der Helmstädter Straße und auch heute wieder auf der B4 zwischen Bad Harzburg und Torfhaus. Wenn ihr mehr gesehen habt, Blitzer oder Staus, dann ruft uns an oder schickt uns eine WhatsApp-Nachricht. 0800 1x6 und 3x38. Eine gute Fahrt wünschen wir euch.
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2: Mit dem Wochenende vor der Tür und euren Lieblingssongs. Wenn das nicht gute Nachrichten sind, dann dranbleiben, denn wir haben noch mehr gute Nachrichten. Es ist wieder viel passiert die Woche über in der Region und da waren wieder viele schöne Nachrichten dabei. Deswegen gibt es hier gleich die Good News der Region nach nur 2 Songs. Fastboy wartet auf uns mit Beautiful Life. Ich wünsche einen schönen Freitag.
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0: Shanice, I love your smile, hier auf Radio 38 um 10 nach halb 6. Ja, I love your smile. Es gibt auch genug Grund zum Lächeln, denn es gab wieder gute Nachrichten aus der Region. Es war viel los. Ja, und Nachrichten, die wir nicht vergessen sollten. Sarah aus unserem Radio 38-Team, ruhig brauchen. Es ist noch nicht Wochenende. Sarah aus unserem Radio 38-Team, die Städte in der Region zum Beispiel, die sorgen dafür, dass wir an heißen Sommertagen genug Abkühlung bekommen. Ist da was dran?
1: Ja, das stimmt. In der Porschestraße in Wolfsburg spendieren jetzt 3 mobile Pavillons Schatten. Nach den Temperaturrekorden Ende Juni ist das Projekt als eine Maßnahme zur Klimaanpassung gedacht, da sich die Pflasterflächen sehr stark aufheizen. Regionale Handwerksbetriebe haben die Pavillons gebaut. Die werden bis Sommer 2028 an verschiedenen Standorten aufgestellt und Bürgerinnen und Bürger können mit abstimmen, wo die schattigen Plätzchen künftig stehen. In Braunschweig können kühle Plätze jetzt sogar ganz einfach digital gefunden werden. Die Verwaltung hat dem virtuellen 3D-Stadtplan ein neues Update spendiert. Dadurch kann man jetzt gezielt nach schattigen Wegen, Trinkbrunnen oder grünen Oasen im gesamten Stadtgebiet suchen. Ein Hitzebetroffenheitsindex zeigt an, in welchen Stadtteilen sich die Sommerhitze gerade besonders anstaut. Und wer noch mehr Ideen hat, der kann sich für das Förderprogramm Klimafreundlich Leben des Regionalverbands Großraum Braunschweig bewerben. Auch Vereine oder Kleingruppen können ihre Projekte zu Klimaschutz und Klimaanpassung vorstellen und sich die Chance auf eine Förderung von 300 bis 10.000 Euro sichern.
0: Eine coole Sache, im wahrsten Sinne des Wortes. Aber auch was das Zwischenmenschliche angeht, tut sich was.
1: Du sagst es, in Peine laufen Planungen, um den Sally-Perell-Tag weiterzuentwickeln. Dieser Tag soll für Demokratie und Toleranz stehen. Im Kreismuseum gab es einen ersten Workshop. Da haben sich Vertreter von Schulen, Kultur und Archiven zusammengetan und an neuen Formaten, Kooperationen und einem Logo für den künftigen Gedenk- und Aktionstag gearbeitet. Das Ziel ist es, Themen wie Zivilcourage und Menschenrechte nachhaltig an alle Generationen zu vermitteln. Der Festtag ist für den 24. Mai 2028 geplant und soll dann alle 2 Jahre stattfinden. Das Datum ist kein Zufall, denn am 24. Mai 1945 kehrte Sally Perell nach Jahren der Verfolgung wieder nach Peine zurück.
0: Dann vielen Dank dafür, Sarah. Schattige Plätzchen an heißen Tagen, Fördergelder für Klimaprojekte und ein Festtag für Zivilcourage. Auch in der vergangenen Woche hat sich wieder in der Region viel Gutes getan. Wollen wir mal hoffen, dass das so bleibt. Hier bleibt es auf jeden Fall so, denn wir spielen eure Lieblingssongs und gehen jetzt eine Runde schwimmen mit BTS und Swim. Schönen Freitag.

0: Michael Schulte um knapp 5:05. Bedeutet, wir haben gleich wieder eine volle Stunde und wir gehen in die 80er Jahre mit unserem 80er Jahre Flashback. Wang Chung hören wir hier gleich mit Dance Hall Days in rund 2 Minuten.
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0: Morning Show, Dance Hall Days hier auf Radio 38. Um eine Minute vor sechs.
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0: 25 Grad haben wir gemessen in Liedingen an der St. Nikolai-Kirche, 23 Grad in Krammer am Sandmuseum und 24 Grad in Braunschweig am Spielmannsteich. Ja, jetzt wieder so abwechselnd Sonne und Wolken. Die Regenwolken und Gewitterwolken sind weitestgehend über der Region hinweggezogen jetzt. Der restliche Tag zeigt sich dann auch wieder weitestgehend trocken. Das Ganze jetzt noch so bei 25 Grad im Schnitt und die Nacht dann leicht bewölkt und meist trocken bei 16 bis 17 Grad.
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2: Ich bin Dirk Zeitler. Deutschland und Frankreich rücken bei der Sicherheitspolitik noch enger zusammen. Bundeskanzler Merz und Frankreichs Präsident Macron haben eine vertiefte Zusammenarbeit vereinbart, auch bei der nuklearen Abschreckung.
3: Auslöser ist vor allem die angespannte Sicherheitslage in Europa. Frankreich hatte seinen europäischen Partnern schon vor Jahren angeboten, enger bei der nuklearen Abschreckung zusammenzuarbeiten. Jetzt macht Deutschland diesen Schritt auch und es gab auch schon die erste gemeinsame Übung. Damit ist die Zusammenarbeit praktisch schon gestartet. Frankreich und Deutschland wollen damit ein Zeichen setzen und die Abschreckung in Europa stärken, sowie die Verteidigung innerhalb der NATO so ergänzen. Zoe Tassovali, Redaktion.
2: Nach der Rücktrittsforderung eines CDU-Landeschefs gegen Unionsfraktionschef Spahn wegen dessen Elternschaft mithilfe einer Leihmutter in den USA wird sich die CDU-Spitze mit dem Thema befassen. Das kündigte Bundeskanzler Merz nach dem deutsch-französischen Ministerrat in Brühl an. Ihm sei bewusst, dass dieses Thema sehr viele Menschen in Deutschland im Augenblick bewege, sagte der CDU-Chef auf Journalistennachfrage. Immer mehr Menschen wollen eine Klimaanlage zu Hause. Jeder Fünfte denkt angesichts der heißer werdenden Sommer darüber nach, sich eine anzuschaffen. Der Bundesgerichtshof hat nun die Rechte von Wohnungseigentümern diesbezüglich klargestellt.
4: Eine Hausgemeinschaft kann nämlich nicht pauschal sagen, eine Klimaanlage kommt überhaupt nicht in Frage. Auch nicht, wenn die Geräusche macht oder warme Abluft abgibt. Solche Beeinträchtigungen sind hinnehmbar, sagen die Richter. Konkret geht's um sogenannte Split-Anlagen, also solche, die eine Einheit drinnen und eine andere draußen auf dem Balkon haben. Der Verkauf solcher Anlagen ist in den vergangenen Jahren rasant gestiegen. Claudia Wächter, Nachrichtenredaktion.
2: Vor der schleswig-holsteinischen Ostseeküste ist möglicherweise erneut ein Buckelwal unterwegs. Das Deutsche Meeresmuseum erhielt zwei Sichtungsmeldungen vor Heiligenhafen. Nach Angaben der Fachleute lässt die Qualität der Bilder keine eindeutige Bestimmung zu. Größe und Erscheinungsbild sprechen aber für den zuletzt vor Dänemark beobachteten Buckelwal. Die dänische Umweltbehörde hält das Tier für krank und ruft dazu auf, Abstand zu halten.
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0: Um 6:02 haben wir keine größeren Staus mehr. Geblitzt wird in Braunschweig auf der Friedrich-Vogtländer Straße und nochmal in Hordorf auf der Essehofer Straße. In Wolfsburg stehen sie immer noch Stellfelder Straße und Wolfsburger Landstraße. In Münstedt auf der Schmedenstädter Straße und in Lichtenberg an der Heerstraße. Auch heute wieder Salzgitterbad, Nord-Süd-Straße am Ortseingang. In Langelsheim auf der Lange Straße und in Fienburg auf der Okerstraße. Auf der B4 könnte es teuer werden zwischen Bad Harzburg und Torfhaus und in letzter steht in Schöningen auf der Helmstädter Straße. Wenn ihr mehr gesehen habt, mehr Blitzer oder Staus, so macht's wie immer. Ruft uns an oder schickt uns eine WhatsApp-Nachricht. 0800 1x6 und 3x38. Eine gute Fahrt wünschen wir euch.
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0: Am Freitag, Spätnachmittag. Volkswagen sucht seit einem Jahr einen neuen Personalvorstand. Jetzt ist der Konzern fündig geworden. Alle Einzelheiten dazu und weitere Neuigkeiten aus der Wirtschaft gibt's hier in der Radio 38 Wirtschaft nach nur zwei Songs. Jetzt hören wir Teddy Swims mit Mr. Know-It-All. Ich wünsche einen schönen Start in den Freitagabend.
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2: Volkswagen sucht seit einem Jahr einen neuen Personalvorstand. Nun ist der Konzern fündig geworden. Laut Medienberichten sei Erika Rasch die Favoritin für den Posten. Aktuell ist sie Personalvorständin beim Zulieferer Bosch. Das berichtet die dpa und beruft sich auf Korrektiv und das Handelsblatt. Im Aufsichtsrat vergangenen Donnerstag sei die Besetzung wegen des Streits um neue Sparmaßnahmen im Konzern vorerst gescheitert. Den Berichten zufolge seien sich eigentlich alle einig gewesen, dass Rasch den Posten übernehmen solle, doch dann habe die Arbeitnehmerseite ihre Zustimmung von der Besetzung eines neuen Technologieressorts abhängig gemacht. Das sei aber noch nicht entscheidungsreif, hieß es Kreisen zufolge auf Konzernseite. Volkswagen und Bosch wollten sich auf Anfrage nicht äußern. Die Hitzewelle im Juni hat sich auch finanziell ausgewirkt. Die heißen Tage kosteten die deutsche Wirtschaft über 6 Milliarden Euro. Das berichtet das Handelsblatt unter Berufung auf Berechnungen des Beratungsunternehmens Prognos, heißt es bei NTV. Den größten Anteil hatte demnach das verarbeitende Gewerbe mit rund 1,9 Milliarden Euro. Darauf folgten Gesundheits- und Sozialwesen und der Handel. 97% der Schäden entstanden durch sinkende Produktivität der Beschäftigten. Noch nicht einberechnet sind weitere Kosten, die etwa durch höhere Energiepreise entstanden sind. Laut Kreditversicherer Allianz Trade sinke die Produktivität ab 30 Grad um etwa 3% pro zusätzlichen Grad. Wegen eines höheren Kühlbedarfs steigen gleichzeitig die Energiekosten um 1,2% pro Grad. Die Zahl der Baugenehmigungen in Deutschland ist im Mai gestiegen. Das Plus im Vergleich zum Vorjahresmonat lag bei fast 25%, wie das Statistische Bundesamt mitteilt. Demnach wurde der Bau von 21.000 Wohnungen genehmigt, 4.200 mehr als noch ein Jahr zuvor. Darunter fallen Ein- und Zweifamilienhäuser sowie Wohnungen in Mehrfamilienhäusern. Zwischen Januar und Mai 2026 wurde der Bau von mehr als 104.000 Wohnungen genehmigt. Das sind 15% mehr als im Vorjahreszeitraum. Damit setzt sich der Aufwärtstrend bei neuen Wohngebäuden fort.
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0: um 6:35.
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0: Everything's gonna be good. Little Hollywood um 6:30.
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0: 24 Grad haben wir gemessen in Felsdofer an der Kiesgrube, 23 Grad in Kissenbrück am Golfclub und 25 Grad in Woltorf am Kindergarten. Ja, jetzt noch ganz schön geworden. So ein bisschen Sonne kommt hier und da noch ein bisschen durch. Die Wolkendecke bricht etwas auf. Mit größerem Regen ist jetzt scheinbar nicht mehr zu rechnen, auch wenn es örtlich natürlich hier und da immer noch mal so ein bisschen schnippern kann. Die Nacht zeigt sich dann leicht bewölkt und meist trocken bei 16 bis 17 Grad.
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2: Ich bin Sarah Schild. Einen schönen guten Abend. Feuer am ehemaligen Kino in Gifhorn. Heute Morgen gegen 3:30 wurden die Einsatzkräfte in den Steinweg gerufen. Dort brannte es laut Feuerwehr an mehreren Stellen am und im Gebäude. Die Flammen drohten auf eine angrenzende Kita überzugreifen, doch die Einsatzkräfte konnten alle Brandherde schnell löschen. Rund 40 Einsatzkräfte waren bis in den Morgen mit den Nachlöscharbeiten beschäftigt. Mehrere Streifenwagen und auch ein Rettungswagen waren vor Ort. Laut Polizei war das Kino bereits vergangenes Jahr im April vollständig ausgebrannt. Hintergründe zum aktuellen Feuer sind bisher noch nicht bekannt. Die Beamten vermuten aber, dass es sich um Brandstiftung handelt. Die Ermittlungen dauern an. Die Baustellen in den Ferien beschränken sich nicht nur auf die Straßen. Im Kreis Peine werden auch Schulen modernisiert. Wie die Verwaltung berichtet, werden dafür insgesamt 6,1 Millionen Euro ausgegeben. Alina Wolin aus der Radio 38 Aktuell-Redaktion. Was wird saniert?
3: Am Gymnasium am Silberkamp und auch am Ratsgymnasium werden Grund- und Brandschutz überarbeitet. Im Schulzentrum Ilsede werden verschiedene Maßnahmen umgesetzt. Unter anderem sollen 8 mobile Klassenräume fertiggestellt werden. Saniert wird auch an der IGS und den berufsbildenden Schulen in Peine. Dort werden beispielsweise die Sporthallen modernisiert. In Hohenhameln wird ebenfalls in Gebäude und Brandschutz investiert. In Vechelde wiederum geht es an die Sporthalle. An der Aue-Schule Wendeburg muss die Gebäudesubstanz teilsaniert werden. Und auch weitere Schulen erhalten kleinere Sanierungen.
2: Und auch am Gesundheitsamt werden technische sowie Brandschutzmaßnahmen modernisiert. Während der Werksferien wird der Tunnel am Wolfsburger Nordkopf gereinigt. Die Arbeiten starten am Montag und gehen bis Freitag. Laut Stadt sollen die Auswirkungen auf den Berufsverkehr möglichst gering bleiben. Daher wird morgens in der Tunnelröhre in Richtung Dieselstraße gearbeitet, nachmittags in Gegenrichtung nach Fallersleben. Eine Fahrspur ist während der Reinigung gesperrt, damit der Verkehr in beide Richtungen fließen kann. Kurzfristig finden auch Instandsetzungsarbeiten statt. Wahrscheinlich wegen der hohen Temperaturen haben sich Teile der Fahrbahnoberfläche in Richtung Osten gelöst. Damit die provisorisch gesicherte Stelle verkehrssicher gemacht werden kann, ist der Tunnel vom 3. bis zum 7. August in Richtung Osten gesperrt. Der Verkehr wird oberirdisch über die Hässlinger Straße umgeleitet.
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0: Um 6:35 haben wir keine größeren Staus. Geblitzt wird in Braunschweig auf der Georg-Westermann-Allee, Friedrich-Vogländer-Straße und nochmal in Hordorf auf der Essehofer-Straße. In Wolfsburg immer noch Wolfsburger Landstraße und Stellfelder-Straße, dann in Münstedt auf der Schmedenstädter-Straße und in Lichtenberg an der Heerstraße. In Salzgitterbad kann es teuer werden auf der Nord-Süd-Straße am Ortseingang, in Langelsheim auf der Lange-Straße und in Fienburg auf der Oker-Straße. Auf der B4 stehen sie immer noch zwischen Bad Harzburg und Torfhaus und letzter steht in Schöningen auf der Helmstedter-Straße. Wenn ihr mehr gesehen habt, Blitzer, Staus, ruft uns an oder schickt uns eine WhatsApp-Nachricht unter der 0800 1x6 und 3x38. Eine gute Fahrt wünschen wir euch.
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0: Die Arbeitswoche haben wir hinter uns gelassen. Die Gewitter und den Regen haben wir auch hinter uns gelassen. Jetzt kommt so langsam der schöne Abend und das Wochenende auf uns zu. Insofern eigentlich gute Aussichten. Haben wir auch musikalisch hier ganz gute Aussichten. Wir machen es nämlich genau, bleiben in dem Vibe mit den Cultured Pearls und Sugar Sugar Honey. Schönen Abend wünsche ich.
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0: Wir sind Fox the Fox, Precious Little Diamonds, hier auf Radio 38 um eine Minute vor sieben.
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0: 24 Grad haben wir gemessen in Braunschweig auf der Zeller Straße, nochmal 24 Grad in Wolfsburg am Fehnow und 23 Grad in Bredel an der Skateanlage. Ja, jetzt zum Abend hin zunehmend trockener mit richtig großem Regen, müssen wir nicht mehr rechnen. Örtlich kann es vielleicht nochmal so ein bisschen stippern, aber ansonsten sollte das Größte über die Region hinweggezogen sein. Der Abend und die Nacht dann auch nur leicht bewölkt und die Nacht zeigt sich meist trocken bei 16 bis 17 Grad.
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2: Ich bin Dirk Zeitler. Privat im Glück, politisch unter Druck. Für Jens Spahn wackelt der Posten des Unionsfraktionsvorsitzenden, nachdem er und sein Mann die Hilfe einer Leihmutter in den USA in Anspruch genommen haben. Nach Rücktrittsforderungen aus der CDU legte Spahn seine Zukunft im Amt in die Hände der Abgeordneten. Bundeskanzler Merz kündigte an, dass sich die CDU-Spitze mit dem Thema befassen werde. In Deutschland gibt es laute Kritik, weil Leihmutterschaft hier verboten ist. Deutschland und Frankreich rücken bei der Sicherheitspolitik noch enger zusammen. Bundeskanzler Merz und Frankreichs Präsident Macron haben eine vertiefte Zusammenarbeit vereinbart, auch bei der nuklearen Abschreckung.
3: Merz spricht von einem neuen gemeinsamen Weg. Deutschland und Frankreich stünden gerade in diesen Zeiten eng zusammen. Und das sei für beide Länder von unschätzbarem Wert. Eine Schlüsselrolle spiele dabei auch die weitere Unterstützung der Ukraine. Gleichzeitig bleibt die neue Partnerschaft nicht nur ein politisches Signal. Deutschland macht erstmals bei einer französischen Nuklearübung mit. Dafür haben deutsche und französische Kampfjets bereits gemeinsam trainiert. Die Zusammenarbeit soll die Sicherheit in Europa zusätzlich stärken. Zoe Tassovali, Nachrichtenredaktion.
2: Vor der schleswig-holsteinischen Ostseeküste ist möglicherweise erneut ein Buckelwal unterwegs. Das Deutsche Meeresmuseum hat zwei Sichtungsmeldungen erhalten. Ob es sich tatsächlich um das Tier handelt, das zuletzt vor Dänemark beobachtet wurde, ist allerdings noch unklar.
4: Die Sichtungen stammen aus dem Bereich vor Heiligenhafen. Nach Angaben des Deutschen Meeresmuseums reicht die Qualität der Fotos und Videos zwar nicht für eine eindeutige Bestimmung aus, Größe und Erscheinungsbild würden aber für einen Buckelwal sprechen. Vor der dänischen Ostseeküste war in den vergangenen Wochen immer wieder ein offenbar krankes Tier beobachtet worden. Die Behörden dort riefen dazu auf, Abstand zu halten. Im Frühjahr hatte die Rettungsaktion für den Timmy genannten Buckelwal für Schlagzeilen gesorgt. Das Tier war später tot aufgefunden worden. Thomas Bleskin, Nachrichtenredaktion.
2: Ein starkes Erdbeben hat Südmexiko erschüttert und war auch im Nachbarland Guatemala zu spüren. Nach Angaben der US-Erdbebenwarte ereignete sich das Beben der Stärke 7,3, rund 48 Kilometer vor der mexikanischen Pazifikküste. Eine Tsunami-Warnung wurde herausgegeben. Die Menschen wurden aufgerufen, sich von der Küste fernzuhalten.
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1: Ich bin Dirk Zeitler. Privatem Glück, politisch unter Druck. Für Jens Spahn wackelt der Posten des Unionsfraktionsvorsitzenden, nachdem er und sein Mann die Hilfe einer Leihmutter in den USA in Anspruch genommen haben. Nach Rücktrittsforderungen aus der CDU legte Spahn seine Zukunft im Amt in die Hände der Abgeordneten.
2: Das geht gar nicht, meint Daniel Peters, CDU-Landeschef in Mecklenburg-Vorpommern. Jens Spahn habe sich mit der Leihmutterschaft in den USA in voller Absicht über deutsches Recht hinweggesetzt. Deshalb, so Peters im Bild-Interview, sei Spahn als Vorsitzender der Unionsfraktion nicht mehr tragbar. Die CDU stehe für Glaubwürdigkeit und Klarheit, gerade in sensiblen ethischen Fragen. Und Spahn habe eine besondere Vorbildfunktion in der Partei. Peters ist Mitglied im CDU-Bundesvorstand und führt gerade einen Landtagswahlkampf. Thomas Thonfeld, Nachrichtenredaktion.
1: Deutschland und Frankreich rücken bei der Sicherheitspolitik noch enger zusammen. Bundeskanzler Merz und Frankreichs Präsident Macron haben eine vertiefte Zusammenarbeit vereinbart. Es gehe um konventionelle Fähigkeiten, weitreichende Präzisionsschläge und Raketenabwehr, um die Eskalationsmöglichkeiten unterhalb der nuklearen Schwelle zu erhöhen, heißt es in einem Papier des deutsch-französischen Verteidigungs- und Sicherheitsrates. Vor der schleswig-holsteinischen Ostseeküste ist möglicherweise erneut ein Buckelwal unterwegs. Das Deutsche Meeresmuseum hat 2 Sichtungsmeldungen erhalten. Ob es sich tatsächlich um das Tier handelt, das zuletzt vor Dänemark beobachtet wurde, ist allerdings noch unklar.
3: Die Sichtungen stammen aus dem Bereich vor Heiligenhafen. Nach Angaben des Deutschen Meeresmuseums reicht die Qualität der Fotos und Videos zwar nicht für eine eindeutige Bestimmung aus, Größe und Erscheinungsbild würden aber für einen Buckelwal sprechen. Vor der dänischen Ostseeküste war in den vergangenen Wochen immer wieder ein offenbar krankes Tier beobachtet worden. Die Behörden dort riefen dazu auf, Abstand zu halten. Im Frühjahr hatte die Rettungsaktion für den Timmy genannten Buckelwal für Schlagzeilen gesorgt. Das Tier war später tot aufgefunden worden. Thomas Bleskin, Nachrichtenredaktion.
1: Ein starkes Erdbeben hat Südmexiko erschüttert und war im Nachbarland Guatemala ebenfalls zu spüren. Nach Angaben der US-Erdbebenwarte ereignete sich das Beben der Stärke 7,3 rund 48 Kilometer vor der mexikanischen Pazifikküste. Eine Tsunami-Warnung wurde herausgegeben. Die Menschen wurden aufgerufen, sich von der Küste fernzuhalten.
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1: Ich bin Dirk Zeitler. Deutschland und Frankreich rücken bei der Sicherheitspolitik noch enger zusammen. Bundeskanzler Merz und Frankreichs Präsident Macron haben eine vertiefte Zusammenarbeit vereinbart, auch bei der nuklearen Abschreckung.
2: Merz spricht von einem neuen gemeinsamen Weg. Deutschland und Frankreich stünden gerade in diesen Zeiten eng zusammen. Und das sei für beide Länder von unschätzbarem Wert. Eine Schlüsselrolle spiele dabei auch die weitere Unterstützung der Ukraine. Gleichzeitig bleibt die neue Partnerschaft nicht nur ein politisches Signal. Deutschland macht erstmals bei einer französischen Nuklearübung mit. Dafür haben deutsche und französische Kampfjets bereits gemeinsam trainiert. Die Zusammenarbeit soll die Sicherheit in Europa zusätzlich stärken. Zoe Tassovali, Nachrichtenredaktion.
1: Privat im Glück, politisch unter Druck. Für Jens Spahn wackelt der Posten des Unionsfraktionsvorsitzenden, nachdem er und sein Mann die Hilfe einer Leihmutter in den USA in Anspruch genommen haben. Nach Rücktrittsforderungen aus der CDU legte Spahn seine Zukunft im Amt in die Hände der Abgeordneten. Leihmutterschaft ist hier in Deutschland verboten. Andy Burnham ist zum neuen Chef der britischen Regierungspartei Labour ernannt worden und am Montag soll der frühere Bürgermeister von Greater Manchester neuer Premierminister werden. Er tritt die Nachfolge von Keir Starmer an, der im Juni seinen Rücktritt erklärt hatte.
3: Andy Burnham wurde in einem Vorort von Liverpool geboren. Bereits als 15-Jähriger wurde er Mitglied in der Labour-Partei. 2001 zog er erstmals ins Parlament ein und später wurde er Minister unter Gordon Brown. Burnham scheiterte zweimal im Rennen um den Parteivorsitz. Dann machte er sich als Bürgermeister von Greater Manchester einen Namen, vor allem mit dem Ausbau des Nahverkehrs und als starke Stimme für den Norden Englands. Jetzt will er für das ganze Land zuständig sein. Am Montag wird der 56-Jährige der siebte britische Premierminister innerhalb von nur 10 Jahren. Aus London, Philipp Detlefs.
1: Vor der schleswig-holsteinischen Ostseeküste ist möglicherweise erneut ein Buckelwal unterwegs. Das Deutsche Meeresmuseum hat 2 Sichtungsmeldungen erhalten. Ob es sich tatsächlich um das Tier handelt, das zuletzt vor Dänemark beobachtet wurde, ist allerdings noch unklar.
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1: Ich bin Diana Kramer. Die Elternschaft von Unionsfraktionschef Jens Spahn zieht weite Kreise, weil er und sein Mann die Hilfe einer Leihmutter in den USA in Anspruch genommen haben, was in Deutschland rechtlich nicht möglich ist. Es gibt Vorwürfe der Doppelmoral und bereits Rücktrittsforderungen. Spahn selbst hat sich jetzt erklärt, er wolle die Entscheidung über seine politische Zukunft im Amt in die Hand der Unionsfraktion legen, erklärte er im Podcast Ronsheimer.
2: Jens Spahn erklärte, er habe lange gerungen, sei zerrissen, das Leben sei manchmal nicht schwarz und weiß. Gefährlich ist für Spahn vor allem die Kritik aus Unionskreisen. Es ist unklar, wie viel Rückhalt Spahn von der Unionsfraktion erwarten kann. Indirekt deutete er im Podcast Ronsheimer an, im Zweifelsfall auf sein Amt auch verzichten zu wollen.
3: Für mich gibt's, das wird mir jede Stunde immer bewusster, nichts Wichtigeres als meine Familie.
2: Bundeskanzler Merz braucht seinen Fraktionschef eigentlich für die Stabilität der Regierung und die Reformvorhaben. Vielleicht steht ihm Spahn nun aber doch einmal zu oft in der Kritik. Onne Thorau, Berlin.
1: Deutschland und Frankreich wollen den europäischen Pfeiler der NATO und die Verteidigungsbereitschaft Europas wesentlich stärken. Beim deutsch-französischen Regierungstreffen in Brühl wurde vereinbart, die strategische Zusammenarbeit weiterzuentwickeln, im Rüstungsbereich enger zusammenzuarbeiten und mehr gemeinsame Übungen der Streitkräfte abzuhalten. Vor der schleswig-holsteinischen Ostseeküste ist möglicherweise erneut ein Buckelwal unterwegs. Das Deutsche Meeresmuseum hat 2 Sichtungsmeldungen vor Heiligenhafen erhalten. Droht ein ähnlicher Fall wie bei Buckelwal, Timmy?
4: Die Forscher können noch nicht bestätigen, dass das gesichtete Tier ein Buckelwal ist. Dafür ist das Bild- und Videomaterial, das ihnen vorliegt, qualitativ zu schlecht. Doch die Größe und das allgemeine Erscheinungsbild deuten darauf hin. Das Umweltministerium in Schleswig-Holstein ist nach eigenen Angaben darauf vorbereitet, sollte der Wal stranden. Das Land habe eine Meldekette etabliert, sagte eine Sprecherin. Bei einer möglichen erneuten Strandung werde man sich schnell mit Experten darüber abstimmen, was zu tun ist. Dirk Zeitler, Nachrichtenredaktion.
1: Über weite Teile des Landes sind heute teils schwere Gewitter gezogen. In Berlin legten ein Blitzeinschlag und ein umgestürzter Baum auf den Gleisen den S-Bahn-Verkehr teilweise lahm. Es kam auf mehreren S-Bahn-Strecken zu Verspätungen und Ausfällen.
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1: Ich bin Diana Kramer. Privat im Glück, politisch unter Druck. Für Jens Spahn wackelt der Posten des Unionsfraktionsvorsitzenden, nachdem er und sein Mann die Hilfe einer Leihmutter in den USA in Anspruch genommen haben. Denn in Deutschland ist Leihmutterschaft verboten und die CDU spricht sich klar gegen eine Legalisierung aus, so wie in der Vergangenheit auch Spahn selbst. Bundeskanzler Merz kündigte nun an, dass sich die CDU-Spitze mit dem Thema befassen wird.
2: Mir ist bewusst, dass dieses Thema in seiner ganzen Dimension menschlich, juristisch, gesellschaftlich, ethisch sehr viele Menschen im Augenblick in Deutschland aus diesem aktuellen Anlass bewegt. Wir haben dazu in Deutschland eine klare Rechtslage und alles Weitere werden wir in der nächsten Sitzung des Präsidiums der CDU Deutschlands besprechen.
1: Diese findet am Montag statt. Jens Spahn selbst wird an der Sitzung teilnehmen. Deutschland und Frankreich rücken bei der Sicherheitspolitik enger zusammen. Bundeskanzler Merz und Frankreichs Präsident Macron haben eine vertiefte Zusammenarbeit vereinbart, auch bei der nuklearen Abschreckung.
3: Merz spricht von einem neuen gemeinsamen Weg. Deutschland und Frankreich stünden gerade in diesen Zeiten eng zusammen. Und das sei für beide Länder von unschätzbarem Wert. Eine Schlüsselrolle spiele dabei auch die weitere Unterstützung der Ukraine. Gleichzeitig bleibt die neue Partnerschaft nicht nur ein politisches Signal. Deutschland macht erstmals bei einer französischen Nuklearübung mit. Dafür haben deutsche und französische Kampfjets bereits gemeinsam trainiert. Die Zusammenarbeit soll die Sicherheit in Europa zusätzlich stärken. Zoe Tassovali, Redaktion.
1: Nach den wieder aufgenommenen und gegenseitigen Angriffen zwischen den USA und dem Iran ist der Schiffsverkehr in der Straße von Hormuz wieder nahezu zum Erliegen gekommen. Nach aktuellen Daten passierten am Donnerstag lediglich 8 Schiffe die Meerenge. Vor Kriegsbeginn, Ende Februar, durchquerten im Schnitt mehr als 100 Schiffe täglich die Straße von Hormuz. Lidl und der Hersteller Jutro Tiefkühlkost rufen eine Beerenmischung der Marke Freschona zurück. Es könne nicht ausgeschlossen werden, dass in dem Produkt Noroviren enthalten sind, heißt es in einer Mitteilung. Die Bio-Tiefkühl-Beerenmischung wurde fast deutschlandweit bei Lidl verkauft. Kunden können das Produkt in den Märkten zurückgeben.
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1: Ich bin Diana Kramer. Die Elternschaft von Unionsfraktionschef Spahn zieht weite Kreise, weil er und sein Mann die Hilfe einer Leihmutter in den USA in Anspruch genommen haben. Neben offener Kritik, dem Vorwurf der Doppelmoral, gibt es auch erste Rücktrittsforderungen. Spahn selbst hat sich erstmals zu dem Thema im Podcast Ronsheimer geäußert.
2: Ich stelle mich der Debatte. Ich muss nur die Balance schaffen. Ich hoffe, das trifft auf Verständnis auch bei den Hörerinnen und Hörern. Es ist und bleibt was sehr Privates. Ich möchte meine Familie schützen, auch meinen Sohn schützen. Und gleichzeitig weiß ich, dass ich eben nicht nur Privatmensch bin, ist mir auch klar.
1: Spahn sagte außerdem, am Ende könne nur die Fraktion über seine Zukunft entscheiden. Am Montag wird sich das CDU-Präsidium mit dem Fall beschäftigen. Bundeswirtschaftsministerin Katharina Reiche hat einen neuen Entwurf des Erneuerbare-Energien-Gesetzes vorgelegt. An einigen Punkten wurde nachgebessert. Unter anderem wurden die geplanten Einschnitte bei der Förderung neuer kleiner Solaranlagen abgemildert. Statt die feste Einspeisevergütung komplett abzuschaffen, soll es jetzt übergangsweise eine abgesenkte Vergütung für bis zu 36 Monate geben. Immer mehr Menschen wollen eine Klimaanlage zu Hause. Jeder Fünfte denkt angesichts der heißer werdenden Sommer darüber nach. Der Bundesgerichtshof in Karlsruhe hat nun die Rechte von Wohnungseigentümern diesbezüglich klargestellt.
3: Eine Hausgemeinschaft kann nämlich nicht pauschal sagen, eine Klimaanlage kommt überhaupt nicht in Frage. Auch nicht, wenn die Geräusche macht oder warme Abluft abgibt. Solche Beeinträchtigungen sind hinnehmbar, sagen die Richter. Konkret geht's um sogenannte Split-Anlagen, also solche, die eine Einheit drinnen und eine andere draußen auf dem Balkon haben. Der Verkauf solcher Anlagen ist in den vergangenen Jahren rasant gestiegen. Claudia Wächter, Nachrichtenredaktion.
1: Schwere Gewitter haben in Berlin zu einem Unfall eines S-Bahn-Zuges mit rund 100 Fahrgästen geführt. Eine S-Bahn der Linie S1 prallte am Abend am S-Bahnhof Sundgauer Straße gegen einen umgestürzten herabhängenden Baum. Die Fahrgäste mussten ausharren, bis der Zug weiterfahren konnte. Verletzt wurde niemand, teilte die Bundespolizei mit. In Berlin-Pankow führte ein Blitzeinschlag zu Verspätungen und Ausfällen auf mehreren S-Bahn-Linien.
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1: Ich bin Diana Kramer. Das Elternglück von Unionsfraktionschef Jens Spahn zieht weite Kreise, weil er und sein Mann die Hilfe einer Leihmutter in den USA in Anspruch genommen haben, was in Deutschland rechtlich nicht möglich ist. Es gibt Vorwürfe der Doppelmoral und erste Rücktrittsforderungen. Spahn selbst hat sich jetzt geäußert, er wolle die Entscheidung über seine politische Zukunft im Amt in die Hand der Unionsfraktion legen. Das sagte er im Podcast Ronsheimer.
2: Jens Spahn erklärte, er habe lange gerungen, sei zerrissen, das Leben sei manchmal nicht schwarz und weiß. Gefährlich ist für Spahn vor allem die Kritik aus Unionskreisen. Es ist unklar, wie viel Rückhalt Spahn von der Unionsfraktion erwarten kann. Indirekt deutete er im Podcast Ronsheimer an, im Zweifelsfall auf sein Amt auch verzichten zu wollen.
3: Für mich gibt's, das wird mir jede Stunde immer bewusster, nichts Wichtigeres als meine Familie.
2: Bundeskanzler Merz braucht seinen Fraktionschef eigentlich für die Stabilität der Regierung und die Reformvorhaben. Vielleicht steht ihm Spahn nun aber doch einmal zu oft in der Kritik. René Thorau, Berlin.
1: Deutschland und Frankreich wollen den europäischen Pfeiler der NATO und die Verteidigungsbereitschaft Europas wesentlich stärken. Beim deutsch-französischen Regierungstreffen in Brühl wurde vereinbart, die strategische Zusammenarbeit weiterzuentwickeln, im Rüstungsbereich enger zusammenzuarbeiten und mehr gemeinsame Übungen ihrer Streitkräfte abzuhalten. Vor der schleswig-holsteinischen Ostseeküste ist möglicherweise erneut ein Buckelwal unterwegs. Das Deutsche Meeresmuseum hat 2 Sichtungsmeldungen vor Heiligenhafen erhalten. Droht jetzt ein ähnlicher Fall wie bei Buckelwal, Timmy?
4: Die Forscher können noch nicht bestätigen, dass das gesichtete Tier ein Buckelwal ist. Dafür ist das Bild- und Videomaterial, das ihnen vorliegt, qualitativ zu schlecht. Doch die Größe und das allgemeine Erscheinungsbild deuten darauf hin. Das Umweltministerium in Schleswig-Holstein ist nach eigenen Angaben darauf vorbereitet, sollte der Wal stranden. Das Land habe eine Meldekette etabliert, sagte eine Sprecherin. Bei einer möglichen erneuten Strandung werde man sich schnell mit Experten darüber abstimmen, was zu tun ist. Dirk Zeitler, Nachrichtenredaktion.
1: Über weite Teile des Landes sind am Nachmittag und Abend teils schwere Gewitter gezogen. In Berlin legten ein Blitzeinschlag und ein umgestürzter Baum den S-Bahn-Verkehr teilweise lahm. Es kam auf mehreren S-Bahn-Strecken zu Verspätungen und Ausfällen.
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1: Ich bin Diana Kramer. Privat im Glück, politisch unter Druck. Für Jens Spahn wackelt der Posten des Unionsfraktionsvorsitzenden, nachdem er und sein Mann die Hilfe einer Leihmutter in den USA in Anspruch genommen haben. Denn in Deutschland ist Leihmutterschaft verboten und die CDU spricht sich klar gegen eine Legalisierung aus, so wie in der Vergangenheit auch Spahn selbst. Bundeskanzler Merz kündigte nun an, dass sich die CDU-Spitze mit dem Thema befassen wird.
2: Mir ist bewusst, dass dieses Thema in seiner ganzen Dimension menschlich, juristisch, gesellschaftlich, ethisch sehr viele Menschen im Augenblick in Deutschland aus diesem aktuellen Anlass bewegt. Wir haben dazu in Deutschland eine klare Rechtslage und alles Weitere werden wir in der